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0: des Sohnes und des Heiligen Geistes. Amen. Heute beten wir in der schönen Gnadenkapelle unserer lieben Frau im Moos hinterm Hochaltar der Pfarrkirche. Wir bekennen unseren Glauben gemeinsam. Ich glaube an Gott, den Vater, den Allmächtigen, den Schöpfer des Himmels und der Erde, und an Jesus Christus, seinen eingeborenen Sohn, unseren Herrn, empfangen durch den Heiligen Geist, geboren aus der Jungfrau Maria, gelitten unter Pontius Pilatus, gekreuzigt, gestorben und begraben, hinabgestiegen in das Reich des Todes, am dritten Tage auferstanden von den Toten, aufgefahren in den Himmel, er sitzt zur Rechten Gottes, des allmächtigen Vaters. Von dort wird er kommen, zu richten die Lebenden und die Toten. Ich glaube in den Heiligen Geist, die heilige katholische Kirche, Gemeinschaft der Heiligen, Vergebung der Sünden, Auferstehung der Toten und an das ewige Leben. Amen. Papst Leo bittet uns im Juni um Unterstützung in seinem Gebet. Er sagt, lasst uns dafür beten, dass der Sport ein Instrument des Friedens, der Begegnung und des Dialoges zwischen den Kulturen und Nationen sei. Die Werte wie Respekt, Solidarität und persönliches Wachstum fördere. Vater unser im Himmel, geheiligt werde dein Name, dein Reich komme, dein Wille geschehe, wie im Himmel, so auf Erden.
1: Unser tägliches Brot gib uns heute und vergib uns unsere Schuld, wie auch wir vergeben unseren Schuldigen. Und führe uns nicht in Versuchung, sondern erlöse uns von dem Bösen.
0: Gegrüßet seist du, Maria, voll der Gnade, der Herr ist mit dir. Du bist gebenedeit unter den Frauen und gebenedeit ist die Frucht deines Leibes, Jesus, der uns den Glauben vermehre.
1: Heilige Maria, Mutter Gottes, bitte für uns Sünder, jetzt und in der Stunde unseres Todes. Amen.
0: Gegrüßet seist du, Maria, voll der Gnade, der Herr ist mit dir. Du bist gebenedeit unter den Frauen und gebenedeit ist die Frucht deines Leibes, Jesus, der uns die Liebe entzündet.
1: Heilige Maria, Mutter Gottes, bitte für uns Sünder, jetzt und in der Stunde unseres Todes. Amen.
0: Gegrüßet seist du, Maria, voll der Gnade, der Herr ist mit dir. Du bist gebenedeit unter den Frauen und gebenedeit ist die Frucht deines Leibes, Jesus, der uns den Glauben stärke.
1: Heilige Maria, Mutter Gottes, bitte für uns Sünder, jetzt und in der Stunde unseres Todes. Amen.
0: Die Ehre sei dem Vater und dem Sohn und dem Heiligen Geist.
1: Wie im Anfang, so auch jetzt und alle Zeit und in Ewigkeit. Amen.
0: Vater unser im Himmel, geheiligt werde dein Name, dein Reich komme, dein Wille geschehe, wie im Himmel, so auf Erden.
1: Unser tägliches Brot gib uns heute und vergib uns unsere Schuld, wie auch wir vergeben unseren Schuldigen. Und führe uns nicht in Versuchung, sondern erlöse uns von der Bösen.
0: Gegrüßet seist du, Maria, voll der Gnade, der Herr ist mit dir. Du bist gebenedeit unter den Frauen. Und gebenedeit ist die Frucht deines Leibes, Jesus, der nur Jungfrau, der von den Toten auferstanden ist.
1: Heilige Maria, Mutter Gottes, bitte für uns Sünder, jetzt und in der Stunde unseres Todes. Amen.
0: Gegrüßet seist du, Maria, voll der Gnade, der Herr ist mit dir. Du bist gebenedeit unter den Frauen und gebenedeit ist die Frucht deines Leibes, Jesus, der von den Toten auferstanden ist.
1: Heilige Maria, Mutter Gottes, bitte für uns Sünder, jetzt und in der Stunde unseres Todes. Amen.
0: Gegrüßet seist du, Maria, voll der Gnade, der Herr ist mit dir. Du bist gebenedeit unter den Frauen und gebenedeit ist die Frucht deines Leibes, Jesus, der von den Toten auferstanden ist.
1: Heilige Maria, Mutter Gottes, bitte für uns Sünder, jetzt und in der Stunde unseres Todes. Amen.
0: Gegrüßet seist du, Maria, voller Gnade, der Herr ist mit dir. Du bist gebenedeit unter den Frauen, und gebenedeit ist die Frucht deines Leibes, Jesus, der von den Toten auferstanden ist.
1: Heilige Maria, Mutter Gottes, bitte für uns Sünder, jetzt und in der Stunde unseres Todes. Amen.
0: Gegrüßet seist du, Maria, voller Gnade, der Herr ist mit dir. Du bist gebenedeit unter den Frauen, und gebenedeit ist die Frucht deines Leibes, Jesus, der von den Toten auferstanden ist.
1: Heilige Maria, Mutter Gottes, bitte für uns Sünder, jetzt und in der Stunde unseres Todes. Amen.
0: Gegrüßet seist du, Maria, voller Gnade, der Herr ist mit dir. Du bist gebenedeit unter den Frauen, und gebenedeit ist die Frucht deines Leibes, Jesus, der von den Toten auferstanden ist.
1: Heilige Maria, Mutter Gottes, bitte für uns Sünder, jetzt und in der Stunde unseres Todes. Amen.
0: Gegrüßet seist du, Maria, voller Gnade, der Herr ist mit dir. Du bist gebenedeit unter den Frauen, und gebenedeit ist die Frucht deines Leibes, Jesus, der von den Toten auferstanden ist.
1: Heilige Maria, Mutter Gottes, bitte für uns Sünder, jetzt und in der Stunde unseres Todes. Amen.
0: Gegrüßet seist du, Maria, voller Gnade, der Herr ist mit dir. Du bist gebenedeit unter den Frauen, und gebenedeit ist die Frucht deines Leibes, Jesus, der von den Toten auferstanden ist.
1: Heilige Maria, Mutter Gottes, bitte für uns Sünder, jetzt und in der Stunde unseres Todes. Amen.
0: Gegrüßet seist du, Maria, voller Gnade, der Herr ist mit dir. Du bist gebenedeit unter den Frauen, und gebenedeit ist die Frucht deines Leibes, Jesus, der von den Toten auferstanden ist.
1: Heilige Maria, Mutter Gottes, bitte für uns Sünder, jetzt und in der Stunde unseres Todes. Amen.
0: Gegrüßet seist du, Maria, voller Gnade, der Herr ist mit dir. Du bist gebenedeit unter den Frauen, und gebenedeit ist die Frucht deines Leibes, Jesus, der von den Toten auferstanden ist.
1: Heilige Maria, Mutter Gottes, bitte für uns Sünder, jetzt und in der Stunde unseres Todes. Amen.
0: Die Ehre sei dem Vater und dem Sohn und dem Heiligen Geist.
1: Wie im Anfang, so auch jetzt und alle Zeit und in Ewigkeit. Amen.

0: unser tägliches Brot gib uns heute und vergib uns unsere Schuld, wie auch wir vergeben unseren Schuldigern, und führe uns nicht in Versuchung, sondern erlöse uns von dem Bösen.
1: Gegrüßet seist du, Maria, von der Gnade, der Herr ist mit dir. Du bist gebenedeit unter den Frauen, und gebenedeit ist die Frucht deines Leibes, Jesus, der in den Himmel aufgefahren ist.
0: Heilige Maria, Mutter Gottes, bitte für uns Sünder, jetzt und in der Stunde unseres Todes. Amen.
1: Gegrüßet seist du, Maria, von der Gnade, der Herr ist mit dir. Du bist gebenedeit unter den Frauen, und gebenedeit ist die Frucht deines Leibes, Jesus, der in den Himmel aufgefahren ist.
0: Heilige Maria, Mutter Gottes, bitte für uns Sünder, jetzt und in der Stunde unseres Todes. Amen.
1: Gegrüßet seist du, Maria, von der Gnade, der Herr ist mit dir. Du bist gebenedeit unter den Frauen, und gebenedeit ist die Frucht deines Leibes, Jesus, der in den Himmel aufgefahren ist.
0: Heilige Maria, Mutter Gottes, bitte für uns Sünder, jetzt und in der Stunde unseres Todes. Amen.
1: Gegrüßet seist du, Maria, voll der Gnade, der Herr ist mit dir. Du bist gebenedeit unter den Frauen, und gebenedeit ist die Frucht deines Leibes, Jesus, der in den Himmel aufgefahren ist.
0: Heilige Maria, Mutter Gottes, bitte für uns Sünder, jetzt und in der Stunde unseres Todes. Amen.
1: Gegrüßet seist du, Maria, voll der Gnade, der Herr ist mit dir. Du bist gebenedeit unter den Frauen, und gebenedeit ist die Frucht deines Leibes, Jesus, der in den Himmel aufgefahren ist.
0: Heilige Maria, Mutter Gottes, bitte für uns Sünder, jetzt und in der Stunde unseres Todes. Amen.
1: Gegrüßet seist du, Maria, voll der Gnade, der Herr ist mit dir. Du bist gebenedeit unter den Frauen, und gebenedeit ist die Frucht deines Leibes, Jesus, der in den Himmel aufgefahren ist.
0: Heilige Maria, Mutter Gottes, bitte für uns Sünder, jetzt und in der Stunde unseres Todes. Amen.
1: Gegrüßet seist du, Maria, voll der Gnade, der Herr ist mit dir. Du bist gebenedeit unter den Frauen, und gebenedeit ist die Frucht deines Leibes, Jesus, der in den Himmel aufgefahren ist.
0: Heilige Maria, Mutter Gottes, bitte für uns Sünder, jetzt und in der Stunde unseres Todes. Amen.
1: Gegrüßet seist du, Maria, voll der Gnade, der Herr ist mit dir. Du bist gebenedeit unter den Frauen, und gebenedeit ist die Frucht deines Leibes, Jesus, der in den Himmel aufgefahren ist.
0: Heilige Maria, Mutter Gottes, bitte für uns Sünder, jetzt und in der Stunde unseres Todes. Amen.
1: Gegrüßet seist du, Maria, voll der Gnade, der Herr ist mit dir. Du bist gebenedeit unter den Frauen, und gebenedeit ist die Frucht deines Leibes, Jesus, der in den Himmel aufgefahren ist.
0: Heilige Maria, Mutter Gottes, bitte für uns Sünder, jetzt und in der Stunde unseres Todes. Amen.
1: Gegrüßet seist du, Maria, voll der Gnade, der Herr ist mit dir. Du bist gebenedeit unter den Frauen, und gebenedeit ist die Frucht deines Leibes, Jesus, der in den Himmel aufgefahren ist.
0: Heilige Maria, Mutter Gottes, bitte für uns Sünder, jetzt und in der Stunde unseres Todes. Amen. Die Ehre sei dem Vater und dem Sohn und dem Heiligen Geist.
1: Wie im Anfang, so auch jetzt und alle Zeit und in Ewigkeit. Amen.
0: Vater unser im Himmel, geheiligt werde dein Name, dein Reich komme, dein Wille geschehe, wie im Himmel, so auf Erden.
1: Unser tägliches Brot gib uns heute, und vergib uns unsere Schuld, wie auch wir vergeben unseren Schuldigern. Und führe uns nicht in Versuchung, sondern erlöse uns von den Bösen.
0: Gegrüßet seist du, Maria, voll der Gnade, der Herr ist mit dir. Du bist gebenedeit unter den Frauen, und gebenedeit ist die Frucht deines Leibes, Jesus, der uns den Heiligen Geist gesandt hat.
1: Heilige Maria, Mutter Gottes, bitte für uns Sünder, jetzt und in der Stunde unseres Todes. Amen.
0: Gegrüßet seist du, Maria, voll der Gnade, der Herr ist mit dir. Du bist gebenedeit unter den Frauen, und gebenedeit ist die Frucht deines Leibes, Jesus, der uns den Heiligen Geist gesandt hat.
1: Heilige Maria, Mutter Gottes, bitte für uns Sünder, jetzt und in der Stunde unseres Todes. Amen.
0: Gegrüßet seist du, Maria, voll der Gnade, der Herr ist mit dir. Du bist gebenedeit unter den Frauen, und gebenedeit ist die Frucht deines Leibes, Jesus, der uns den Heiligen Geist gesandt hat.
1: Heilige Maria, Mutter Gottes, bitte für uns Sünder, jetzt und in der Stunde unseres Todes. Amen.
0: Gegrüßet seist du, Maria, voll der Gnade, der Herr ist mit dir. Du bist gebenedeit unter den Frauen, und gebenedeit ist die Frucht deines Leibes, Jesus, der uns den Heiligen Geist gesandt hat.
1: Heilige Maria, Mutter Gottes, bitte für uns Sünder, jetzt und in der Stunde unseres Todes. Amen.
0: Gegrüßet seist du, Maria, voll der Gnade, der Herr ist mit dir. Du bist gebenedeit.

0: des Todes. Amen.
1: Gegrüßet seist du, Maria, voll der Gnade, der Herr ist mit dir. Du bist gebenedeit unter den Frauen, und gebenedeit ist die Frucht deines Leibes, Jesus, der uns den Heiligen Geist gesandt hat.
0: Heilige Maria, Mutter Gottes, bitte für uns Sünder, jetzt und in der Stunde unseres Todes. Amen.
1: Gegrüßet seist du, Maria, voll der Gnade, der Herr ist mit dir. Du bist gebenedeit unter den Frauen, und gebenedeit ist die Frucht deines Leibes, Jesus, der uns den Heiligen Geist gesandt hat.
0: Heilige Maria, Mutter Gottes, bitte für uns Sünder, jetzt und in der Stunde unseres Todes. Amen.
1: Gegrüßet seist du, Maria, voll der Gnade, der Herr ist mit dir. Du bist gebenedeit unter den Frauen, und gebenedeit ist die Frucht deines Leibes, Jesus, der uns den Heiligen Geist gesandt hat.
0: Heilige Maria, Mutter Gottes, bitte für uns Sünder, jetzt und in der Stunde unseres Todes. Amen.
1: Gegrüßet seist du, Maria, voll der Gnade, der Herr ist mit dir. Du bist gebenedeit unter den Frauen, und gebenedeit ist die Frucht deines Leibes, Jesus, der uns den Heiligen Geist gesandt hat.
0: Heilige Maria, Mutter Gottes, bitte für uns Sünder, jetzt und in der Stunde unseres Todes. Amen.
1: Die Ehre sei dem Vater und dem Sohn und dem Heiligen Geist.
0: Wie im Anfang, so auch jetzt und alle Zeit und in Ewigkeit. Amen. Vater unser im Himmel, geheiligt werde dein Name, dein Reich komme.
1: Unser tägliches Brot gib uns heute und vergib uns unsere Schuld, wie auch wir vergeben unseren Schuldigern, und führe uns nicht in Versuchung, sondern erlöse uns von dem Bösen.
0: Und gebenedeit ist die Frucht deines Leibes, Jesus, der mich von Jungfrau in den Himmel aufgenommen hat.
1: Heilige Maria, Mutter Gottes, bitte für uns Sünder, jetzt und in der Stunde unseres Todes. Amen.
0: Gegrüßet seist du, Maria, voll der Gnade, der Herr ist mit dir. Du bist gebenedeit unter den Frauen, und gebenedeit ist die Frucht deines Leibes, Jesus, der mich von Jungfrau in den Himmel aufgenommen hat.
1: Heilige Maria, Mutter Gottes, bitte für uns Sünder, jetzt und in der Stunde unseres Todes. Amen.
0: Gegrüßet seist du, Maria, voll der Gnade, der Herr ist mit dir. Du bist gebenedeit unter den Frauen, und gebenedeit ist die Frucht deines Leibes, Jesus, der dich, o Jungfrau, in den Himmel aufgenommen hat.
1: Heilige Maria, Mutter Gottes, bitte für uns Sünder, jetzt und in der Stunde unseres Todes. Amen.
0: Gegrüßet seist du, Maria, voll der Gnade, der Herr ist mit dir. Du bist gebenedeit unter den Frauen, und gebenedeit ist die Frucht deines Leibes, Jesus, der dich, o Jungfrau, in den Himmel aufgenommen hat.
1: Heilige Maria, Mutter Gottes, bitte für uns Sünder, jetzt und in der Stunde unseres Todes. Amen.
0: Gegrüßet seist du, Maria, voll der Gnade, der Herr ist mit dir. Du bist gebenedeit.

0: Heilige Maria, Mutter Gottes, bitte für uns Sünder, jetzt und in der Stunde unseres Todes. Amen. Heilige Maria, Mutter Gottes, bitte für uns Sünder, jetzt und in der Stunde unseres Todes. Amen.
1: Gegrüße seist du, Maria, voll der Gnade, der Herr ist mit dir. Du bist gebenedeit unter den Frauen und gebenedeit ist die Frucht deines Leibes, Jesus, der dich, ohne Frau, in den Himmel aufgenommen hat.
0: Heilige Maria, Mutter Gottes, bitte für uns Sünder, jetzt und in der Stunde unseres Todes. Amen.
1: Gegrüße seist du, Maria, voll der Gnade, der Herr ist mit dir. Du bist gebenedeit unter den Frauen und gebenedeit ist die Frucht deines Leibes, Jesus, der dich, o Jungfrau, in den Himmel aufgenommen hat.
0: Heilige Maria, Mutter Gottes, bitte für uns Sünder, jetzt und in der Stunde unseres

Todes Amen. Heilige Maria, Mutter Gottes, bitte für uns Sünder, jetzt und in der Stunde unseres Todes. Amen.

0: Jesus, der dich von jungen Frau in den Himmel aufgenommen hat.
1: Heilige Maria, Mutter Gottes, bitte für uns Sünder, jetzt und in der Stunde unseres Todes. Amen. Die Ehre sei dem Vater und dem Sohn und dem Heiligen Geist.
0: Wie am Anfang, so auch jetzt und alle Zeit und in Ewigkeit. Amen.
1: Vater unser im Himmel, geheiligt werde dein Name, dein Reich komme, dein Wille geschehe, wie im Himmel, so auf Erden.
0: Unser tägliches Brot gib uns heute und vergib uns unsere Schuld, wie auch wir vergeben unseren Schuldigen. Und führe uns nicht in Versuchung, sondern erlöse uns von dem Bösen.
1: Gegrüßet seist du, Maria, voll der Gnade, der Herr ist mit dir. Du bist gebenedeit unter den Frauen, und gebenedeit ist die Frucht deines Leibes, Jesus, der dich, o Jungfrau, im Himmel gekrönt hat.
0: Heilige Maria, Mutter Gottes, bitte für uns Sünder, jetzt und in der Stunde unseres Todes. Amen.
1: Gegrüßet seist du, Maria, voll der Gnade, der Herr ist mit dir. Du bist gebenedeit unter den Frauen, und gebenedeit ist die Frucht deines Leibes, Jesus, der dich, o Jungfrau, im Himmel gekrönt hat.
0: Heilige Maria, Mutter Gottes, bitte für uns jetzt und in der Stunde unseres Todes. Amen.
1: Gegrüßet seist du, Maria, voll der Gnade, der Herr ist mit dir. Du bist gebenedeit unter den Frauen, und gebenedeit ist die Frucht deines Leibes, Jesus, der dich, o Jungfrau, im Himmel gekrönt hat.
0: Heilige Maria, Mutter Gottes,
1: gegrüßet seist du, Maria, voll der Gnade, der Herr ist mit dir. Du bist gebenedeit unter den Frauen, und gebenedeit ist die Frucht deines Leibes, Jesus, der dich, o Jungfrau, im Himmel gekrönt hat.
0: Heilige Maria, Mutter Gottes, bitte für uns jetzt und in der Stunde unseres Todes.
1: Gegrüßet seist du, Maria, voll der Gnade, der Herr ist mit dir. Du bist gebenedeit unter den Frauen, und gebenedeit ist die Frucht deines Leibes, Jesus, der dich, o Jungfrau, im Himmel gekrönt hat.
0: Heilige Maria, Mutter Gottes, bitte für uns Sünder, jetzt und in der Stunde unseres Todes. Amen.
1: Gegrüßet seist du, Maria, voll der Gnade, der Herr ist mit dir. Du bist gebenedeit unter den Frauen, und gebenedeit ist die Frucht deines Leibes, Jesus, der dich, o Jungfrau, im Himmel gekrönt hat.
0: Heilige Maria, Mutter Gottes, bitte für uns Sünder, jetzt und in der Stunde unseres Todes. Amen.
1: Gegrüßet seist du, Maria, voll der Gnade, der Herr ist mit dir. Du bist gebenedeit unter den Frauen, und gebenedeit ist die Frucht deines Leibes, Jesus, der dich, o Jungfrau, im Himmel gekrönt hat.
0: Heilige Maria, Mutter Gottes, bitte für uns Sünder, jetzt und in der Stunde unseres Todes. Amen.
1: Gegrüßet seist du, Maria, voll der Gnade, der Herr ist mit dir. Du bist gebenedeit unter den Frauen, und gebenedeit ist die Frucht deines Leibes, Jesus, der dich, o Jungfrau, im Himmel gekrönt hat.
0: Heilige Maria, Mutter Gottes, bitte für uns Sünder, jetzt und in der Stunde unseres Todes. Amen.
1: Gegrüßet seist du, Maria, voll der Gnade, der Herr ist mit dir. Du bist gebenedeit unter den Frauen, und gebenedeit ist die Frucht deines Leibes, Jesus, der dich, o Jungfrau, im Himmel gekrönt hat.
0: Heilige Maria, Mutter Gottes, bitte für uns Sünder, jetzt und in der Stunde unseres Todes. Amen.
1: Gegrüßet seist du, Maria, voll der Gnade, der Herr ist mit dir. Du bist gebenedeit unter den Frauen, und gebenedeit ist die Frucht deines Leibes, Jesus, der dich, o Jungfrau, im Himmel gekrönt hat.
0: Heilige Maria, Mutter Gottes, bitte für uns Sünder, jetzt und in der Stunde unseres Todes. Amen.
1: Die Ehre sei dem Vater und dem Sohn und dem Heiligen Geist.
0: Wie im Anfang, so auch jetzt und alle Zeit und in Ewigkeit. Amen.
1: Wir beten nun den Engel des Herrn. Der Engel des Herrn brachte Maria die Botschaft.
0: Und sie empfing vom Heiligen Geist.
1: Gegrüßet seist du, Maria, voll der Gnade, der Herr ist mit dir. Du bist gebenedeit unter den Frauen, und gebenedeit ist die Frucht deines Leibes, Jesus.
0: Heilige Maria, Mutter Gottes, bitte für uns Sünder, jetzt und in der Stunde unseres Todes. Amen.
1: Maria sprach: Siehe, ich bin die Magd des Herrn.
0: Mir geschehe nach deinem Wort.
1: Gegrüßet seist du, Maria, voller Gnade, der Herr ist mit dir. Du bist gebenedeit unter den Frauen und gebenedeit ist die Frucht deines Leibes, Jesus.
0: Heilige Maria, Mutter Gottes, bitte für uns Sünder, jetzt und in der Stunde unseres Todes. Amen.
1: Und das Wort ist Fleisch geworden.
0: Und hat unter uns gewohnt.
1: Gegrüßet seist du, Maria, voller Gnade, der Herr ist mit dir. Du bist gebenedeit unter den Frauen und gebenedeit ist die Frucht deines Leibes, Jesus.
0: Heilige Maria, Mutter Gottes, bitte für uns Sünder, jetzt und in der Stunde unseres Todes. Amen.
1: Bitte für uns, o heilige Gottesmutter. Lasset uns beten. Allmächtiger Gott, gieße deine Gnade in unsere Herzen ein. Durch die Botschaft des Engels haben wir die Menschwerdung Jesu Christi, deines Sohnes, erkannt. Lass uns durch sein heiligstes Leiden am Kreuz zur Herrlichkeit der Auferstehung gelangen. Darum bitten wir durch Christus, unseren Herrn.
0: Amen.
1: Wir gedenken auch unserer Verstorbenen. Der Herr gib ihnen die ewige Ruhe.
0: Und das ewige Licht euch denen.
1: Vater unser im Himmel, geheiligt werde dein Name, dein Reich komme, dein Wille geschehe, wie im Himmel so auf Erden. Unser tägliches Brot gib uns heute und vergib uns unsere Schuld, wie auch wir vergeben unseren Schuldigern und führe uns nicht in Versuchung, sondern erlöse uns von dem Bösen. Gegrüßet seist du, Maria, voller Gnade, der Herr ist mit dir. Du bist gebenedeit unter den Frauen und gebenedeit ist die Frucht deines Leibes, Jesus. Heilige Maria, Mutter Gottes, bitte für uns Sünder, jetzt und in der Stunde unseres Todes. Amen. Der Herr, gib ihnen die ewige Ruhe. Vater unser im Himmel, geheiligt werde dein Name, dein Reich komme, dein Wille geschehe, wie im Himmel, so auf Erden. Unser tägliches Brot gib uns heute und vergib uns unsere Schuld, wie auch wir vergeben unseren Schuldigern. Und führe uns nicht in Versuchung, sondern erlöse uns von dem Bösen. Gegrüßet seist du, Maria, voller Gnade, der Herr ist mit dir. Du bist gebenedeit unter den Frauen und gebenedeit ist die Frucht deines Leibes, Jesus. Heilige Maria, Mutter Gottes, bitte für uns Sünder, jetzt und in der Stunde unseres Todes. Amen. Der Herr, gib ihnen die ewige Ruhe. Vater unser im Himmel, geheiligt werde dein Name, dein Reich komme, dein Wille geschehe, wie im Himmel, so auf Erden. Unser tägliches Brot gib uns heute und vergib uns unsere Schuld, wie auch wir vergeben unseren Schuldigern und führe uns nicht in Versuchung, sondern erlöse uns von dem Bösen. Gegrüßet seist du, Maria, voller Gnade, der Herr ist mit dir. Du bist gebenedeit unter den Frauen und gebenedeit ist die Frucht deines Leibes, Jesus. Heilige Maria, Mutter Gottes, bitte für uns Sünder, jetzt und in der Stunde unseres Todes. Amen. Der Herr, gib ihnen die ewige Ruhe. Vater unser im Himmel, geheiligt werde dein Name, dein Reich komme, dein Wille geschehe, wie im Himmel, so auf Erden. Unser tägliches Brot gib uns heute und vergib uns unsere Schuld, wie auch wir vergeben unseren Schuldigern und führe uns nicht in Versuchung, sondern erlöse uns von dem Bösen. Gegrüßet seist du, Maria, voller Gnade, der Herr ist mit dir. Du bist gebenedeit unter den Frauen und gebenedeit ist die Frucht deines Leibes, Jesus. Heilige Maria, Mutter Gottes, bitte für uns Sünder, jetzt und in der Stunde unseres Todes. Amen. Der Herr, gib ihnen die ewige Ruhe. Herr, lasse sie ruhen in Frieden.
0: Amen.
1: Im Namen des Vaters und des Sohnes und des Heiligen Geistes. Amen. Gelobt sei Jesus Christus.
0: Amen.
1: So, halt. Danke.

0: 10 vor 6.
1: Club Max könnte für immer schließen. Tödlicher Motorradunfall am Penzer Joch. Und morgen geht es weiter mit Sonne und Wolken. Ich bin Gunde Bichler. Guten Abend.
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1: Keine Musik und auch keine Party vorerst im Club Max in Brixen. Der Polizeichef hatte ja eine zweiwöchige Schließung angeordnet, weil es vor dem Club zu mehreren Vorfällen mit Gewalt gekommen sein soll. Der Betreiber der Disco, Felix Daschler, sagt allerdings, die Schließung bedeute einen finanziellen Schaden und er droht damit, den Club für immer zuzusperren. Landesrat Philipp Achammer findet es schade, wenn sich Jugendliche irgendwann nur noch zu Hause in privaten Kellern treffen können zum Feiern, weil es keine Clubs mehr gibt. Er schlägt deshalb Gespräche vor.
3: Als Ziel sollte man schon vor den Augen haben, nicht Betriebe zu schließen generell oder am Ende sagen, ist doch egal, wenn es eine Diskothek weniger geben wird, sondern was ist denn möglich, damit solche Betriebe überhaupt noch arbeiten können.
1: Vorerst finden noch 4 Veranstaltungen im Club Max statt, dann macht er eine Pause, um zu sehen, ob und wie es weitergehen kann. Am Penzer Joch ist wieder ein Motorradfahrer bei einem Unfall ums Leben gekommen. Er ist gegen 4:30 mit seinem Motorrad auf der Passstraße mit einem anderen Motorrad zusammengeprallt und tödlich verletzt worden. Der andere Fahrer musste vom Notarzt reanimiert werden. Vor Ort sind Rettungskräfte, Rettungshubschrauber und Freiwillige Feuerwehr Penz. Erst vorgestern ist am Penzer Joch auf Sterzinger Seite ein Motorradfahrer aus Tschechien tödlich verunglückt. Eigentlich sollten die Identitätskarten aus Papier im August abgeschafft werden. Jetzt bleiben sie aber weiter gültig und zwar bis zu ihrem Ablaufdatum. Das hat die Regierung in Rom beschlossen. Und zwar deshalb, weil es die Gemeinden nicht schaffen, bis Anfang August alle Ausweise zu erneuern und elektronische auszustellen. Die alten Ausweise bleiben allerdings nur für bestimmte Zwecke, etwa für Behördengänge. Noch ist nicht klar, ob der Papierausweis auch für Fahrten ins Ausland gültig ist. Im Supermarkt dürfen künftig genveränderte Lebensmittel ohne spezielle Kennzeichnung liegen. Das hat das EU-Parlament heute beschlossen. Die Regeln sollen in 2 Jahren gelten. Dieter Ebeling in Brüssel, was bedeutet das jetzt genau für uns?
4: Also für die Verbraucher bedeutet das erstmal, wenn sie ganz sicher keine gentechnisch veränderten Lebensmittel kaufen wollen, dann müssen sie Bioprodukte kaufen. Die sollen garantiert ohne Gentechnik sein. Und künftig gibt es dann 2 Kategorien. Bei einer begrenzten Zahl von gentechnischen Veränderungen bei Pflanzen sind keine Kennzeichnungen nötig. Wenn es eine größere genetische Veränderung gibt, dann müssen diese Produkte wie bisher gekennzeichnet sein.
1: Die Abschiebezentren für Flüchtlinge bleiben gültig. Auch das hat das EU-Parlament heute beschlossen. Schnellere Rückführungen von Menschen aus Staaten außerhalb Europas sind damit möglich, wenn sie sich illegal hier aufhalten. Italien hat ja schon 2 solche Zentren in Albanien. Und jetzt fühlt sich Ministerpräsidentin Meloni bestätigt in ihrer Linie. Sie sagt, durch die Abschiebezentren könnten Migranten ohne Bleiberecht schneller in ihre Heimat zurückgebracht werden. Und auch morgen wird es sonnig, aber nicht ganz stabil. Gleich hören Sie mehr dazu.
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1: Mit viel Sonnenschein geht's auch morgen Donnerstag weiter. Allerdings halten sich nach wie vor einige dicke Wolken über Südtirol. Sie bringen gegen Abend einzelne Regenschauer und Wärmegewitter. Die Sonne wärmt wieder kräftig auf. 30 bis 34 Grad erwarten wir. Jetzt am Feierabend ist es noch angenehm zum Draußensitzen. Wir messen noch 32 Grad in Bozen, 29 in Meran, 27 in Brixen und 25 in Bruneck und Sterzing.
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1: Guten Morgen und herzlich willkommen hier bei Radio Grüne Welle. Schön, dass Sie uns eingeschaltet haben. Heute ist Donnerstag, der 18. Juni.

0: Das waren Hand aufs Herz und der Horn. Sie hören Radio Grüne Welle, es war gerade eben 6 Uhr und hier bei uns im Programm geht es nun weiter mit den Neuigkeiten aus der Welt der katholischen Kirche. Wir bringen jetzt das Nachrichtenmagazin von Radio Vatikan.
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2: Heute bei uns. Der Papst begrüßt die Einigung zwischen den USA und Iran. Gleichzeitig äußert er sich bestürzt über die russischen Angriffe in der Ukraine. Willkommen bei uns. Am Mikrofon begrüßt Sie sehr herzlich Stefan von Kempis. Papst Leo XIV. Hat an diesem Mittwochvormittag bei seiner Generalaudienz auf dem Petersplatz aktuelle internationale Entwicklungen kommentiert. Der Papst zeigte sich zunächst erfreut über die Einigung zwischen Teheran und Washington. Ich begrüße die Einigung zwischen der Islamischen Republik Iran und den Vereinigten Staaten von Amerika, die am Freitag unterzeichnet wird. Das ist ein ermutigendes Ergebnis von geduldigen Dialog- und Verhandlungsbemühungen. Ich spreche den Ländern meinen Dank aus, die sich dafür eingesetzt haben, das Zusammentreffen der Parteien zu fördern und dieser Einigung zu ermöglichen. Ich hoffe, dass dieses Abkommen dazu beitragen wird, das gegenseitige Vertrauen, die Sicherheit und die Stabilität im Nahen Osten zu stärken und den Dialog sowie die Zusammenarbeit zwischen den Völkern zu fördern. Die jüngsten diplomatischen Verhandlungen zwischen Iran und USA stehen vor dem Hintergrund langjähriger Spannungen, vor allem wegen des iranischen Atomprogramms. Nach dem einseitigen Ausstieg der USA aus dem internationalen Atomabkommen 2018 und den anschließenden Sanktionen durch Washington hatte Teheran seine Urananreicherung schrittweise ausgeweitet. Das jetzt bevorstehende Abkommen wird als Versuch gewertet, durch völkerrechtliche Vereinbarungen über Handelsbeziehungen und Sicherheitsgarantien eine weitere Eskalation in der Region zu verhindern. Im Gegensatz dazu verwies das Kirchenoberhaupt mit Trauer auf die Berichte über den Krieg in der Ukraine.
3: Arrivano invece notizie dolorose sulla guerra in Ucraina.
2: Es erreichen uns schmerzhafte Nachrichten über den Krieg in der Ukraine, der sich weiter ausbreitet. Zahlreiche unschuldige Opfer, getötete Rettungskräfte, Kirchen- und Kulturerbestätten, die von Flammen verwüstet wurden. Ich bin in Gedanken bei all jenen, die um Angehörige trauern, bei den Verletzten und bei denen, die inmitten der Gewalt weiter mutig im Dienst des Lebens stehen. Ich lade alle ein, dafür zu beten, dass dieser Krieg ein Ende findet. Bitten wir den Herrn, Wege des Dialogs zu eröffnen, den Hass zu besänftigen und einen gerechten und dauerhaften Frieden zu ermöglichen. Bei russischen Angriffen wurde unlängst das historisch bedeutsame Höhlenkloster in Kiew getroffen. Die im 11. Jahrhundert gegründete Anlage gehört zum UNESCO-Weltkulturerbe. Sie ist eines der wichtigsten Heiligtümer der orthodoxen Christenheit im osteuropäischen Raum. Auf die Generalaudienz kommen wir später noch zu sprechen. Jetzt wollen wir Ihnen erstmal erzählen, was der Papst sonst noch so in politischer Hinsicht geäußert hat in den letzten Stunden, genauer gesagt in Castel Gandolfo. Da hat er am Dienstagabend zum Abschluss eines freien Tags in den Albaner Bergen mit Presseleuten gesprochen und hat dabei auch seine Erleichterung über das Iran-USA-Abkommen zu erkennen gegeben. Ähnlich wie wir das gerade gehört haben. Aber es ging auch noch um andere Themen.
4: Die sogenannte Remigration, verstanden als Ausweisung von Ausländern aufgrund ihrer Staatsangehörigkeit oder Herkunft, stellt keine mit den christlichen Prinzipien vereinbarte Antwort dar. Dies erklärte Papst Leo im Gespräch mit Journalisten beim Verlassen von Castel Gandolfo. Einfach zu sagen, wir weisen aus, um uns so von dem Problem reinzuwaschen, scheint mir nicht die christliche Antwort zu sein. Leo XIV. Verwies auf die Überlegungen, die er bereits während seiner jüngsten Reise auf die Kanarischen Inseln dargelegt hatte. Er beklagte, dass die Migrationsfrage auf der Grundlage des Respekts vor der Menschenwürde und des Verständnisses für die Ursachen angegangen werden müsse, die Millionen von Menschen dazu zwingen, ihre Heimat zu verlassen. Oftmals erkennen wir die Gründe nicht an, aus denen diese Menschen ihre Länder verlassen mussten. Ursprünglich geht es bei der Migration häufig um Gewalt, Krieg, Konflikte sowie weitere Situationen des Leidens und der Instabilität. Nach Auffassung des Pontifex gibt es keine einfachen Lösungen für derart komplexe Phänomene. Man muss die Einzelfälle betrachten. Und ich lade dazu ein, jede Situation in ihrer Spezifizität zu bewerten, sowie Verallgemeinerungen zu vermeiden, welche die Gefahr bergen, die betroffenen Personen zu entmenschlichen. Man muss Menschen als Menschen mit Respekt behandeln. Abschließend betonte er, ein Prinzip, das die Verantwortung der Institutionen und der Gesellschaft bei der Aufnahme und dem Schutz der Menschenwürde eingefordert werden sollen. Die Aussicht auf neue Bischofsweihen durch die Priesterbruderschaft St. Pius X., auch Lefebvrianer genannt, stellt für die katholische Kirche eine Belastung dar. Dies erklärte der Papst im Gespräch mit Journalisten beim Verlassen von Castel Gandolfo. Leo XIV. Gab bekannt, dass er eine direkte Initiative erwäge, um einen Schritt abzuwenden, der die Kirchenspannungen weiter verschärfen könnte. Ich überlege, noch einen weiteren Appell zu richten, mit dem Ziel, die Gruppierung von diesem Vorhaben abzubringen und stattdessen die volle kirchliche Gemeinschaft zu suchen. Tun Sie das nicht, lassen Sie uns versuchen, die Gemeinschaft in der Kirche zu leben. So würde der Kern der Botschaft lauten. Der Pontifex weitete seine Überlegungen auf das allgemeine Thema der Spaltungen unter Christen aus, die er als eine fortwährende Beeinträchtigung für den Weg der Kirche beschrieb. Die Spaltung unter den Christen ist immer ein schmerzhafter Punkt. Obwohl man anerkennen muss, dass es sich um eine Entscheidung der direkt Betroffenen handelt, betone ich die Notwendigkeit, sich der Konsequenzen bewusst zu sein, die ein solcher Entschluss sowohl für die Verantwortlichen als auch für die gesamte kirchliche Gemeinschaft nach sich ziehen. Es ist Ihre Entscheidung, aber man muss sich im Klaren darüber sein, was das für Sie und für die Kirche bedeutet. In seinen Ausführungen erinnerte der Papst zudem an die dogmatischen Fragen, die einer vollständigen Versöhnung weiterhin im Weg stünden. Die Lefebvrianer lehnten bestimmte fundamentale Elemente der Kirche ab, insbesondere verschiedene Punkte des Zweiten Vatikanischen Konzils, welches die Erneuerung der katholischen Kirche im 20. Jahrhundert prägte. Trotz der bestehenden Schwierigkeiten bekräftigte Leo XIV. Die Absicht der Kirche, ihren Weg fortzusetzen. Es tut mir leid, wir müssen aber vorangehen. Für Radio Vatikan, Mario Galgano.
2: So, jetzt kommen wir aber zur Generalaudienz. Leo XIV. Rief dazu auf, dass Europa sein religiöses und kulturelles Erbe sorgfältig bewahren solle.
5: Der Papst zog eine Bilanz seiner Spanienreise, die ihn letzte Woche nach Madrid, Barcelona und auf die Kanarischen Inseln geführt hat. Dabei würdigte er Spanien zunächst als Land mit einer alten und sehr reichen katholischen Tradition. Er danke sehr für die begeisterte Aufnahme und hoffe, eine Botschaft der Gemeinschaft, des Dialogs und der Einheit in der Vielfalt hinterlassen zu haben. Denn darin bestehe ja sein Dienst in erster Linie.
3: Nel caso della Spagna.
5: Im Fall Spaniens konnte ich mit Freude feststellen, wie sehr die Menschen jeden Alters und jeder Lebenslage den Besuch des Papstes erwarteten. Überall traf ich auf Menschenmengen, die mich mit großer Herzlichkeit empfingen. Diese Tatsache war nicht selbstverständlich und verdient eine Reflexion. Natürlich drückt diese Beteiligung, wie ich bereits sagte, in erster Linie den Glauben des spanischen Volkes aus. Zugleich glaube ich, dass sie das weit verbreitete Bedürfnis zum Ausdruck bringt, sich auf einer wahren und tiefen Grundlage wiederzufinden, die weder ideologisch noch von Partikularinteressen geprägt ist.
3: Non ideologico né di interesse parziale.
5: Tatsächlich hat es viele Beobachter sehr überrascht, dass rechts wie links dem Papst bei seinem historischen Auftritt im Parlament von Madrid 7 Minuten lang stehend Beifall geklatscht haben. In Madrid und in Barcelona haben wir uns sowohl in den großen Kathedralen als auch in hochmodernen Stadien versammelt. Wir haben in der Abtei von Montserrat den Rosenkranz gebetet. Wir haben in der Sagrada Familia gefeiert, diesem majestätischen Symbol, dieser Symphonie aus Stein und Licht, die zu allen vom christlichen Geheimnis spricht. Diese Begegnung von Alt und Neu, von katholischer Tradition und zeitgenössischer Kultur hat mir den eigentlichen Charakter Europas, seinen unschätzbaren Reichtum als aktuelle, nicht überholte Realität lebendig vor Augen geführt. Es handelt sich um ein Erbe, das es sorgfältig zu bewahren gilt, um es in die globale Gegenwart mit ihren epochalen Herausforderungen einbringen zu können. Einige dieser Herausforderungen zählte Papst Leo XIV. Auch auf. Frieden, integrale Ökologie, gerechte und nachhaltige Entwicklung, Achtung der Menschenwürde. Und Migration, das Thema, um das sich sein zweitägiger Aufenthalt auf den Kanarischen Inseln drehte. Natürlich sei das Phänomen der Migration komplex, doch Christen sollten darauf eine andere und umfassendere Perspektive gewinnen. Wir sind aufgerufen, das Evangelium in der heutigen Welt neu zu lesen, nämlich indem wir die Gaben unserer jeweiligen Kulturen miteinander teilen, insbesondere die Früchte, die in ihnen durch die Botschaft Christi hervorgebracht wurden. Und eine dieser Früchte ist gerade der Dialog zwischen den Menschen und zwischen den Völkern, die Begegnung im Geist der Geschwisterlichkeit, die es ermöglicht, die Werte, die der andere in sich trägt, zu entdecken und wertzuschätzen. Dieser Weg ist nicht einfach. Er erfordert guten Willen und die Hilfe Gottes. Aber er ist der Weg, der zur Zivilisation der Liebe führt. Leo wiederholte auch das Motto seiner Reise. Alzat la mirada, erhebt den Blick. Heute möchte ich diese Einladung mit euch teilen. Erheben wir den Blick. Lasst uns von Jesus lernen, den Nächsten, die Menschen, die Welt mit den Augen Gottes zu betrachten. Das heißt mit Liebe, Respekt und Mitgefühl. Für Radio Vatikan, Christine Seuss.
2: Vor der Generalaudienz auf dem Petersplatz hatte der Papst einen Termin zum Thema Missbrauch. Er empfing die Vertreter eines lateinamerikanischen Zentrums für Forschung und Ausbildung zum Schutz von Minderjährigen.
3: Especialmente los niños, los adolescentes y las personas más vulnerables.
6: In seiner Ansprache zog der Papst eine Verbindung zwischen der Sicherheit in kirchlichen Einrichtungen und dem Kern des christlichen Glaubens. Eine genuine Erfahrung der Zuwendung Gottes setze sichere Räume voraus. Während die Begegnung mit Christus den Menschen positiv präge und zu einer Entfaltung führe, bewirkten Missbrauchssituationen das Gegenteil. Solche Erlebnisse hinterlassen laut dem Papst traumatische Wunden.

0: Wahrheit, Gerechtigkeit, Wiedergutmachung sowie einer entschiedenen Prävention und einer Kultur der Achtsamkeit antworten müsse.
1: In der Prävention y la cultura del cuidado.
0: Diese Aufgabe liege zwar primär in der Verantwortung der Hirten, sei jedoch auch ein Auftrag an die gesamte Kirche. Abschließend ermutigte Papst Leo XIV. Die Fachkräfte, die Zusammenarbeit zwischen den Ortskirchen und den zivilen Institutionen weiter zu vertiefen. Ziel müsse sein, dass alle physischen und virtuellen Räume der Kirche frei von Angst, Misstrauen oder Verdacht seien. Die Begegnung endete mit einem gemeinsamen Gebet und dem Segen des Papstes für die Anwesenden und deren Familien. Für Radio Vatikan, Stefanie Stahlhofen.
2: Die Schweizer Stimmbevölkerung hat am 14. Juni bekanntlich die Volksinitiative Keine 10 Millionen Schweiz abgelehnt. Die Nationaldirektorin der kirchlichen Dienststelle Migratio, Isabel Vasquez, äußert sich differenziert zu dem Ausgang der Abstimmung über die sogenannte Nachhaltigkeitsinitiative.
3: Die Vorlage, welche eine verfassungsmäßige Obergrenze der ständigen Wohnbevölkerung auf 10 Millionen Menschen vor dem Jahr 2050 festlegen wollte, scheiterte an den Urnen mit 54,79% Nein-Stimmen sowie an der Mehrheit der Stände. Bei einer Stimmbeteiligung von fast 60% offenbarte das Ergebnis eine geografische Differenzierung zwischen städtischen Zentren und ländlichen Gebieten. Die Schweizer Bischofskonferenz und die römisch-katholische Zentralkonferenz der Schweiz hatten sich bereits im Vorfeld im Rahmen ihres gemeinsamen Migrationskonzepts für eine Migrationspolitik ausgesprochen, die auf Rechten und zwischenmenschlicher Solidarität aufbaut, anstatt starre demografische Grenzen festzulegen.
4: Migratio begrüßt das klare Nein zur Obergrenze. Die Initiative hätte die Würde und die Rechte von Menschen an eine Zahl gebunden. Aus Sicht der katholischen Kirchen ist die Würde jedes Menschen unantastbar. Sie darf nicht von politischen Grenzen abhängen.
3: Als theologische und konzeptionelle Grundlage für diese Positionierung verwies Vasquez auf die bestehenden Richtlinien der katholischen Institutionen in der Schweiz sowie auf lehramtliche Schreiben der Weltkirche.
4: Noch dazu das Migrationskonzept der Schweizer Bischofskonferenz und der römisch-katholischen Zentralkonferenz der Schweiz betonen, Migration ist eine menschliche Realität. Sie verlangt Verantwortung, Solidarität und Respekt. Und das ist unser Arbeitsmaterial, dieses Migrationskonzept. Auch die Enzyklika Magnifica Humanitas von Papst Leo erinnert daran, dass christliche Gesellschaften von Verantwortung und Barmherzigkeit geprägt sein sollen, nicht von Angst. Deswegen, das Nein ist deshalb ein wichtiges Zeichen für eine menschwürdige und verantwortliche Migrationspolitik.
3: Gleichzeitig lenkte Vasquez den Blick auf die soziologischen und wirtschaftlichen Ursachen, die zu dem knappen Ergebnis beigetragen haben.
4: Das Resultat zeigt, dass eine Mehrheit der Bevölkerung keine starre Begrenzung möchte, die internationale Abkommen gefährdet und das Familienleben einschränkt. Die hohe Stimmbeteiligung, fast 60%, macht deutlich, wie sehr das Thema die Gesellschaft bewegt. Gleichzeitig zeigt die Höhe Ja-Anteil, dass es in der Bevölkerung Unsicherheiten gibt über Wohnraum, Verkehr, gesellschaftliche Veränderungen und die Zukunft des Landes. Die Abstimmung offenbart auch eine gewisse Spaltung zwischen urbanen und ländlichen Regionen sowie zwischen den Sprachregionen. Wo weniger Migrantinnen und Migranten im Alltag präsent sind, ist die Zustimmung zur Initiative höher. Das bestätigt, wie wichtig Begegnung, Dialog und Aufklärung sind. Das sind zentrale Aufgaben der Migrationspastoral.
3: Hinsichtlich der außenpolitischen und ökonomischen Auswirkungen hob sie hervor, dass ein Ja spürbare Konsequenzen für die Eidgenossenschaft nach sich gezogen hätte.
4: Auch für die Schweiz hat das Nein zudem eine internationale Bedeutung. Weil die Initiative hätte Schengen, die Freizügigkeit und bilateralen Abkommen gefährdet. In einer Zeit, in der die Babyboomer in Pension bald gehen und viele Branchen, insbesondere Pflege, Bildung und Industrie, auf ausländische Fachkräfte angewiesen sind, wäre eine Obergrenze wirtschaftliche und soziale schädlich gewesen.
3: Für die direkt betroffenen Personen mit Migrationshintergrund in der Schweiz stellt das Ab-

0: Abstimmungsergebnis laut Vasquez eine Ambivalenz dar.
1: Für Migrantinnen und Migranten ist das Ergebnis ein gemischtes Signal. Erleichterung für eine Seite über das Nein, aber auch ein Bewusstsein, dass ein großer Teil, fast 45% der Bevölkerung, kritisch bleibt.
0: Für Radio Vatikan, Nele Maßmanns.
2: Das war unser Nachrichtenmagazin Treffpunkt Weltkirche. Vielen Dank, dass Sie mit dabei waren. Am Mikrofon verabschiedet sich Stefan von Kempis. 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
3: Soweit das Nachrichtenmagazin von Radio Vatikan. 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Sie hören Radio Grüne Welle und guten Morgen Südtirol. Heute ist Donnerstag, der 18. Juni. Für Sie im Studio ist Florian Mayer.

0: Schauen wir nun hier bei Guten Morgen Südtirol auf die Heiligen und Seligen des heutigen Tages. Im Mittelalter war die heilige Elisabeth von Schönau weit bekannter als zum Beispiel die heilige Hildegard von Bingen, die einige Jahrzehnte vor ihr gelebt hat. Mit ihren Visionen und der Auslegung des Gesehenen war Elisabeth typisch für die Frauenmystik des späten Mittelalters, die in dieser Zeit ihren Anfang nahm. Die Kirche gedenkt heute auch der heiligen Felicius und Simplicius sowie der seligen Maria Dolores. Mehr über die Heiligen und Seligen von heute nun von Elisabeth Kiern.
1: Elisabeth von Schönau wurde 1128 in Bingen am Rhein geboren. Bereits mit 12 Jahren trat sie in das Benediktinerinnenkloster Schönau in Hessen ein und legte mit 18 Jahren die Gelübde ab. 10 Jahre später wurde sie zur Äbtissin gewählt. Elisabeth war stark in sich gekehrt und besaß die Gabe der Vision. Die Niederschriften ihrer Visionen fanden im Mittelalter weite Verbreitung, wurden aber von kirchlicher Seite nie offiziell anerkannt. Elisabeth von Schönau starb am 18. Juni 1164. Felicius und Simplicius lebten im 4. Jahrhundert und waren die Söhne von Potentius. Beim Besuch verschiedener heiliger Stätten kamen sie auch nach Trier, wo sie von Bischof Maximin aufgenommen wurden. Auf ihren Wunsch hin, einen Platz zu nennen, wo sie ein gottgeweihtes Leben führen könnten, verwies sie Maximin nach Karden an der Mosel. Dort lebten sie bis zu ihrem Tod. Die selige Maria Dolores, auch Dolorosa, die Schmerzensreiche genannt, war eine Jungfrau in Brabant im heutigen Belgien. Als sie die zudringlichen Angebote eines jungen Burschen scharf zurückwies, bezichtigte dieser sie unbegründet des schweren Diebstahls. Das Mädchen wurde zum Tod verurteilt, gepfählt und am 18. Juni 1290 bei lebendigem Leib begraben. Erst als sich an ihrem Grab zahlreiche Wunder ereignet hatten, kam die Wahrheit ans Tageslicht. Man gründete eine nach Maria Dolores benannte Bruderschaft und erbaute eine Kapelle.

0: Der Sonne hinterher, das war Johannes Oerding. Jetzt ist es 6:30. 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
2: Guten Morgen, ich bin Gunde Bichler. Bei einem dreisten Überfall in einer Bar in Meran hat ein Unbekannter hunderte Euro erbeutet. Er hat die Angestellte der Bar mit einer Pistole bedroht und das Geld gefordert. Dann ist er geflohen. Die Ermittlungen laufen. Heute beginnt die Matura mit der ersten schriftlichen Prüfung. In Südtirol treten rund 4.200 Oberschüler der 5. Klassen an. Zum ersten Mal heuer sendet die Diözese Segenswünsche an die Maturanten per WhatsApp und zündet Kerzen an für ein gutes Gelingen der Prüfung. Der schwere Motorradunfall gestern am Penzerjoch hat ein zweites Todesopfer gefordert. Ein Mann aus England ist im Bozner Krankenhaus seinen schweren Verletzungen erlegen. Ein Mann aus Deutschland ist noch an der Unfallstelle verstorben. Das Abkommen zwischen USA und Iran zum Ende des Krieges ist schon unterschrieben. In der Nacht haben beide Staaten digital ihre Unterschrift gesetzt. Damit kann die Straße von Hormuz wieder geöffnet werden und Schiffe können durchfahren. Bei der Fußball-WM hat es einen Torregen gegeben. England und Kroatien haben sich mit 4:2 getrennt. Portugal hat gegen Kongo nur 1:1 unentschieden erzielt.
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0: Die Meierin und Gold. Guten Morgen, Südtirol. 6.38 Uhr ist es in wenigen Sekunden. Wir halten jetzt kurz inne und hören uns die Gedanken zum heutigen Tag an. Die kommen an diesem Donnerstag wieder von Frau Dr. Lisa Gamper. Sie ist Psychologin, Mentaltrainerin und auch die Autorin des Buches »Die Kunst, es leicht zu nehmen«.
1: Blick in die schöne Natur und beruhige dein Gemüt. Schon Ludwig van Beethoven pries die entspannende und harmonisierende Wirkung von Landschaften. Die Corona-Krise hat bei vielen von uns zu einer deutlichen Zunahme von Gedankenschleifen, innerer Anspannung und Ängsten geführt. Hier bieten regelmäßige Aufenthalte im Grünen wirksame Hilfe und Unterstützung. Die Natur schenkt uns Geborgenheit und erdet uns. Sie hilft uns, zurück zum Wesentlichen zu finden, zurück zu uns selbst. Wir fühlen uns sicher und beschützt und dürfen ganz wir selbst sein, wenn wir uns in grünen Gefilden bewegen. Unsere Aufmerksamkeit muss sich nicht, wie häufig im Alltag, auf eine ganz bestimmte Aufgabe richten. Unsere Gedanken dürfen schweifen. Konzentrations- und Leistungsfähigkeit können sich regenerieren. Wir kommen dabei körperlich und seelisch zur Ruhe. Bei Begegnungen mit Mutter Natur müssen es nicht zwingend die Berge, das Meer oder weite, unberührte Landschaften sein, um die körperliche und mentale Erholung anzuregen. Es lohnt sich auch, die kleinen grünen Flecken in unserer Nähe zu nutzen. Sie so oft wie möglich aufzusuchen und zu erkunden, mit allen Pflanzen und Tieren, die es dort gibt. Natur ist überall, und wenn wir uns für sie öffnen und uns auf sie einlassen, wird sie uns mit Sicherheit reich beschenken.
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Das tragische Leben der schottischen Königin Maria Stuart, musikalisch aufbereitet von Mike Oldfield und gesungen von Maggie Reilly. Das war einer der großen Hits der 80er, To France. Es ist 6.44 Uhr, um 10 vor 7 gibt's hier auf Radio Grüne Welle die nächsten Nachrichten. Wir hören uns dann wieder im Anschluss an die Nachrichten. Unter anderem schauen wir dann in das katholische Sonntagsblatt, in die aktuelle Ausgabe der Kirchenzeitung Südtirols. Dann geht's um den Luis aus Südtirol. Wir haben Veranstaltungstipps vorbereitet und vieles mehr. Bis gleich.

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1: 7:10.
2: Hilfe von oben, Segenswünsche für Maturanten per WhatsApp. Digitale Unterschrift, Abkommen im Iran-Krieg schon unterschrieben. Und es wird wieder sonnig und warm. Ich bin Gunde Bichler. Guten Morgen.
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2: Für mehr als 4.000 Oberschüler in Südtirol beginnt heute die Matura. Zuerst stehen die drei schriftlichen Prüfungen an. Heute Deutsch oder Italienisch. Morgen folgt dann das schultypische Fach, also etwa Mathematik im Realgymnasium oder Latein im Klassischen. Und übermorgen die Zweitsprache. Danach folgen die mündlichen Prüfungen. Einige Maturanten, die sich dafür angemeldet haben, bekommen heute einen Segen von oben. Bischof Ivo Moser wird selbst Botschaften per WhatsApp verschicken.
3: Auch wenn viele Prüfungen nachher normalerweise im Leben noch kommen, die Matura bleibt uns in Erinnerung. Und da finde ich es ganz sympathisch und auch sinnvoll, den jungen Menschen einen guten Wunsch mitzugeben für die Matura und dass sie imstande sind, mit Vertrauen und Hoffnung und auch mit dem, was sie gelernt haben, die Prüfungen des Lebens zu bestehen.
2: Jetzt um 7 Uhr zündet Bischof Moser für die Maturantinnen und Maturanten im Bozner Dom außerdem Kerzen an. Der Motorradunfall am Penzerjoch gestern Nachmittag hat ein zweites Todesopfer gefordert. Ein Engländer, der bei dem Unfall schwer verletzt worden ist, ist Stunden später im Bozner Krankenhaus gestorben. Ein Mann aus Deutschland ist noch an der Unfallstelle gestorben. Die beiden Motorradfahrer sind gegen 16:30 gleich unter dem Penzerjoch frontal zusammengeprallt. Sie waren mit Freunden unterwegs auf Motorradurlaub in Südtirol. Die beiden Provinzen Bozen und Trient werden bei der Frage zum medizinisch assistierten Suizid nicht zusammenarbeiten. Der Regionalrat hat einen Antrag des DIMK auf Zusammenarbeit abgelehnt. Viele der Abgeordneten haben sich in der Debatte für eine staatliche Regelung ausgesprochen. Weil es die aber nicht gibt, können die einzelnen Regionen selbst entscheiden. Landeshauptmann Kompatscher sagte, es sei gut, dass sich Bozen und Trient gegenseitig informieren. Er lehnt aber eine gesetzlich geregelte Zusammenarbeit ab, weil es dann auch für andere Bereiche gelten müsste und die beiden Provinzen dadurch ihre Zuständigkeiten aufgeben würden. Südtirol will den medizinisch assistierten Suizid mit einem eigenen Gesetz regeln. Der Landtag wird es mit dem Omnibusgesetz behandeln. Im Iran-Krieg scheint ein Ende in Sicht. Die USA und Iran haben jetzt das Abkommen für ein Ende des Krieges unterschrieben, und zwar elektronisch. Der Vermittler Pakistan sagt, das Abkommen trete mit sofortiger Wirkung in Kraft. Iran werde die Straße von Hormuz unverzüglich wieder öffnen. Eigentlich hätte es morgen ein Treffen in der Schweiz zur offiziellen Unterzeichnung geben sollen, das wird jetzt aber nicht stattfinden. Und wir schauen noch zur Fußball-Weltmeisterschaft. Spannend war das Spiel am Abend, England gegen Kroatien. Es sind 6 Tore gefallen. Das Match endete schließlich mit 4:2 für England. Portugal hat einen Fehlstart hingelegt gegen Kongo und nur 1:1 gespielt. Und der nächste Hochsommertag im Juni steht in den Startlöchern. Gleich hören Sie mehr zum Wetter.
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2: Die Sonne geht gerade auf in Südtirol, das wird wieder ein schöner Junitag. Derzeit halten sich nur wenige Wolken am Himmel, im Laufe des Tages bilden sich dann wieder dicke Quellwolken und gegen Abend einzelne Wärmegewitter. Mit der Sonne steigen die Temperaturen kräftig an, 30 bis 34 Grad werden es heute noch. Jetzt in der Früh ist es kühler, aktuell hat es 18 Grad in Bozen, 17 in Meran, 15 in Brixen und 11 Grad in Bruneck und Wolkenstein. Morgen Freitag geht es weiter mit viel Sonnenschein und einzelnen Wärmegewittern gegen Abend.
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8: Einen schönen guten Morgen wünscht Deborah Gardner aus der Landesverkehrsmeldezentrale. Die Landesstraße Kastel-Rutt-Weidbruck ist zwischen der Abzweigung Dissens und der Abzweigung St. Oswald nach Mohrenabgängen weiterhin gesperrt. Die Die Landesstraße Antholz ist bei Antholz-Mittertal beim Arbeiten gesperrt. Umleitung über die Gemeindestraße. Die Landesstraße Welschelden-Untermäu auf der Höhe Costa Lunja ist wegen Holzschlägerungsarbeiten gesperrt. Umleitung über die Gadertaler Stadtstraße. Gute Fahrt!

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Mama macht das Radio lauter. Guten Morgen, Südtirol. Es ist jetzt 7:01. Noch einmal wünsche ich Ihnen jetzt einen wunderschönen guten Tag. Herzlich willkommen in der zweiten Stunde. Guten Morgen, Südtirol, hier auf Radio Grüne Welle. Für Sie im Studio ist weiterhin Florian Mayer. Und in Kürze geht es um den Luis aus Südtirol.

0: Michael Aster und Emily Ferry waren das. Wir fangen erst an. Wir sind mittendrin hier bei Radio Grüne Welle und guten Morgen Südtirol. Heute ist Donnerstag, der 18. Juni, zu unserem nächsten Thema jetzt. Alles hat einmal ein Ende. Das gilt auch für die Kultfigur Luis aus Südtirol. Er befindet sich aktuell auf seiner Abschiedstournee und macht morgen, also am 19. Juni, Station auf dem Domplatz in Brixen. Hinter dem Luis aus Südtirol steckt ein Nordtiroler, und zwar der Kabarettist Manfred Zöschk. Mein Kollege Felix Schiffelhuber hat bei ihm nachgefragt, was die Zuschauerinnen und Zuschauer morgen in Brixen so alles erwartet.
1: Ich würde sagen, in erster Linie mal ein Mordsgaudi, weil ich fühle mich momentan so wohl auf der Bühne. Und das Programm, das ist relativ flexibel, weil es ist das Abschiedsprogramm, da sind viele neue Sachen drinnen, aber ich richte mich immer nach dem Publikum und da werden wir noch ein bisschen interagieren mit dem Publikum und ein paar Sachen ausprobieren. Also es ist ganz jetzt ein paar Mal gespielt, das kommt total gut an und es macht viel Spaß und ich spüre, dass ich selber einen riesen Spaß habe auf der Bühne. Und wenn man selber Spaß auf der Bühne hat, das übertragt sich aufs Publikum. Also auf das freue ich mich schon.
2: Ich bin schon sehr gespannt. Jetzt muss ich noch kurz über mich sprechen. Ich kann mich erinnern, als Kind bin ich im Fasching mal als Vampir gegangen und hatte da auch so falsche Vampirzähne im Mund. Ich habe natürlich kaum sprechen können. Wie ist das eigentlich bei dir? Wie ist das mit den falschen Zähnen vom Luis? Gab es da jemals Pannen? Hast du da von Anfang an gut reden können? Wie war das?
1: Ja, das hat schon funktioniert. Also die ersten waren ja ganz schlecht. Die waren auch so vom Fasching. Und da war ich bei einer Vorführung und da kommt einer auf mich zu und er sagt, ich bin Zahntechniker, ich mache da ordentliches Gebiss. Und der hat mir dann die Luis-Zähne gemacht und die sind angepasst. Die steckt mir über die Richtung drüber und die heben richtig gut. Man hat natürlich, es ist ein bisschen schwieriger zum Reden, aber man gewöhnt sich sofort dran. Essen geht nicht, das habe ich auch schon probiert. Das ist eine Katastrophe, aber reden geht gut. Und Pannen hat es schon gegeben, ja. Da einmal haben sie mir gestohlen.
2: Nein.
1: Aber nach der Vorführung, ja. Und da, ich habe dringend neue Zähne gebraucht, weil ich im Osttirol Vorführung gehabt habe am nächsten Tag. Da habe ich in aller Heiratsfrüh meinen Zahntechniker geweckt und da hat man müssen noch schnell Zähne machen. Die waren am Mittag fertig. Aber und einmal habe ich sie vergessen.
2: Daheim vergessen?
1: Zähne aufgetaucht. Ja, das war schade. Entschuldigung, aber das war sehr unangenehm. Dann habe ich mir aus Karton noch schnell welche angefertigt. Und, und Gott sei Dank mit Handmikrofon gearbeitet. Da hat man es eigentlich nicht wirklich gemerkt. Also das war fürchterlich eigentlich. Und im Nachhinein ist mir eingefallen, weil das habe ich schon probiert, eine Notlösung, das funktioniert. Falls jemand sowas macht und keine Zähne hat, man braucht nur einen Superkleber und Pistazien. Und wenn man die Pistaziennüsse auseinanderreißt und die Halbschalen auf die echten Zähne pickt, dann schaut das auch so aus wie also schlechte andere Zähne, nur kriegt man es halt nicht mehr runter. Aber es wäre eine Notlösung.
2: Ja, aber all diese Pannen haben dem Erfolg von Luis aus Südtirol keinen Abbruch getan.
1: Gott, die Pannen, also es passieren ja öfters Pannen auf der Bühne und so. Und ich liebe das eigentlich, weil dann kann man die Improvisationskunst auspacken und ich tue wahnsinnig gern improvisieren. Und manchmal sind Pannen sogar angenehm, weil dann kann man wieder eine Nummer draus machen. Und die Leute verzeihen mir das ja, die Leute lieben das ja.
2: Wenn der Luis heute eine letzte Botschaft an die Südtirolerinnen und Südtiroler richten dürfte, wie würde die klingen?
1: Die letzte Botschaft an die Südtirolerinnen und Südtiroler, also man sollte das Leben immer von der heiteren Seite sehen, weil das Leben funktioniert, wie es funktioniert und man kann es von der heiteren Seite sehen oder von der anderen Seite, aber ich bevorzuge nicht einmal ein Wort für die andere Seite, für die ernste Seite, so. Und auch die ernsten Sachen kann man ab und zu mit Humor nehmen, dann geht es einfach leichter. Und das funktioniert. Und in Südtirol lebt man so gut, es geht uns allen so gut. Und wir haben einfach alles, was wir brauchen. Und warum sollte man dann trübsinnig sein? Also nimm's locker.
0: Ja, sage ich auch. Ganz positiv hier Manfred Zöschk, der Mann hinter der Kultfigur Luis aus Südtirol. Aktuell ist er mit seinem Programm Vierti auf Abschiedstournee in Südtirol, in Österreich und in Deutschland. Morgen Abend zum Beispiel auf dem Domplatz in Brixen. Guten Morgen Südtirol, es ist jetzt 11:05.

Herz glurrt, waren das und das Hamsterrad. Guten Morgen, Südtirol. Es ist jetzt 20 nach 7 und nun blicken wir auf unser historisches Kalenderblatt, auf wichtige historische Ereignisse, die alle an einem 18. Juni geschehen sind. Das Parlament in Südafrika beschloss am 18. Juni 1991 die Abschaffung des Rassentrennungsgesetzes. Drei sowjetische

Die mit einer Versuchsrakete ins Weltall katapultiert worden waren, wurden am 18. Juni 1957 fröhlich bellend auf einer Pressekonferenz in Moskau zur Schau gestellt. Die Reisegeschwindigkeit von über 1100 Metern pro Sekunde schien den Vierbeinern überhaupt nicht geschadet zu haben. Der Habsburger Leopold II. Wurde am 18. Juni 1824 nach dem Tod seines Vaters Ferdinand III. Großherzog der Toskana. In Berlin wurde am 18. Juni 1821 der Freischütz von Karl Maria von Weber uraufgeführt und erhielt stehende Ovationen. Das Werk gilt als die erste nationale deutsche Oper. Napoleon I., der Kaiser der Franzosen, verlor am 18. Juni 1815 die Schlacht von Waterloo gegen England und Preußen. Die Niederlage zwang Napoleon zur zweiten Abdankung. Er wurde nach St. Helena verbannt. In Palermo wurde am 18. Juni 1812 das sizilianische Parlament eröffnet. Seine Hauptaufgabe war die Erarbeitung einer Verfassung für das Königreich Neapel. Und der Londoner Ratsherr Richard Martin schloss am 18. Juni 1583 für William Gibbons die erste Lebensversicherung der Welt in London ab. Er zahlte einer Gruppe von Kaufleuten 30 Pfund bei einer Versicherungssumme von damals 385 Pfund. Das erste Geschäft brachte allerdings noch keinen großen Gewinn. Bereits ein knappes Jahr später musste die Summe aufgrund des Todes von Gibbons ausgezahlt werden. Soweit unser Blick auf das heutige historische Kalenderblatt. 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Es ist jetzt 7.23 Uhr.

0: Tommy Steiner war das. Es ist Sommer, es ist jetzt 7:30. Hier sind die Schlagzeilen.
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2: Guten Morgen, ich bin Gunde Bichler. Daumen drücken heißt es heute für die Maturanten in Südtirol. Die Matura beginnt mit der ersten schriftlichen Prüfung. Heuer treten 4000 Oberschüler aller drei Sprachgruppen an. Von der Diözese hat es heuer zum ersten Mal Segenswünsche für die Prüflinge per WhatsApp gegeben. Die Hoffnung auf einen Frieden im Irankrieg wächst. In der Nacht haben USA und Iran nämlich das Abkommen unterschrieben, mit dem der Krieg beendet werden soll. Wie der Vermittlerstaat Pakistan sagt, könnte die Straße von Hormuz jetzt wieder geöffnet werden und Schiffe könnten wieder fahren. In Meran werden 60 neue Wohnungen gebaut, und zwar auf dem ehemaligen Gritsch-Areal in der Prostganzstraße. 40% davon sind für Wohnbaugenossenschaften reserviert, der Rest sind preisgebundene Wohnungen. Die Gemeinde will damit weitere leistbare Wohnungen ermöglichen. Bozen und Trient werden beim Thema medizinisch assistierter Suizid nicht zusammenarbeiten, das hat der Regionalrat beschlossen. In Südtirol will der Landtag mit dem Omnibusgesetz eine Regel verabschieden. Weil es keine staatliche Regelung gibt, können die einzelnen Regionen und Provinzen selbst entscheiden. Und bei der Fußball-WM hat es einen Torreigen gegeben. England und Kroatien haben sich mit 4:2 getrennt. Portugal hat gepatzt und gegen Kongo nur 1:1 gespielt.
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Melia war das, au revoir. Es ist jetzt 7.38 Uhr. Wir schauen uns nun die Veranstaltungstipps für heute Abend an. Heute ist Donnerstag, der 18. Juni. Im Ariston-Kino in Meran zeigt der Filmclub heute Abend um 18 Uhr den spanisch-französisch-marokkanischen Film Calle Málaga, ein Zuhause in Tanger. Um 20.30 Uhr läuft er mit einem Oscar als bester internationaler Film ausgezeichnete Streifen Sentimental Value in italienischer Sprache. Der Filmclub Bozen zeigt um 17.30 Uhr den niederländischen Film The North. Ab 18 Uhr läuft der spanische Film Amarga Navidad von Pedro Almodóvar. Der französische Film Allora Balliamo, mit dem heuer das Filmfestival von Cannes eröffnet wurde, wird heute ab 18.30 Uhr vorgeführt. Der Film läuft in der Originalsprache mit italienischen Untertiteln. Der preisgekrönte deutsch-schweizerische Dokumentarfilm Siri Hustvedt, Dance Around the Self, ist im Filmclub Bozen heute ab 20 Uhr zu sehen. Um 20.15 Uhr wird der italienische Film Gioia Mia vorgeführt und um 20.30 Uhr sehen Sie heute den griechisch-ungarisch-deutschen Film Hen, Storia di una gallina. Das sechsköpfige finnische Vokalensemble Rajaton ist heute Abend zu Gast auf Schloss Tirol in Dorf Tirol. Das Repertoire des Ensembles umfasst Songs, die auf finnischen Volksmelodien, Sagen und Gedichten basieren, aber auch Arrangements bekannter Popsongs und dies in einem eigenen, unverwechselbaren Stil, der absolut unkonventionell, zeitgemäß und erfrischend ist. Das Konzert auf Schloss Tirol beginnt um 20.30 Uhr. Die Tragikomödie Ritter Hadubrands Schwur, ein turbulentes Spektakel voller Wortwitz und mittelalterlicher Fehltritte, wird heute Abend ab 20.30 Uhr am Steinbruch in Oberbozen gespielt. Aufgeführt wird das Stück von der Theatergruppe Pirat Art. Soweit unsere heutigen Veranstaltungstipps.

0: Larry Schuber und The Western Union waren das. 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Gestern ist die neue Ausgabe des katholischen Sonntagsblattes erschienen. Mein Kollege Felix Schiffelhuber hat mit Chefredakteur Martin Lercher über den Inhalt gesprochen.
1: Grüß Gott, schön, dass du da bist.
2: Ja, grüß Gott. Wenn ich die neue Ausgabe in die Hand nehme, hätte ich natürlich Lust, nicht im Studio zu bleiben, sondern hinauf in die Berge zu gehen. Denn unser Titelthema sind diesmal die Berge. Wir haben eine interessante Grafik, nämlich mit Zahlen zu Südtirols Bergen. Und dann hat meine Kollegin Theresa Klotzner den Präsidenten der Berg- und Skiführer gefragt, wie wir sicher die Bergwelt genießen können. Also ein interessantes Interview mit vielen praktischen Tipps.
1: Ich bin gespannt. Und ich muss jetzt sagen, ich gehe wahnsinnig gern einkaufen. Das ist für mich quasi eine Freizeitbeschäftigung. Aber ich staune immer wieder über die Preise im Supermarkt, die immer stärker steigen und frage mich, wie können sich die Leute das noch leisten? Und ihr habt heute einen Artikel drin über den Winzimarkt.
2: Ja, Felix, ganz genau. Es gibt traurig aber wahr, in unserem Land sehr viele Menschen inzwischen, die sich tatsächlich das Lebensnotwendige nicht mehr leisten können, die mit ihrem Einkommen, mit der Rente oder mit dem Gehalt nicht übers Monat kommen. Und für diese Menschen gibt es seit 7 Jahren den Winzimarkt in Bozen. Da bekommen sie alles Lebensnotwendige zum Einkaufen, und zwar eingekauft wird nicht mit Geld, sondern mit Punkten. Das Ganze läuft über die Vinzenz-Konferenz, wie ja schon der Name sagt, Winzimarkt. Und die Mitbegründerin und die Leiterin dieses besonderen Supermarkts, das ist Frau Sabine Etschel. Und wir haben mit ihr gesprochen und den Winzimarkt besucht, und sie erklärt uns, wie das Ganze funktioniert. Und was ich ganz toll finde an der Sache, dieser Winzimarkt ist nicht nur eine Einkaufsmöglichkeit für Menschen, die es sich sonst nicht leisten könnten, sondern sie trägt auch bei gegen die Lebensmittelverschwendung. Also hier werden viele Lebensmittel, die sonst in der Mülltonne landen würden, wieder weitergegeben an Menschen, die das brauchen.
1: Diesen Samstag findet ja ein Kreuzgang statt mit dem wahrscheinlich besten Namen, den man sich vorstellen kann, von Penz nach Trenz. Und ihr habt darüber eine Hintergrundgeschichte geschrieben.
2: Ja, die frühere Schriftleiterin des katholischen Sonntagswartes, Martina Reiner, hat sich auf den Weg gemacht nach Benz. Und zwar zu diesem wirklich sehr traditionsreichen Bittgang, der über Spencer Joch führt. Also das ist wirklich dann kein Spaziergang mehr, sondern ein richtiger Kreuzgang sozusagen. Und der Anlass war, dass dieser Kreuzgang, dieser Bittgang 400 Jahre alt ist. Und ich glaube, das ist es wert gewesen, dass wir auf 2 Seiten darüber berichten.
1: Und ich habe gelesen, dass auch der Zeitjournalist Ulrich Ladurner wieder einen spannenden Artikel über Elon Musk geschrieben hat. Ich bin schon sehr gespannt. Danke, Martin, dass du uns die dieswöchige Ausgabe des Sonntagsblatts vorgestellt hast.
2: Danke, dass ich das hier auf dem Kirchensender Radio Grüne Welle tun durfte, und ich wünsche Ihnen alle viel Lesvergnügen.
0: Ja, das war Chefredakteur Martin Lercher im Gespräch mit meinem Kollegen Felix Schiffelhuber. Das katholische Sonntagsblatt gibt es übrigens überall im Zeitschriftenhandel und selbstverständlich auch digital. Infos zum Print- oder Digital-Abo finden Sie im Internet unter sonntagsblatt.it.

0: 10 vor 8.
1: Abkommen zum Iran-Krieg unterschrieben, Schiffe können wieder fahren. Leistbares Wohnen. In Meran werden Dutzende neue Wohnungen gebaut. Und die Sonne scheint und wärmt wieder auf. Ich bin Gunde Bichler. Guten Morgen.
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1: Der monatelange Krieg im Iran könnte bald zu Ende sein. Die USA und der Iran haben in der Nacht das Abkommen unterschrieben. Interessant ist das Wie. Die beiden Präsidenten haben sich nämlich nicht persönlich getroffen. US-Präsident Trump setzte seine Unterschrift, während er mit dem französischen Präsidenten Macron im Schloss Versailles zu Abend gegessen hat. Und der iranische Präsident hat elektronisch unterschrieben. In dem Abkommen steht, dass es keine Angriffe mehr geben soll, dass der Iran keine Atomwaffen bauen darf und dass die Straße von Hormuz wieder öffnet. Bis alles wieder beim Alten ist und der Schiffsverkehr wieder normal läuft, wird es allerdings einige Wochen dauern. Das sagt Florian Kiesel, er ist Professor für Unternehmensfinanzierung und Finanzmärkte an der Uni Bozen.
2: Ich glaube schon, dass sich das erst später richtig auszeichnen wird, wie groß jetzt diese Konsequenzen wirklich waren. Die ganzen Waren, die jetzt hergestellt werden, die müssen ja jetzt erst noch Europa erreichen. Deshalb kann das noch eine deutliche Verzögerung in der Lieferkette sein. Und da müssen wir erstmal davon ausgehen, dass da vielleicht noch eine kleine Erhöhung kommen wird, bis dann eben die Preise auch wieder runtergehen, wenn die Straße von Hormuz wieder frei ist und die alten Logistikwege wieder funktionieren.
1: Einige Schiffe sollen inzwischen die Meeresenge im Persischen Golf schon wieder durchfahren haben. Bozen und Trient werden bei der Frage zum medizinisch assistierten Suizid nicht zusammenarbeiten. Der Regionalrat hat jetzt einen Antrag des Team K auf Zusammenarbeit abgelehnt. Viele der Abgeordneten haben sich in der Debatte für eine staatliche Regelung ausgesprochen. Weil es diese aber nicht gibt, können die einzelnen Regionen selbst entscheiden. In Südtirol wird das der Landtag mit dem Omnibusgesetz regeln, das demnächst behandelt wird. In Meran werden neue Wohnungen gebaut, und zwar in der Postkranzstraße beim ehemaligen Gritsch-Areal. Jetzt hat die Meraner Stadtregierung den Plan genehmigt. 60 Wohnungen werden es sein. 40% der Fläche ist für Wohnbaugenossenschaften reserviert, der Rest sind preisgebundene Wohnungen. Und die Stadt will auch das Projekt Sisi-Kindergarten vorantreiben, damit in dem Viertel genügend Betreuungsangebote für Familien entstehen. Heute drücken wir allen Maturanten die Daumen. Die Prüfung beginnt heute mit der ersten schriftlichen Arbeit. In Südtirol treten rund 4.200 Schüler an. In ganz Italien sind es 527.000. Insgesamt sind es 3 schriftliche Prüfungen, dann beginnen die mündlichen. Heuer hat die Diözese zum ersten Mal Segenswünsche per WhatsApp an die Jugendlichen verschickt, wenn man sich vorher dafür angemeldet hat. Und der 6. Tennisstar Jannik Sinner ist jetzt im Weltall verewigt. Ein Asteroid trägt seinen Namen. Das hat die Internationale Astronomische Union beschlossen. Der Vorschlag dazu kam aus Italien von 2 Hobbyastronomen aus Florenz. Der Asteroid Jannik Sinner kreist zwischen Mars und Jupiter. Und es ist herrlich sonnig und wird wieder warm. Gleich hören Sie mehr zu den Temperaturen.
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1: Dieser Donnerstag kann sich sehen lassen. Die Sonne scheint, in Südtirol Wolken sind momentan die Ausnahme. Und mit der Sonne steigen die Temperaturen wieder kräftig an. 30 bis 34 Grad werden es heute noch. Zum Start in den neuen Tag messen wir 21 Grad in Kaltern, 17 in Klausen und Natturn, 16 Grad in Gargazon und 14 in Toblach. Gegen Abend bilden sich dickere Wolken und einzelne Wärmegewitter. Morgen Freitag und auch am Wochenende geht es so schön sonnig weiter und es wird jeden Tag noch wärmer.
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8: Einen schönen guten Morgen wünscht Deborah Gartner aus der Landesverkehrsmeldezentrale. Auf der Pustertaler Stadtstraße in Richtung Bruneck zwischen Neunhäusern und Percha Stau wegen einer Baustelle. Die Landesstraße Kassel-Rot-Waldbruck ist zwischen der Abzweigung Dissens und der Abzweigung St. Oswald nach Mohrenabgängen weiterhin gesperrt. Die Die Landesstraße Antholz ist bei Antholz-Mittertal wegen Arbeiten gesperrt. Umleitung über die Gemeindestraße. Die Landesstraße Weltschellen-Untermau auf der Höhe Costa-Lunja ist wegen Holzschlägerungsarbeiten gesperrt. Umleitung über die Gardertaler Stadtstraße. Kommen Sie gut ans Ziel.

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Rainer, Kirsten, war das alles okay? Und ich hoffe auch bei Ihnen ist alles okay an diesem Donnerstagmorgen. Heute ist der 18. Juni und ich wünsche Ihnen jetzt noch einmal einen wunderschönen guten Tag. Willkommen in der dritten Stunde. Guten Morgen, Südtirol. In wenigen Minuten öffnen wir den Trödelmarkt.

0: Ja, es ist jetzt 8:06 Uhr. Wir öffnen nun hier bei Guten Morgen Südtirol unseren Kleinanzeiger, den Trödelmarkt.
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0: Und hier sind die heutigen Anzeigen. Im Raum Lana wird das Buch Wanderbabys gesucht. Entweder die Ausgabe 60 Wanderungen mit dem Kinderwagen in Südtirol oder die Ausgabe 51 Wanderungen mit dem Kinderwagen. Telefon 347 87 82 648. Zwei Lettli für Einzelbetten werden verschenkt unter 333 39 88 656. Im Unterland wird ein Rasenmäher mit Seilspule sehr günstig abgegeben, außerdem ein Holzherd in optimalem Zustand, er ist 1 Meter breit und 65 cm tief. Ebenfalls verkauft wird ein schwarzes E-Bike für Damen. Telefon 333 84 95 367. Drei Paar nagelneue Wanderschuhe Größe 38 in den Farben Blau, Rot und Grau werden um 30 Euro pro Paar verkauft. Bitte wenden Sie sich abends an folgende Rufnummer 0472 84 70 52. Eine gut erhaltene Spaltmaschine mit Keil und nicht mit Spirale ist zu verkaufen. Telefon 348 95 33 258. Wegen Nichtgebrauch günstig verkauft werden ein Bandrechen, eine Brechmaschine für Getreide, ein neuwertiger Gasgrill, zwei sehr alte Haustüren mit Schloss und etwa 50 6 Meter lange Beregnungsstangen sowie auch eine Pumpe für Traktor. Telefon 348 87 26 354. Günstig verkauft wird ein komplettes, gut erhaltenes Einbettzimmer bestehend aus Bett und Schrank um 150 Euro. Telefon 347 62 86 841. Folgende Gegenstände sind in Bozen zu verkaufen. Mehrere zusammenklappbare Campingliegestühle, Zelte für 2 und 4 Personen, ein Strandwagele auf 2 Rädern, das zur Liege umgebaut werden kann, verschiedene Matten, die zum Beispiel am Strand als Unterlagen verwendet werden können, dann noch ein neues Kletterseil, 8 mm Durchmesser, 50 Meter Länge, 2 sehr gut erhaltene Damenfahrräder und mehrere Rucksäcke in verschiedenen Größen. Alles unter 348 88 45 170. Verschiedene Flohmarktsachen werden verschenkt unter 349 77 33 083. Und ein Mountainbike wird im Hochbustertal verkauft. Telefon 349 24 98 778. Soweit die Durchsagen im Trödelmarkt hier auf Radio Grüne Welle. Wenn Sie noch Fragen zu den eben gehörten Anzeigen haben oder wenn Sie selbst eine Anzeige aufgeben möchten, dann können Sie einfach dabei uns anrufen oder uns schreiben. Unsere Telefonnummer ist 0471 30 00 92 0471 30 00 92. Sie können die Anzeigen natürlich auch gerne schriftlich schicken per Mail an info@rgw.it oder direkt von unserer Homepage aus aufgeben unter www.rgw.it. Private Verkaufsanzeigen, Kaufgesuche und Stellengesuche geben wir kostenlos durch.
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0: Beck war das Wonderful Life. Es ist jetzt gleich 8.21 Uhr. Wir schauen uns nun das Wetter an. Das zeigt sich heute Morgen von seiner schönen Seite mit viel Sonnenschein in fast ganz Südtirol. Wie es weitergeht in den nächsten Stunden und Tagen mit dem Wetter, das erfahren wir nun direkt aus dem Landeswetterdienst.
1: Der heutige Donnerstag beginnt strahlend sonnig, nur ganz im Nordosten Südtirols, also im Arntal oder auch im oberen Pustertal, zeigen sich jetzt ein paar Wolken. Gegen Mittag entwickeln sich über den Bergen Quellwolken und am Nachmittag und Abend sind daraus

örtliche Regenschauer oder Gewitter möglich. Die Temperaturen steigen weiter an. Heute werden es 30 Grad im Wipptal bis 34 Grad im Ätschtal. Und auch auf den Bergen wird es sehr warm, mit 18 Grad in 2000 Metern. In den nächsten Tagen wird es noch etwas heißer, dann sind Höchstwerte bis 36 Grad möglich. Vormittags ist es dazu jeweils sehr sonnig, nachmittags und abends bilden sich dann ein paar Hitzegewitter. Soweit die aktuellen Aussichten mit Philipp Tartarotti.

0: Angelo Fabiani, arrivederci. Sie hören Radio Grüne Welle und guten Morgen Südtirol. Heute ist Donnerstag. Poetry Slams sind im deutschsprachigen Raum äußerst beliebt. Auch zahlreiche Südtirolerinnen und Südtiroler nehmen immer wieder an diesen literarischen Wettbewerben teil. Wie zum Beispiel auch Olivia Kaufmann. Gestern war sie zu Gast bei Radio Grüne Welle am Abend. Die 17-Jährige stammt aus Deutschnofen und ist die amtierende U20-Meisterin Österreichs und Südtirols. Ihre Texte verfasst Olivia Kaufmann auf Deutsch. Aber gibt es in Südtirol eigentlich auch mehrsprachige Poetry Slam Texte? Das hat mein Kollege Felix Schiffelhuber bei ihr nachgefragt.
1: Absolut, und das ist auch wirklich erwähnenswert und besonders hier in Südtirol. Das wird auch total gefördert. Man kann prinzipiell in jeder Sprache performen. Ich bin da leider nicht sicher genug in den Sprachen, um mich in vielen Sprachen auszudrücken, höchstens mal einen englischen Satz oder ein englisches Zitat und manchmal italienische Stellen, aber das war es dann leider schon auch schon. Aber wir haben in Südtirol eine wundervolle Poetry Slam Szene, die teilweise italienisch, ladinisch, auch dreisprachig und manchmal sogar noch französische Teile drin hat. Also das ist wirklich wundervoll und immer wieder beeindruckend, und da spricht nochmal die Performance mehr. Also wenn man den Text nicht versteht, dann gilt die Regel im Poetry Slam: Feel the Performance, also was man fühlt, was man daraus mitnimmt, muss man dann halt bewerten als Jurymitglied. Also wundervoll, und ich Hut ab vor alle, die mehrsprachig slammen.
2: Also das wäre mal was für dich, wenn du sagst, jetzt kann ich die Sprachen besser, jetzt könnte ich mal auch einen mehrsprachigen Poetry Slam machen.
1: Ja, ich habe schon was Mehrsprachiges, in Italienisch auch. Ich habe auch ein Jahr in unter Mailand in Piacenza gelebt, aber ich bin nicht sprachgewandt genug, das zu können, genau.
0: Olivia Kaufmann war das, amtierende U20-Meisterin im Poetry Slam. 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Guten Morgen Südtirol, nächster Programmpunkt sind um 8:30 die Schlagzeilen.

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1: Guten Morgen, ich bin Gunde Bichler. Früher als erwartet haben Amerika und der Iran das Abkommen für ein Kriegsende unterschrieben. In der Nacht haben die beiden Präsidenten ihre Unterschrift unter das Abkommen gesetzt, der Iran digital. Wann wieder Schiffe durch die Straße von Hormuz fahren können, ist noch nicht klar. Mobbing ist nicht nur Frauensache, das sagen Gleichstellungsrätin Hofer und Landesrätin Amhof. Sie rufen deshalb auch Männer dazu auf, an der Umfrage des Landes zu Mobbing, Diskriminierung und Gewalt am Arbeitsplatz teilzunehmen. Ein bewaffneter Überfall in Meran sorgt für Erstaunen. Mitten am Tag hat ein vermummter Mann in einer Bar in Obermais mit vorgehaltener Pistole Geld gefordert. Die Angestellte hat ihm das in Kasso ausgehändigt, es sind rund 700 Euro. Ob die Pistole echt war, ist noch nicht klar. Der Motorradunfall gestern am Penzer Joch hat ein zweites Todesopfer gefordert. Ein englischer Tourist, der bei dem Unfall schwer verletzt wurde, ist am Abend im Bozner Krankenhaus gestorben. Ein Urlauber aus Deutschland ist gleich bei dem Unfall ums Leben gekommen. Yannick Sinner ist jetzt im Weltall verewigt. Ein Asteroid ist jetzt nach dem Sechsner Tennisstar benannt worden. Der Asteroid kreist zwischen Mars und Jupiter.
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0: Sie hören Radio Grüne Welle und guten Morgen Südtirol. Am Donnerstag heute ist der 18. Juni. Franziskus, Clara und Antonius ist der Titel des Bilder- und Lesebuches, das der katholische Familienverband herausgegeben hat. Einzelheiten dazu jetzt von der Präsidentin Siglinde Abraham-Signori.
1: Wir haben ein neues Buch vom katholischen Familienverband und es geht hier um drei Heilige, und zwar um den heiligen Franziskus, Antonius und um die heilige Clara.
2: Warum haben Sie denn gerade diese drei Heiligen ausgewählt, Frau Abraham? Franziskus liegt auf der Hand, 800. Todesjahr, aber wie ist da der Zusammenhang mit den anderen beiden?
1: Ja, Antonius ist eigentlich einer unserer wichtigsten Heiligen und Clara auch eine sehr wichtige Heilige, und sie kennen sich alle drei. Alle drei Heiligen sind untereinander irgendwie verbunden.
2: Und im Buch wird auch erklärt, auf welche Art und Weise die drei Heiligen miteinander verbunden sind. Verfasst wurde das Buch von Manuela Unterdiener, der geistlichen Begleiterin des katholischen Familienverbandes, und Karl Tschurtschenthaler. Und es gibt auch Illustrationen wieder, und die kommen von Ruth Oberschmidt.
1: Ja, das Buch ist sehr gut illustriert. Ich habe es ganz, ganz frisch von der Druckerei bekommen, konnte es mir auch nicht im Vorfeld ganz, ganz viel durchschauen. Aber ich habe es mir durchgelesen, wie sich jetzt Franziskus, Antonius und Clara eigentlich kennengelernt und zusammengekommen sind. Das sind sehr interessante Geschichten und auch sehr schöne Bilder.
2: Offiziell vorgestellt wurde das Lese- und Bilderbuch über Franziskus, Clara und Antonius am vergangenen Samstag, also am 13. Juni. Das ist das Fest des heiligen Antonius, und vorgestellt wurde es in der Franz- und Clara-Kapelle am Franziskusweg am Dobel in Sand in Daufers. Also auch dieser Ort wurde natürlich mit Absicht gewählt. Und jetzt wollen wir, Frau Abraham, noch mal kurz hineinschmökern ins Buch. Was wird denn da so erzählt zum Beispiel?
1: Erzählt werden die Geschichten von den drei Heiligen, wie sie eigentlich zur Vokation gekommen sind, wie sie sich eigentlich entschieden haben, das zu werden, was sie geworden sind. Sie waren alle drei keine einfachen Menschen, sie waren alles drei relativ reiche Menschen, haben sich dann bekehrt und wurden sehr einfache Menschen und Menschen, die anderen viel, viel geholfen haben.
2: Und damit sind Sie auch Vorbilder in unserer heutigen Zeit, würde ich sagen, oder?
1: Ja, ganz genau. Wir müssten eigentlich, denke ich mal, viel auch an die anderen denken, an unsere Mitmenschen und helfen, wo man helfen kann. Und das als Familienverband ist das eigentlich auch unsere Aufgabe und unser Ziel.
2: Jetzt nochmal zurück zum Buch. Also es ist ein Bilder- und Lesebuch für Kinder, aber natürlich für die ganze Familie. Also Eltern können den Kindern auch vorlesen. Man kann eine gemeinsame Zeit mit diesen Büchern, Sie haben ja mehrere davon, in diesen Büchern verleben, oder?
1: Ja, ganz genau. Ich habe es mir eben durchgelesen und es ist wirklich sehr gut geschrieben, sehr schöne Texte, einfache Texte, sehr verständliche Texte. Wir finden auch in diesem Buch einige Gebete, welche man wirklich in familiär, auch im familiären Bereich gut anwenden kann. Ja, es ist einfach ein Buch für die ganze Familie. Wirklich, es kann bei jeder Gelegenheit auch verschenkt werden, oder den Kindern kann man das am Abend auch vorlesen, vor dem Schlafengehen. Sicher schöne Geschichten, ja.
2: Stichwort Bücher verschenken. Wo erhalte ich denn das Bilder- und Lesebuch Franziskus, Clara und Antonius?
1: Also das Buch ist in allen Athesia-Filialen erhältlich und natürlich auch über den KFS-Shop online. Jedenfalls kann man das auch bestellen.
0: Sagt Siglinde Abraham-Signori. Die KFS-Präsidentin hat das Bilder- und Lesebuch Franziskus, Clara und Antonius vorgestellt, das der katholische Familienverband als dritter Band dieser Reihe herausgegeben hat. Die Texte stammen von Manuela Unterdiener und Karl Tschurtschenthaler. Die Illustrationen hat Ruth Oberschmidt beigesteuert.

Regina, das war das und hautnah. Es ist jetzt 8.45 Uhr, 9:15 Uhr. Um 9:10 Uhr gibt's hier auf Radio Grüne Welle wieder Nachrichten. Danach um 9 Uhr übertragen wir die Heilige Messe live aus dem Bozner Dom. Und meine Kollegin Anniko Misti steht auch schon in den Startlöchern. Die wird sie dann durch den heutigen Vormittag begleiten. Und damit darf ich mich von Ihnen verabschieden. Das war Guten Morgen Südtirol, der RGW Radiowecker am Donnerstag, dem 18. Juni. Ich wünsche Ihnen weiterhin gute Unterhaltung mit dem Programm von Radio Grüne Welle. Einen schönen Tag noch, einen erfolgreichen Tag. Wir hören uns wieder morgen in der Früh. Auf Wiederhören, sagt Florian Mayer.

0: 10 vor 9.
1: Abkommen unterschrieben, Aussicht auf Frieden im Iran, Krieg wächst. Bewaffneter Überfall auf Bar, Angst in Meran nimmt zu. Und super Sonnenschein haben wir. Ich bin Gunde Bichler, guten Morgen.
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1: Die USA und der Iran haben das Rahmenabkommen für ein Ende des Kriegs unterzeichnet, früher als erwartet. Wie es vom Vermittlerstaat Pakistan heißt, wird jetzt auch die Straße von Hormuz sofort wieder öffnen. Lea Matschulat berichtet.
2: Für den weltweiten Handel ist die Straße von Hormuz enorm wichtig, vor allem was Öl, Gas und Dünger betrifft. Und daher hoffen nun alle, dass sich dort der Schiffsverkehr schnell wieder so einspielt, wie es vor dem Iran-Krieg der Fall war. Die Ölpreise, Gaspreise und auch die Preise für Dünger dürften bald wieder sinken. Wenn die Lage ruhig bleibt und die weiteren Verhandlungen zwischen den USA und dem Iran gut verlaufen. In dem Rahmenabkommen fehlt etwa noch eine Regelung für das iranische Atomprogramm.
1: Mobbing ist nicht nur Frauenthema, das sagen Gleichstellungsrätin Hofer und Landesrätin Amhof. Sie rufen deshalb alle dazu auf, an der Umfrage des Landes teilzunehmen, besonders Männer. Bis jetzt haben über 3200 teilgenommen, 3/4 davon sind Frauen. Die Umfrage läuft noch bis zum 11. Juli. Es geht um Mobbing und Belästigung am Arbeitsplatz, um Diskriminierung und Gewalt. Zu einem dreisten Überfall mitten am Tag ist es in Meran gekommen, im Stadtviertel Obermais. Ein vermummter Mann hat am frühen Nachmittag eine Bar betreten und die Angestellte mit einer Pistole bedroht. Er hat sie dazu aufgefordert, ihm das Geld aus der Kasse auszuhändigen. Rund 700 Euro sollen es gewesen sein. Dann ist er mit der Beute geflohen. Das ist auf dem Video der Überwachungskamera zu sehen. Polizei und Karabinieri waren sofort vor Ort. Sie ermitteln zur Tat. Ob die Waffe echt war, ist noch nicht klar. Der Motorradunfall am Penzer Joch gestern Nachmittag hat ein zweites Todesopfer gefordert. Ein Engländer, der bei dem Unfall schwer verletzt wurde, ist Stunden später im Bozner Krankenhaus verstorben. Ein Mann aus Deutschland ist noch an der Unfallstelle gestorben. Das ist das dritte Todesopfer innerhalb von 3 Tagen am Penzer Joch. Schon am Montag ist bei einem Motorradunfall ein Motorradfahrer aus Tschechien ums Leben gekommen. In Meran werden neue Wohnungen gebaut, und zwar in der Postkranzstraße beim ehemaligen Gritsch-Areal. Jetzt hat die Meraner Stadtregierung den Plan genehmigt. 60 Wohnungen werden es sein. 40% der Fläche ist für Wohnbaugenossenschaften reserviert, der Rest sind preisgebundene Wohnungen. Und die Stadt will auch das Projekt Sisi-Kindergarten vorantreiben, damit es in dem Viertel genügend Betreuungsangebote für Familien gibt. Und schönsten Sonnenschein haben wir, es wird warm. Gleich hören Sie mehr zum Wetter.
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1: Prachtwetter haben wir heute in Südtirol. Die Sonne scheint von einem tiefblauen Himmel. Wolken sind fast keine zu sehen. Die Temperaturen klettern wieder weit nach oben. 30 bis 34 Grad werden es heute noch. Aktuell hat es 16 Grad in Antholz, 19 in Auer, 23 in Brandzoll, 13 Grad in Corvara und 18 in Deutschnofen. Am Nachmittag bilden sich über den Bergen dicke Quellwolken und daraus entstehen einzelne Wärmegewitter. Morgen Freitag und auch am Wochenende geht es sonnig und warm weiter. Die Temperaturen steigen bis auf 36 Grad. Gegen Abend gibt es jeweils Gewitter.
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7: Guten Morgen, wünscht Daniel Hofer aus der Landesverkehrsmeldezentrale. Zu Verzögerungen wegen Arbeiten kommt es immer wieder auf der Stadtstraße im oberen Finchgau bei Schluderns, auf der Grüner Stadtstraße zwischen Weidburg und Pontives bei Brembach und auf der Gardertaler Stadtstraße abschnittsweise zwischen Montal und Zwischenwasser. Folgende Straßen sind wegen Arbeiten gesperrt: die Landesstraße Oberecken zwischen Ecken und Oberecken, die Landesstraße Kastelroth-Weidburg zwischen der Abzweigung Tissens und der Abzweigung St. Oswald, die Landesstraße Welschellen-Untermoy auf der Höhe Kostalunja und die Landesstraße Antholz bei Antholz-Mittertal. Die Umleitungen sind jeweils ausgeschildert. Gute und sichere Fahrt!

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Eine Zeitangabe, es ist 9 Uhr. Wir schalten nun in den Bozner Dom und übertragen von dort die Heilige Messe.

0: Im Namen des Vaters und des Sohnes und des Heiligen Geistes. Die Gnade und der Friede unseres Herrn sei mit euch.
1: Und mit deinem Geist.
0: Die Tageslesung ist heute entnommen aus dem Buch Jesus Sirach und ist ein Lobpreis auf den Propheten Elia. Er war Feuer, denn sein Wort brannte wie eine Fackel, heißt es. Denn er setzte sich ein mit Feuer und Flamme für Gott und für die Not der Mitmenschen. Daher ist von ihm aufgeschrieben worden für die Zurechtweisungen in künftigen Zeiten. Der jüdische Glaube war von der Rückkehr des Elia überzeugt in der Gestalt des Messias. Die Evangelien erkannten in Jesus den Messias. Er war Elia, der erwartet und gekommen war. Ich begrüße euch alle wieder recht herzlich zum Gottesdienst hier im Dom und alle, die mitfeiern im ganzen Land, und wünsche euch allen einen gesegneten Tag. Wir sammeln unsere Anliegen und empfehlen uns der Güte und der Barmherzigkeit Gottes. Herr Jesus Christus, Sohn des lebendigen Gottes, erbarme dich unser. Herr, erbarme dich. Herr Jesus Christus, du Mittler des neuen Bundes, Christus, erbarme dich.
2: Christus, erbarme dich.
0: Herr Jesus Christus, du Hoffnung der ganzen Welt, Herr, erbarme dich.
2: Herr, erbarme dich.
0: Nachlass, Vergebung und Verzeihung unserer Sünden gewähre uns der allmächtige und barmherzige Herr. Lasset uns beten. Herr, unser Gott, komm unserem Beten und Arbeiten mit deiner Gnade zuvor und begleite es, damit alles, was wir beginnen, bei dir seinen Anfang nehme und durch dich vollendet werde. Wir bitten darum durch Christus, unseren Herrn.
3: Lesung aus dem Buch Jesus Sirach. In jenen Tagen stand Elia auf, ein Prophet wie Feuer. Sein Wort brannte wie eine Fackel. Er ließ über sie eine Hungersnot hereinbrechen und verringerte sie mit seinem Eifer. Durch das Wort des Herrn verschloss er den Himmel. Ebenso ließ er dreimal Feuer herabfallen. Wie wurdest du verherrlicht, Elia, durch deine Wunder? Wer wird sich gleich dir rühmen können? Der einem Verstorbenen auferweckt hat vom Tod und aus dem Hades durch ein Wort des Höchsten, der Könige in die Vernichtung geführt hat und berühmte Weg von ihrem Lager, der am Sinai eine Zurechtweisung hört und am Horeb Urteile der Vergeltung. Der Könige salbt zur Vergeltung und ihm nachfolgende Propheten, der mit einem Wirbelsturm aus Feuer hinweggenommen wurde, in einem Wagen mit feurigen Pferden, der aufgeschrieben ist für Zurechtweisungen für künftige Zeiten, um den Zorn vor dem Ausbruch zu besänftigen, um das Herz des Vaters dem Sohn zuzuwenden und um die Stämme Jakobs aufzurichten. Selig, die dich gesehen haben und die in Liebe entschlafen sind, denn auch wir werden gewiss leben. Elia, er wurde vom Wirbelsturm verhüllt und Elisha wurde mit seinem Geist erfüllt. Zu seiner Zeit wurde er von keinem Herrscher ins Wanken gebracht und niemand hatte Macht über ihn. Kein Wort ging über seine Kraft, und noch im Tod hat sein Leib prophezeit. In seinem Leben hat er Wunder getan und im Tod waren seine Werke erstaunlich. Wort des lebendigen Gottes.
4: Danke.

0: Ihr habt den Geist der Kindschaft empfangen, indem wir rufen, Abba, Vater.
1: Halleluja, Halleluja.
0: Der Herr sei mit euch. Aus dem Heiligen Evangelium nach Matthäus. Jesus sagte zu seinen Jüngern, wenn ihr betet, sollt ihr nicht plappern wie die Heiden, die meinen, sie würden nur erhört, wenn sie viele Worte machen. Macht es nicht wie sie, denn euer Vater weiß, was ihr braucht, noch ehe ihr ihn bittet. So sollt ihr beten. Unser Vater im Himmel, geheiligt werde dein Name, dein Reich komme, dein Wille geschehe, wie im Himmel, so auf der Erde. Gib uns heute das Brot, das wir brauchen. Erlass uns unsere Schulden, wie auch wir sie unseren Schuldnern erlassen haben. Führe uns nicht in Versuchung, sondern rette uns vor dem Bösen. Denn wenn ihr den Menschen ihre Verfehlungen vergebt, dann wird euer himmlischer Vater auch euch vergeben. Wenn ihr aber den Menschen nicht vergebt, dann wird euch euer Vater eure Verfehlungen auch nicht vergeben. Evangelium unseres Herrn Jesus Christus. Zu Jesus Christus, der uns beten gelehrt hat, beten wir heute und wir denken in erster Linie an die vielen jungen Menschen, für die heute die Matura beginnt. Diese Hunderten von brennenden Kerzen hier vorne hat unser Bischof heute früh im Rahmen eines Morgengebetes für jene entzündet, die ausdrücklich um das Gebet ersucht haben. Wir bitten für sie um den Heiligen Geist, um die Kraft, um Geleit und Beistand. Wir bitten dich, erhöre uns.
2: Erfülle deine Kirche mit freudiger Erwartung, dass Gottes Reich kommt.
0: Wir bitten dich, erhöre uns.
2: Erbarme dich der Hungernden.
0: Wir bitten dich, erhöre uns.
2: Lass uns jenen verzeihen, die an uns schuldig wurden.
0: Wir bitten dich, erhöre uns.
2: Rette uns aus der Macht des Bösen.
0: Wir bitten dich, erhöre uns.
2: Wir feiern die Heilige Messe mit Gedenken an Martha Weiß, mit Gedenken an Kuno und Monika Beer, mit Gedenken an alle armen Seelen und als Dank. Wir beten auch für die Verstorbenen der letzten Tage. Aus der Presse kennen wir folgende Namen: Antonia, Witwe Natzler, geborene Ecker, Kastelruth, Rita Ramoser, geborene Perlot, St. Michael Eppan und Josef Eichner, Sarntal. Herr, nimm die Verstorbenen auf in dein Reich und schenk ihnen ewige Freude bei dir.
0: Wir bitten dich, erhöre uns. Denn du bist unser Mittler beim Vater und trittst für uns ein. Dir sei Lob und Dank in Ewigkeit.
2: Amen.

0: Lasst uns beten, dass unser Opfer wohlgefällig sei bei Gott, dem allmächtigen Vater.
1: Dein Herr, nehme das Opfer an aus deinen Händen, zum Lob und Ruhe seines Namens, zum Segen für uns und seine ganze heilige Kirche.
0: Barmherziger Gott, heilige unsere Gaben, nimm das Opfer an, das dir im Heiligen Geist dargebracht wird, und mache uns selbst und unser Leben zu einer Gabe, die dir gehört. Wir bitten darum durch Christus, unseren Herrn.
2: Zum Sanctus singen wir 711.3 und Agnus Dei 711.4.
0: Der Herr sei mit euch.
3: Und mit deinem Geist.
0: Erhebet die Herzen.
3: Wir haben sie beim Herrn.
0: Lasset uns danken dem Herrn, unserem Gott.
3: Das ist würdig und recht.
0: Wir danken dir, Vater im Himmel, und rühmen dich durch unseren Herrn Jesus Christus. Denn ihn hast du zum Haupt der neuen Schöpfung gemacht. Aus seiner Fülle haben wir alle empfangen. Obwohl er dir gleich war an Herrlichkeit, hat er sich selbst erniedrigt und der Welt den Frieden gebracht durch sein Blut, das er am Stamm des Kreuzes vergossen hat. Deshalb hast du ihn über alle Geschöpfe erhöht. So wurde er für jene, die auf ihn hören, zum Urheber des ewigen Heiles. Durch ihn preisen auch wir jetzt und in Ewigkeit dein Erbarmen und singen mit den Chören der Engel das Lob deiner Herrlichkeit.

Darum bitten wir dich, sende deinen Geist auf diese Gaben herab und heilige sie, damit sie uns werden Leib und Blut deines Sohnes, unseres Herrn Jesus Christus. Denn am Abend, an dem er ausgeliefert wurde und sich aus freiem Willen dem Leiden unterwarf, nahm er das Brot und sagte Dank, brach es, reichte es seinen Jüngern und sprach: Nehmet und trinket alle davon, das ist mein Leib, der für euch hingegeben wird.

Ebenso nahm er nach dem Mahl den Kelch, dankte wiederum, reichte ihn seinen Jüngern und sprach: Nehmet und trinket alle daraus, das ist der Kelch des neuen und ewigen Bundes, mein Blut, das für euch und für alle vergossen wird, zur Vergebung der Sünden. Tut dies zu meinem Gedächtnis.

0: Geheimnis des Glaubens.
1: Deinen Tod, o Herr, verkünden wir, deine Auferstehung preisen wir, bis du kommst in Herrlichkeit.
0: Darum, gütiger Vater, feiern wir das Gedächtnis des Todes und der Auferstehung deines Sohnes und bringen dir so das Brot des Lebens und den Kelch des Heiles dar. Wir danken dir, dass du uns berufen hast, vor dir zu stehen und dir zu dienen. Wir bitten dich, schenke uns Anteil an Christi Leib und Blut und lass uns eins werden durch den Heiligen Geist.
2: Gedenke deiner Kirche auf der ganzen Erde und vollende dein Volk in der Liebe. Vereint mit unserem Papst Leo, unserem Bischof Ivo, mit allen Bischöfen, mit den Priestern, den Ordensleuten, den Diakonen und mit allen, die zum Dienst in der Kirche bestellt sind.
3: Gedenke unserer Brüder und Schwestern, die entschlafen sind in der Hoffnung, dass sie auch verstehen. Nimm sie und alle, die in deine Gnade aus dieser Welt geschieden sind, in dein Reich auf, wo sie dich schauen von Angesicht zu Angesicht.
4: Vater, erbarme dich über uns alle, damit uns das ewige Leben zuteil wird, in der Gemeinschaft mit der seligen Jungfrau und Gottesmutter Maria, mit dem heiligen Josef, mit deinen Aposteln und mit allen, die bei dir Gnade gefunden haben, von Anbeginn der Welt, dass wir dich loben und preisen, durch deinen Sohn Jesus Christus.
0: Durch ihn und mit ihm und in ihm ist dir Gott, allmächtiger Vater, in der Einheit des Heiligen Geistes, alle Herrlichkeit und Ehre, jetzt und in Ewigkeit.
5: Amen.
0: Dem Wort unseres Herrn und Erlösers gehorsam und getreu seiner göttlichen Weisung wagen wir zu sprechen. Vater unser im Himmel, geheiligt werde dein Name, dein Reich komme, dein Wille geschehe, wie im Himmel so auf Erden. Unser tägliches Brot gib uns heute und vergib uns unsere Schuld, wie auch wir vergeben unseren Schuldigern. Und führe uns nicht in Versuchung, sondern erlöse uns von dem Bösen. Erlöse uns, Herr, allmächtiger Vater, von allem Bösen. Gib Frieden in unseren Tagen. Komm uns zu Hilfe mit deinem Erbarmen und bewahre uns vor Verwirrung und Sünde, damit wir voll Zuversicht das Kommen unseres Erlösers, Jesus Christus, erwarten.
1: Denn dein ist das Reich und die Kraft und die Herrlichkeit in Ewigkeit. Amen.
0: Der Herr hat zu seinen Aposteln gesagt, Frieden hinterlasse ich

0: euch. Meinen Frieden gebe ich euch. Deshalb bitten wir, Herr Jesus Christus, schau nicht auf unsere Sünden, sondern auf unseren Glauben und auf den Glauben deiner Kirche. Schenke ihr nach deinem Willen Einheit und Frieden. Der Friede des Herrn sei allezeit mit euch.
1: Und mit deinem Geiste.

Seht Jesus Christus, das Lamm Gottes. Es nimmt hinweg die Sünde der Welt. Herr, ich bin nicht würdig, dass du eingehst unter mein Dach, aber sprich nur ein Wort, so wird meine Seele gesund.

0: Dies ist das Brot, das vom Himmel gekommen ist. Wer von diesem Brot isst, wird in Ewigkeit nicht sterben. Lasset uns beten. Herr, unser Gott, wir haben das Gedächtnis unseres Herrn gefeiert und das heilige Sakrament empfangen, was uns dein Sohn in unergründlicher Liebe geschenkt hat. Bringe uns das ewige Heil. Wir bitten darum durch Christus, unseren Herrn. Wir bitten um Gottes Segen für günstige Witterung in Solidarität mit unserem Land. Der Herr sei mit euch.
1: Und mit deinem Geist.
0: Der allmächtige Gott segne euch und schenke euch gedeihliches Wetter. Erhalte Blitzhagel und jedes Unheil von euch fern. Er segne die Felder, die Gärten, die Almen und den Wald und schenke euch die Früchte der Erde. Er begleite eure Arbeit und eure Erholung, damit ihr in Dankbarkeit und Freude gebrauchet, was durch die Kräfte der Natur und durch die Mühe des Menschen wachsen kann. Das gewähre euch der dreieinige Gott, der Vater, der Sohn und der Heilige Geist. Geht hin und lebt in Frieden.

0: 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Eine Zeitangabe, es ist 9.32 Uhr.
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0: Heute ist Donnerstag, der 18. Juni. Mein Name ist Anni Kommiss und ich darf Sie durch den heutigen Vormittag begleiten. Und ich lade Sie gleich ein zu einem Blick in den Heiligen Kalender. Heute feiern wir das Fest der Heiligen Elisabeth von Schönau. Sie war im Mittelalter weit bekannter als die heilige Hildegard von Bingen, die einige Jahrzehnte vor ihr gelebt hatte. Mit ihren Visionen und der Auslegung des Geschehenen war Elisabeth typisch für die Frau Mystik des späten Mittelalters, die in dieser Zeit ihren Anfang nahm. Die Kirche gedenkt heute auch der heiligen Felicius und Simplicius sowie der seligen Maria Dolores. Und mehr über Leben und Wirken dieser Persönlichkeiten hören wir nun von Elisabeth Kirm.
7: Elisabeth von Schönau wurde 1128 in Bingen am Rhein geboren. Bereits mit 12 Jahren trat sie in das Benediktinerinnenkloster Schönau in Hessen ein und legte mit 18 Jahren die Gelübde ab. 10 Jahre später wurde sie zur Äbtissin gewählt. Elisabeth war stark in sich gekehrt und besaß die Gabe der Vision. Die Niederschriften ihrer Visionen fanden im Mittelalter weite Verbreitung, wurden aber von kirchlicher Seite nie offiziell anerkannt. Elisabeth von Schönau starb am 18. Juni 1164. Felicius und Simplicius lebten im 4. Jahrhundert und waren die Söhne von Potentius. Beim Besuch verschiedener heiliger Stätten kamen sie auch nach Trier, wo sie von Bischof Maximin aufgenommen wurden. Auf ihren Wunsch hin, einen Platz zu nennen, wo sie ein gottgeweihtes Leben führen könnten, verwies sie Maximin nach Karden an der Mosel. Dort lebten sie bis zu ihrem Tod. Die selige Maria Dolores, auch Dolorosa, die Schmerzensreiche genannt, war eine Jungfrau in Brabant im heutigen Belgien. Als sie die zudringlichen Angebote eines jungen Burschen scharf zurückwies, bezichtigte dieser sie unbegründet des schweren Diebstahls. Das Mädchen wurde zum Tod verurteilt, gepfählt und am 18. Juni 1290 bei lebendigem Leib begraben. Erst als sich an ihrem Grab zahlreiche Wunder ereignet hatten, kam die Wahrheit ans Tageslicht. Man gründete eine nach Maria Dolores benannte Bruderschaft und erbaute eine Kapelle.
0: Das war ein Blick in den Heiligen Kalender mit Elisabeth Kirm. Wie gewöhnlich finden Sie den Heiligen Kalender zum Nachlesen auf unserer Homepage unter rgw.it. 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Und in dieser Woche kommen die Gedanken zum Tag von Dr. Lisa Gamper. Sie ist Psychologin, Mentaltrainerin und Autorin des Buches Die Kunst, es leicht zu nehmen.
8: Blick in die schöne Natur und beruhige dein Gemüt. Schon Ludwig van Beethoven pries die entspannende und harmonisierende Wirkung von Landschaften. Die Corona-Krise hat bei vielen von uns zu einer deutlichen Zunahme von Gedankenschleifen, innerer Anspannung und Ängsten geführt. Hier bieten regelmäßige Aufenthalte im Grünen wirksame Hilfe und Unterstützung. Die Natur schenkt uns Geborgenheit und erdet uns. Sie hilft uns, zurück zum Wesentlichen zu finden, zurück zu uns selbst. Wir fühlen uns sicher und beschützt und dürfen ganz wir selbst sein, wenn wir uns in grünen Gefilden bewegen. Unsere Aufmerksamkeit muss sich nicht, wie häufig im Alltag, auf eine ganz bestimmte Aufgabe richten. Unsere Gedanken dürfen schweifen. Konzentrations- und Leistungsfähigkeit können sich regenerieren. Wir kommen dabei körperlich und seelisch zur Ruhe. Bei Begegnungen mit Mutter Natur müssen es nicht zwingend die Berge, das Meer oder weite unberührte Landschaften sein, um die körperliche und mentale Erholung anzuregen. Es lohnt sich auch, die kleinen grünen Flecken in unserer Nähe zu nutzen, sie so oft wie möglich aufzusuchen und zu erkunden, mit allen Pflanzen und Tieren, die es dort gibt. Natur ist überall, und wenn wir uns für sie öffnen und uns auf sie einlassen, wird sie uns mit Sicherheit reich beschenken.

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0: 10 vor 10.
1: Telefonnummer der Karabiniere missbraucht, Geld erbeutet. Gemeinschaftshäuser, Hausärzte müssen dort arbeiten. Und es ist traumhaft sonnig. Ich bin Gunde Bichler. Schönen Donnerstagvormittag.
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1: Die Karabiniere haben im Hochbussertal zwei Betrüger angezeigt. Sie stammen aus Süditalien. Die beiden werden verdächtigt, von ihrem Opfer unrechtmäßig Geld kassiert zu haben. Es geht um über 8.000 Euro. Sie haben ihr Opfer telefonisch kontaktiert mit einer gefälschten Nummer der Karabiniere. Dabei haben sie behauptet, dass etwas mit dem Bankkonto nicht stimme. Und sie haben das Opfer dazu gebracht, das Geld auf ein anderes Konto zu überweisen. Dann war es weg. Diese Technik mit gefälschten Telefonnummern nennt sich Spoofing. Sie wird mit eigenen Computerprogrammen möglich, sagt der Kommandant der Carabinieri Meran, Sebastiano Cannata Galante.
2: Esistono delle applicazioni o comunque dei programmi sul computer che permettono di clonare i numeri istituzionali.
1: Außerdem raten die Carabinieri, vertrauliche Daten und Kontonummern nie mit Unbekannten am Handy zu teilen. Hausärzte sind verpflichtet, in den Gemeinschaftshäusern zu arbeiten, die überall entstehen. Das hat die Staat-Regionen-Konferenz beschlossen. Maximal 6 Stunden pro Woche sollen es sein, das ganze Jahr über. Die Sanitätseinheiten der Regionen und Provinzen werden jetzt den genauen Bedarf erheben, um Nacht- und Feiertagsdienste abzudecken. In Südtirol öffnen nach und nach diese Gemeinschaftshäuser. Jetzt ist jenes in Leifers offiziell in Betrieb gegangen. Mobbing ist nicht nur Frauenthema. Das sagen Gleichstellungsrätin Hofer und Landesrätin Amhof. Sie rufen deshalb alle dazu auf, an der Umfrage des Landes teilzunehmen, besonders Männer. Bis jetzt haben sich über 3.200 Personen an der Umfrage beteiligt, 3/4 davon sind Frauen. Die Umfrage läuft noch bis zum 11. Juli. Es geht um Mobbing und Belästigung am Arbeitsplatz, um Diskriminierung und Gewalt. Der Gruppenchat einiger Tramfahrer in Mailand sorgt in ganz Italien für Diskussionen. Die Fahrer haben sich in dem Chat gegenseitig Bilder von Frauen aus Überwachungskameras geschickt und diese sexistisch kommentiert. Gegen einen der Fahrer wird inzwischen ermittelt. Alle Mitglieder der WhatsApp-Gruppe sind von ihrer Arbeit suspendiert worden. Aufgekommen ist das alles, weil eine 26-Jährige einen der Tramfahrer beobachtet hat, wie er ein Foto einer anderen Frau in den besagten Chat gestellt hat. Und genießen Sie den herrlichen Sonnenschein. Momentan ist es fast überall wolkenlos. Gleich gibt's die weiteren Aussichten.
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1: Was für ein herrlicher Sonnenschein heute in Südtirol. Momentan ist kaum eine Wolke zu sehen. Erst am Nachmittag tauchen wieder dicke Wolken auf und einzelne Wärmegewitter bilden sich. Die Sonne heizt ordentlich ein, bis zu 34 Grad werden es heute noch. Aktuell hat es in Laas und Sarntein 22 Grad, in Tramin 25, in Sechsten 21 und in Pflersch 17 Grad. Morgen Freitag und auch am Wochenende geht es weiter mit viel Sonnenschein und hochsommerlichen Temperaturen.
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8: Einen schönen Vormittag aus der Landesverkehrsmeldezentrale. Auf der Brenner Autobahn kommen Sie gut voran. Die Landesstraße Kassel-Rutweibruck ist zwischen der Abzweigung Dissens und der Abzweigung St. Oswald nach Mohrenabgängen weiterhin gesperrt. Allen unterwegs, eine angenehme und sichere Fahrt.

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1: Herzlich willkommen zu unserem vormittäglichen Treffen heute am Donnerstag, dem 18. Juni. Wir laden Sie wieder ein, etwas Zeit mit uns zu verbringen bei interessanten Themen und bei viel Musik. Ja, und heute sind die Matura-Prüfungen mit der ersten schriftlichen Arbeit gestartet. Wir wünschen allen Maturantinnen und Maturanten viel Glück und ich möchte nochmal auf die Aktion Be Blessed, eine Kerze für die Matura unserer Diözese hinweisen, bei der alle mitmachen können.

Mit Musik von der anderen Seite des Brenners aus Nordtirol und Gilbert sind wir in diese Ausgabe von Radio Grüne Welle am Vormittag gestartet. Viel Musik haben wir für Sie vorbereitet und auch wieder interessante Themen. Ja, und ich weiß nicht, wie es bei Ihnen ist. Ich jedenfalls trinke sehr gerne Kaffee. Umso mehr freut es mich, wenn ich die Tasse Kaffee mit einem guten Zweck verbinden kann. Und das geht so. Die Südtiroler Weltläden bringen erstmals einen eigenen Kaffee auf den Markt. Alles Weitere erfahren Sie gleich von meinem Kollegen Felix Schiffelhuber. Dann werfen wir einen Blick in die Zukunft. Haben Sie sich schon mal gefragt, wie die Landwirtschaft der Zukunft aussehen kann? Ein junges, visionäres Unternehmen in Tramin zeigt, wie nachhaltig unsere Lebensmittelproduktion sein kann. Claudia Meierhofer hat sich auf den Weg gemacht und fragt nach. Natürlich öffnen wir auch unseren Trödelmarkt für Sie, so in etwa einer halben Stunde gegen 22:30 und wir haben noch mehr vorbereitet. Ja, und alles wird umrahmt von viel Musik.

0: Das war Sissy Catch mit Musik aus den 80ern, genauer einem Lied aus dem Jahr 1986. Jetzt habe ich eine Frage an Sie. Trinken Sie gerne Kaffee? Dann aufgepasst, die Südtiroler Weltläden bringen nämlich erstmals einen eigenen Kaffee auf den Markt. Er ist Fairtrade und verbessert so die Lebensbedingungen für viele Bäuerinnen und Bauern im globalen Süden. Mein Kollege Felix Schiffelhuber war bei der Präsentation des neuen Cafés am Bozner Walterplatz anwesend und hat sich umgehört.
1: Ohne Unterlass wird bei der Präsentation der drei neuen Kaffeesorten der Weltläden frischer Kaffee gemahlen. Das Interesse ist groß, denn Kaffee nimmt im Produktsortiment der Weltläden einen hohen Stellenwert ein. So Heidi Meyer am Tinkhof, die Verantwortliche des Weltladens Sand in Taufers.
2: Der Kaffee ist ein sehr typisches und wichtiges Produkt des Weltläden, der Südtiroler Weltläden. Und wir sind total froh und wir finden es total spannend, dass wir jetzt einen eigenen Kaffee haben. Gerade Kaffee ist so ein wichtiges Produkt und bezeichnend für Ausbeutung und Ungerechtigkeit. Deshalb finde ich es jetzt richtig, richtig schön, dass wir unseren eigenen haben.
1: Bei der Entwicklung der drei Kaffeesorten haben die Weltläden in Zusammenarbeit mit der Rösterei Alps Coffee großen Wert auf die Trinkgewohnheiten der Südtirolerinnen und Südtiroler gelegt, so der Inhaber der Rösterei, Stefan Schreyöck.
3: Also in Zusammenarbeit mit den Südtiroler Weltläden haben wir drei verschiedene Kaffees konzipiert, haben sie gemeinsam verkostet und haben dann einen Filterkaffee, einen Kaffee, der speziell für die Mokka gemacht ist, auch in gemahlener Form, sowie einen Bohnenkaffee für Espresso, sowohl mit dem Siebträger zubereitbar als auch mit dem Vollautomaten. Also der Espresso und der Mokka-Kaffee haben einen typischen Espresso-Geschmack, sind etwas kräftiger, trotzdem gleichzeitig mild, während der Filterkaffee ein angenehmes Aroma hat.
1: Brigitte Kritsch ist die Koordinatorin der Südtiroler Weltläden. Es gebe einen guten Grund, warum die drei Kaffeesorten auf den Markt gebracht werden, sagt sie.
4: Ja, also wir als Netzwerk, es sind 13 Weltläden in Südtirol, wollten ein gemeinsames Produkt haben, das exklusiv in den Weltläden erhältlich ist, um einfach die Menschen nochmal in den Weltladen zu ziehen, denn der Weltladen ist viel mehr als nur ein Geschäft, wo Produkte verkauft werden. Wir wollten halt die Geschichten hinter den Produkten erzählen und die Bewusstseinsbildung und Informationsarbeit leisten. Und die Supermarktketten, die verkaufen ja auch faire Produkte, aber die leisten keine Informationsarbeit. Und wenn die Personen in den Weltladen kommen, dann bekommen sie die Informationen zu den Projekten und nur dadurch kann der faire Handel langfristig weiter existieren.
1: Wer den neuen Kaffee der Weltläden trinkt, tut nicht nur sich selbst etwas Gutes, sondern auch den Bäuerinnen und Bauern im globalen Süden.
4: Das hilft den Bäuerinnen und Bauern, um ihre Existenz zu halten, um ihre Kinder weiterhin eine Ausbildung zu ermöglichen, um leben zu können, nicht ihr Land zu verlassen zu müssen. All das, glaube ich, ist Grund genug, um zum fairen Kaffee zu greifen.
1: Das Urteil der Menschen hier auf dem Walterplatz in Bozen ist eindeutig. Die drei neuen Kaffeesorten des Weltladens schmecken. Bleibt nur zu hoffen, dass auch die Kundinnen und Kunden daran Gefallen finden.
0: Felix Schiffelhuber berichtete vom Walterplatz in Bozen. Weltweit werden weniger als 10% des Kaffees zu Fairtrade-Bedingungen gehandelt. Gerade deshalb setzen die Südtiroler Weltläden seit Jahrzehnten auf Kaffee, der den Bäuerinnen und Bauern faire Preise und verlässliche Handelsbeziehungen ermöglicht. Die drei neuen Eigenkreationen sind ab jetzt in allen 13 Weltläden Südtirols erhältlich.

0: 16 und 18 Minuten. Das ist Radio Grüne Welle am Vormittag, heute am Donnerstag, dem 18. Juni. Haben Sie sich beim Einkaufen im Supermarkt schon mal gefragt, wie denn die Landwirtschaft der Zukunft aussieht? Wie wir knackiges Gemüse auf den Teller bekommen, ohne dabei unsere Böden auszulaugen oder wertvolles Wasser zu verschwenden? Intramin zeigt ein junges, visionäres Unternehmen, wie nachhaltig unsere Lebensmittelproduktion sein kann. Die Rede ist von der Solus Farm. Dort werden Fischzucht und Pflanzenanbau im sogenannten Aquaponik-System kombiniert. Das Prinzip ist ein perfekter, geschlossener Naturkreislauf. Die Fische düngen das Wasser, die Pflanzen, wie zum Beispiel frischer Salat, filtern dieses Wasser ganz natürlich und nutzen die Nährstoffe zum Wachsen. Über die Vorteile dieses Verfahrens sagt Matthäus Kircher, Mitbegründer der Solus Farm.
1: Ressourcenschonend einmal einerseits, weil im Vergleich zur konventionellen industriellen Landwirtschaft verbrauchen wir leider einen Bruchteil an Wasser. Also man spricht von Einsparungen bis zu 90% am Beregnungswasser, weil eben unser Wasser allem wiederverwendet wird. Und wir haben auch keine Oberflächenverdunstung. Im Vergleich zur konventionellen Fischzucht spricht man von 97% Wassereinsparung. Dann haben wir einfach eine Platzeinsparung, weil wir haben bis 12-mal höhere Flächenproduktivität. Das ist einerseits darauf zurückzuführen, dass wir auf engstem Raum können. Am Pflanzenpinz gibt es keine Wege zwischen die Salate durch, weil eher in die Becken sein und allem weitergeschoben werden können, bis zum Erntebereich. Aber vor allem dadurch, weil wir ja 12 bis 13 Erntezyklen im Jahr haben. Wir produzieren ganzjährig, wohingegen wir im klassischen Freilandanbau, also in unserer Breiten zumindest, haben wir, wenn alles gut geht, 4 Zyklen. Und da ergibt sich halt einfach eine Steigerung der Produktion. Ressourcenschonend auch deswegen, weil wir überhaupt keine synthetischen, chemischen Pflanzenschutzmittel oder auch Dünger einsetzen. Die Dünger kommen eben, wie schon gesagt, von Tieren, die werden organisch generiert und spritzen die mir gar nichts, weil wir ja Mikroorganismen im System haben und die, wir sind sehr darauf bedacht, dass die ihren Job machen und eben nicht vergiftet werden. Und es kommt auch, vielleicht wichtig zu erwähnen, auch in der Fischzucht keinerlei Antibiotika, Hormone oder sonst was zum Einsatz, weil die Besatzdichte einfach viel, viel geringer ist, als man sie in der klassischen Fischzucht kennt.
2: Also ist es dann wirklich sehr wichtig, dass man eine ständige Kontrolle der Wasserqualität auch hat, oder?
1: Richtig, das ist eigentlich die Kunst in dem Ganzen. Man muss das System sehr gut unter Beobachtung halten. Wir sind einfach darauf angewiesen, dass die Balance, die ökologische Balance zwischen allen Akteuren, die in dem System sind, einfach gewährleistet ist. Das heißt, wir nehmen wöchentlich Wasserproben, monitorieren das ständig, sind dabei, das jetzt alles zu digitalisieren. Aber wir müssen natürlich auch Einflussfaktoren von außen mit auf den Schirm haben. Und das ist gar nicht so einfach, weil wir kommen alle wieder auf neue Effekte drauf, die einfach aufs System einwirken. Das ist jetzt nicht gleich Sonnenlicht, Temperatur, sondern das kann dann ein Schmetterling sein, der seinen Weg zu uns einer findet und seine Raupen ableckt. Und dann müssen wir schnell reagieren. Oder Wassertemperaturen, die einfach in Schwanken geraten. Und ja, das ist allem spannend.
0: Das war Matthäus Kircher, Mitbegründer der Solus Farm in Tramin. Aquaponik zeigt uns eindrucksvoll, wie die Landwirtschaft von morgen aussieht. Ein genialer Kreislauf, der 90% weniger Wasser schluckt als

der klassische Anbau. Komplett CO2-neutral und ganz ohne Chemie und mit Transportwegen, die man fast schon in Schritten statt in Kilometern messen kann.

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So, und jetzt öffnen wir für Sie unseren Trödelmarkt. Hier ist der erste Teil der Anzeigen. Eine kleine Getreidemühle wird gesucht unter 327 22 10 88 3. Im Bezirk Lana wird das Buch Wanderbabys gesucht, entweder die Ausgabe 60 Wanderungen mit dem Kinderwagen in Südtirol oder die Ausgabe 51 Wanderungen mit dem Kinderwagen. Die Telefonnummer dazu 347 87 82 64 8. Alufelgen für den Ford Fiesta Baujahr 2024 sind gegen eine freiwillige Spende abzugeben unter 348 086 74 24. Ein fast neuer Akkumäher mit Zusatzfaden, aber ohne Akku, ist um 50 Euro zu verkaufen unter 348 35 29 36 5. Sehr günstig abzugeben ist in Untermais ein digitales Heizungsmodul Landis+Gyr SigmaGyr RVP97. Es funktioniert einwandfrei und war nur als Reservegerät für eine Reparaturkontrolle gedacht. Die Telefonnummer, unter der Sie weitere Informationen bekommen, 0473 23 24 15. Und ich habe auch eine Handynummer und die lautet 333 61 40 104. Im Finchgau wird ein Surfboard mit Anzug verkauft unter 327 95 39 644. Zwei Lettli für Einzelbetten sind zu verschenken unter 333 39 88 65 6. Im Unterland wird ein Rasenmäher mit Seilspule sehr günstig abgegeben. Außerdem ein Holzherd in optimalem Zustand. Er ist 1 Meter breit und 65 cm tief, sowie ein schwarzes E-Bike für Damen. Das Ganze unter 333 84 95 36 7. Das war der erste Teil der Anzeigen. Jetzt gibt's etwas Musik und dann geht's gleich weiter mit Trödelmarkt Teil Nummer 2.

So wie vorhin versprochen, ist hier nun Teil 2 unseres heutigen Trödelmarkts. Drei Paar nagelneue Wanderschuhe Größe 38 in den Farben Blau, Rot und Grau werden um 30 Euro pro Paar verkauft. Bitte wenden Sie sich abends an folgende Telefonnummer 0472 84 70 52. Eine gut erhaltene Spaltmaschine mit Keil, nicht mit Spirale, wird verkauft unter 348 95 33 25 8. Wegen nicht gebrauchsgünstig verkauft werden ein Bandrechen, eine Brechmaschine für Getreide, ein neuwertiger Gasgrill, zwei sehr alte Haustüren mit Schloss, etwa 50 Stück 6 Meter lange Beregnungsstangen und eine Pumpe für den Traktor. Alles unter 348 87 26 35 4. Folgende Gegenstände werden in Bozen verkauft: mehrere zusammenklappbare Campingliegestühle, Zelte für 2 und 4 Personen, ein Strandwagel auf 2 Rädern, das zur Liege umgebaut werden kann, dann verschiedene Matten, die zum Beispiel am Strand als Unterlagen verwendet werden können, ein neues Kletterseil mit 8 mm Durchmesser und 50 Meter lang, 2 sehr gut erhaltene Damenfahrräder und mehrere Rucksäcke in verschiedenen Größen. Das alles unter 348 88 45 170. Verschiedene Flohmarktsachen werden verschenkt unter 349 77 33 083. Im Hochbustertal wird ein Mountainbike verkauft unter 349 24 98 77 8. Und eine 30-Jährige sucht einen verständnisvollen, ehrlichen Partner. Er sollte nicht älter als 35 Jahre sein. Sie ist im Raum Wipptal zu Hause, wo sie auch bleiben möchte. Und hier die Telefonnummer für Interessenten: 349 33 46 000. Soweit die heutigen Anzeigen. Sie finden den Trödelmarkt zum Nachlesen auf unserer Homepage unter rgw.it und dort können Sie selbst direkt auch eine Anzeige hineinschreiben oder Sie rufen uns an. Unsere Telefonnummer lautet 0471 30 00 92. Private Verkaufsanzeigen, Kaufgesuche und Stellengesuche sind kostenlos. Und im Radio hören Sie den RGW Trödelmarkt immer in der Früh kurz nach 8, dann gegen 10:30 am Vormittag und gegen 3:30 am Nachmittag.

0: Einen super Sommer hat da Marlena Martinelli mitgebracht und einen super Sommer wünschen wir natürlich auch Ihnen, liebe Hörerinnen und Hörer. Ein Thema habe ich noch im ersten Teil der heutigen Vormittagssendung. Es geht um Poetry Slams. Das sind die im deutschen Sprachraum äußerst beliebte Veranstaltungen. Und zwar sind das literarische Wettbewerbe. Auch etliche Südtirolerinnen und Südtiroler nehmen daran teil, wie zum Beispiel Olivia Kaufmann. Die 17-Jährige stammt aus Deutschnofen und ist die amtierende U20-Meisterin Österreichs und Südtirols. Ihre Texte verfasst Olivia Kaufmann auf Deutsch. Aber gibt es in Südtirol eigentlich auch mehrsprachige Poetry Slam Texte? Das hat mein Kollege Felix Schiffluber von ihr wissen wollen.
1: Absolut, und das ist auch wirklich erwähnenswert und besonders hier in Südtirol, das wird auch total gefördert. Man kann prinzipiell in jeder Sprache performen. Ich bin da leider nicht sicher genug in den Sprachen, um mich in vielen Sprachen auszudrücken, höchstens mal einen englischen Satz oder ein englisches Zitat und manchmal italienische Stellen, aber das war es dann leider schon auch schon. Aber wir haben in Südtirol eine wundervolle Poetry Slam Szene, die teilweise italienisch, ladinisch, auch dreisprachig und manchmal sogar noch französische Teile drin hat. Also das ist wirklich wundervoll und immer wieder beeindruckend. Und da spricht nochmal die Performance mehr. Also wenn man den Text nicht versteht, dann gilt die Regel im Poetry Slam viel. The Performance, also was man fühlt, was man daraus mitnimmt, muss man dann halt bewerten als Jurymitglied. Also wundervoll, und ich Hut ab vor alle, die mehrsprachig slammen.
2: Also das wäre mal was für dich, wenn du sagst, jetzt kenne ich die Sprachen besser, jetzt könnte ich mal auch einen mehrsprachigen Poetry Slam machen.
1: Ja, ich habe schon was Mehrsprachiges, in Italienisch auch. Ich habe auch ein Jahr unter Mailand in Piacenza gelebt, aber ich bin nicht sprachgewandt genug, das zu können, genau.
0: Olivia Kaufmann, amtierende U20-Meisterin im Poetry Slam. Übrigens, das gesamte Interview, das können Sie in unserer Audiothek nachhören, und zwar unter rgw.it. So, 3 Minuten Musik gibt's noch von Niki, dann schalten wir in die Redaktion des Südtirol-Journals zu den neuesten Nachrichten. Darauf folgt dann der Verkehrsfunk und daran dann wieder Teil 2 unserer heutigen Vormittagssendung. Dazu möchte ich Sie jetzt schon ganz herzlich einladen. Musik.

0: 10 vor 11.
1: Telefonbetrug mit vermeintlichen Nummern der Carabinieri aufgeflogen. Kerzen und Segen zur Matura, Lichtermeer im Bozner Dom. Und die Sonne wärmt kräftig auf. Ich bin Gunde Bichler, schönen Vormittag.
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1: Dreisten Betrügern ist es im Hochbustertal gelungen, von ihrem Opfer über 8000 Euro zu erbeuten. Das ist ihnen mit dem Telefontrick gelungen. Sie haben ihr Opfer mit einer gefälschten Nummer der Carabinieri dazu gebracht, das Geld auf ein anderes Konto zu überweisen. Jetzt haben die Carabinieri von Niederdorf die beiden Betrüger ausfindig gemacht und angezeigt, sie stammen aus Süditalien. Vertrauliche Daten und Kontonummern sollte man nie mit Unbekannten am Handy teilen, das rät der Kommandant der Carabinieri Meran, Sebastiano Canata Galante.
2: Non bisogna mai condividere con persone strane, anche con sedicenti appartenenti alle forze dell'ordine, le proprie informazioni personali.
1: Diese Technik mit gefälschten Telefonnummern nennt sich Spoofing. Sie wird mit eigenen Computerprogrammen möglich. Zum Start der Matura hat die Diözese heute Kerzen angezündet für die Maturanten und Segenswünsche per WhatsApp verschickt, und zwar für alle, die sich vorher angemeldet haben. 560 Anmeldungen waren es, und so viele Kerzen sind heute in der Früh um 7 Uhr im Bozner Dom entzündet worden. Eltern, Großeltern, Geschwister und Freunde hatten die Maturanten angemeldet. Die Aktion nennt sich Be Blessed und ist heuer zum ersten Mal in Südtirol durchgeführt worden. In Österreich gibt es sie schon seit mehreren Jahren. Menschen aus dem Ausland, die hier bei uns in Südtirol arbeiten, überweisen jedes Jahr Dutzende Millionen Euro in ihre Heimatländer. Jetzt liegt der aktuelle Jahresbericht vor. Erstellt hat ihn die Organisation Migrantie Banke. Demnach haben Ausländer in Südtirol 90 Millionen Euro in ihre Heimatländer geschickt. Der Großteil davon fließt nach Pakistan. Es sind 24 Millionen, gefolgt von Bangladesch mit 16 Millionen. Das Kassationsgericht in Rom befasst sich heute mit dem Tod von Sigrid Gröber in Meran. Alexander Gruber, der ehemalige Hausmeister der Kaiserhofschule in Meran, ist in dem Zusammenhang zu über 10 Jahren Haft verurteilt worden. Er soll Gröber geschlagen und bei eisigen Temperaturen schwer verletzt vor dem Eingang zu seiner Wohnung liegen gelassen haben. Sie ist später im Krankenhaus gestorben. Die Verteidigerinnen von Gruber haben das Urteil angefochten. Und sie haben eine Rekonstruktion der Ereignisse vor über 3 Jahren beantragt. Früher als erwartet haben Amerika und der Iran in der Nacht das Abkommen für ein Ende des Krieges unterschrieben, und zwar elektronisch. Es tritt gleich in Kraft, sagt der Vermittler Pakistan. Der Iran werde die Straße von Hormuz für Schiffe wieder öffnen. Seit Monaten können Schiffe mit Öl, Gas und Dünger nicht durch diese Meeresenge fahren. Und deshalb sind die Preise überall in die Höhe geschnellt.
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1: Postkartenwetter haben wir heute in Südtirol. Die Sonne scheint von einem tiefblauen Himmel. Es halten sich nur wenige Wolken über den Bergen. Die Fernsicht ist ausgezeichnet. Und es wird von Stunde zu Stunde wärmer. 25 Grad messen wir aktuell in St. Martin im Passaia, 23 am Ritten und in Sand in Taufers, 27 in Salon und 22 Grad in Wolkenstein. Bis auf 34 Grad klettern die Werte heute noch. Am Nachmittag bilden sich dicke Quellwolken über den Bergen und einzelne Wärmegewitter. Morgen Freitag und auch am Wochenende geht es so ähnlich weiter mit viel Sonnenschein und einzelnen Gewittern gegen Abend. Es wird noch wärmer, bis zu 36 Grad werden es.
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3: Daniel Hofer begrüßt Sie auf der Landesverkehrsmeldezentrale. Auf der Gardataler Staatsstraße zwischen Zwischenwasser und Bicolain gibt es zeitweilige Sperren bis zu 30 Minuten wegen Feldsicherungsarbeiten. Es kommt zu Staus und Wartezeiten. Weitere Verzögerungen wegen Arbeiten auf der Stadtstraße im oberen Finchgau bei Schluderns, auf der Brenner Staatsstraße nördlich von Fahren und auf der Grüner Staatsstraße zwischen Weidbruck und Pontives bei Brembach. Folgende Straßen sind wegen Arbeiten gesperrt: die Landesstraße Oberecken zwischen Ecken und Oberecken, die Landesstraße Kastelroth-Weidburg zwischen der Abzweigung Dissens und der Abzweigung St. Oswald, die Landesstraße Weltschellen-Untermäu auf der Höhe von Kostalunja und die Landesstraße Antholz bei Antholz-Mittertal. Die Umleitungen sind jeweils ausgeschildert. Gute und sichere Fahrt!

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1: Herzlich willkommen zur zweiten Runde, heute am Donnerstag, dem 18. Juni. Schön, dass wir Ihnen weiter Gesellschaft leisten dürfen.

Seite an Seite mit Christina Stürmer sind wir da musikalisch in diesem zweiten Teil der heutigen Vormittagssendung gestartet. Viel Musik gibt es auch im zweiten Teil der heutigen Sendung. Zum Beispiel kommen gleich im Anschluss zuerst Ingrid Peters und dann The Kings an die Reihe. Zuvor sage ich Ihnen aber noch, was wir für Themen ausgesucht haben für diesen zweiten Teil der heutigen Vormittagssendung. Der Blinden- und Sehbehindertenverband sucht engagierte Freiwillige, die blinde und sehbehinderte Menschen unterstützen möchten. Gleich frage ich bei der Präsidentin Ines Meyer nach. Dann besucht uns Pater Martin Lindner, Moraltheologe und Dekan der PTH Brixen. Auch er hat mal klein angefangen. Ja, und Kollege Felix Schiffelhuber hat ihn zum Gespräch eingeladen. Außerdem hat Florian Meyer einige Veranstaltungstipps für Sie zusammengestellt. Die gibt es in etwa einer halben Stunde, so gegen 11:30. Und wir blicken auch auf die Themen des Südtirol Journal Mittagsmagazins. Das hören Sie ab 11:50 hier auf Radio Grüne Welle. Soviel zu den Themen. Und jetzt gibt es erstmal wieder Musik.

0: Das ist Radio Grüne Welle am Vormittag, heute am Donnerstag, dem 18. Juni. 11:07 ist es mittlerweile geworden. Der Südtiroler Blinden- und Sehbehindertenverband sucht engagierte Freiwillige, die blinde und sehbehinderte Menschen unterstützen und damit einen wichtigen Beitrag zu einer inklusiven Gesellschaft leisten möchten. Dazu sagt die Präsidentin Ines Meyer.
1: Also wir suchen Personen ab 29 Jahren, also für den Sozialdienst, den freiwilligen Sozialdienst. Wir suchen jemanden, der natürlich für neue Erfahrungen offen ist, der gerne sich mit Herausforderungen auseinandersetzt und einfach auch die Welt der Blinden und Sehbehinderten kennenlernt. Und wichtig natürlich wäre da einfach Offenheit und einfach die Bereitschaft mit anzupacken.
0: Welche anderen Voraussetzungen sollten denn die potenziellen Freiwilligen mitbringen?
1: Also eine wichtige Voraussetzung ist die Beherrschung der deutschen und auch der italienischen Sprache, da unser Verband natürlich die Mitglieder sowohl der italienischen Sprachgruppe angehören wie auch der deutschen. Und es ist uns einfach wichtig ist, dass sich unser Mitglied jeweils in der eigenen Sprache unterhalten kann, austauschen kann und einfach ja die Bereitschaft zu helfen.
0: Und welche Aufgaben übernehmen denn die Freiwilligen, beziehungsweise wo werden sie denn eingesetzt?
1: Das sind die unterschiedlichsten Aufgaben eigentlich, auch Mithilfe für Büroarbeiten, Botengänge und so weiter. Das ist aber nur ein kleiner Teil, also hauptsächlich betrifft es dann schon unsere Mitglieder auch, zum Beispiel ihnen zu helfen, Einkäufe zu tätigen oder auch die Begleitung, wenn einmal vielleicht ein Konzertbesuch ansteht und jemand wünscht eine Begleitung oder findet einfach keine Begleitung und wir benötigen einfach jemanden, der was uns hilft oder auch Spaziergänge oder ganz einfache Sachen wie Post vorlesen, vielleicht auch die Zeitung vorzulesen. Also es ist wirklich sehr breit gefächert.
0: Und von welchem Zeitumfang sprechen wir da? Also wie lange werden die eingesetzt, die Freiwilligen?
1: Also es gibt die Möglichkeit, diesen Freiwilligen Sozialdienst für 9 Monate zu machen. Und das variiert dann immer. Das sind dann entweder 20 Wochenstunden oder 16. Meistens sind wir dann mit 16 Wochenstunden dabei. Und es gibt da auch eine kleine Entlohnung, also ein kleines Taschengeld von 300 Euro. Und die Zeiteinteilung und so weiter, das bleibt dann eigentlich jedem selber überlassen. Und es ist dann vor allem, wie unsere Mitglieder dann auch den Bedarf haben an Hilfe oder auch im Büro.
0: Sagt Ines Meyer über Aufgaben und Umfang der Tätigkeit von Freiwilligen im Rahmen des Landessozialdienstes. Melden können sich also Menschen ab 29 Jahren und weitere Informationen erhalten Sie im Büro des Südtiroler Blinden- und Sehbehindertenverbandes unter der Telefonnummer 0471 97 11 17 oder unter der E-Mail-Adresse info@blindenverband.bz.it.

0: Ja, jeder, liebe Hörerinnen und Hörer, hat mal klein angefangen. Und auch der Dekan der Philosophisch-Theologischen Hochschule in Brixen, Pater Martin Lindner, war einmal selbst Student. Felix Schiffloeber hatte ihn gefragt, mit welchen Erwartungen er damals sein Studium begonnen hat.
1: Ich bin in Innsbruck gestartet in mein Abenteuer, wenn ich so möchte, vom Philosophie- und Theologiestudium. Neugier. Es war vor allem viel Neugier, was kommt auf mich zu. Ich habe mich ja damals nach der Matura dann eben für dieses Studium entschlossen. Und die Frage war dann natürlich die, was erwartet mich da und wird es auch das sein, wo ich bleibe oder werde ich dann irgendwann umsatteln? Also Neugier, und ich erinnere mich, dass die ersten Vorlesungen, die ich dann in Innsbruck besucht habe an der Theologischen

0: Später habe ich dann in Wien eben den zweiten Abschnitt gemacht. Der war dann vorwiegend Theologie. Da habe ich dann auch sehr viele eben der theologischen Fragestellungen, die mich interessieren, dann vertiefen können. Mittlerweile hat sich das ja seit dem Bologna-Prozess ein bisschen verändert. Der erste Abschnitt ist jetzt 6 Semester, sprich 3 Jahre lang. Und dort gibt es bereits eine grundlegende Einführung in alle Fächer, auch in die theologischen Fächer, sodass auch eine Person, die nur den ersten Abschnitt machen würde, zum Beispiel eben die ersten 6 Semester beziehungsweise 3 Jahre, bereits eine Grundeinführung in alle wesentlichen theologischen und philosophischen Fächer hat. Und der zweite Abschnitt, der jetzt eben 4 Semester beziehungsweise 2 Jahre dauert, dann so eine Art Vertiefung darstellt. Also der Aufbau des Studiums hat sich mittlerweile geändert.
1: Sagt Pater Martin Lindner, der Dekan der Philosophisch-Theologischen Hochschule in Brixen. Jetzt gibt's etwas Musik und dann ist Pater Martin gleich nochmal bei uns zu Gast. Musik.

0: Wir bleiben noch etwas beim Thema Schule und Lernen und bei Pater Martin Lindner, dem Dekan der PTH Brixen. Seit dem Schuljahr 2024/25 wird das Fach Ethik schrittweise in Südtirols Schulen eingeführt. Doch wie ändert das die Bildungslandschaft? Kollege Felix Schiffelhuber hat bei Pater Martin Lindner nachgefragt.
1: Ich denke, dass eben der Ethikunterricht eine gute Alternative ist für jene, die es sich eben vom Religionsunterricht abmelden. Ich meine, die Gründe, warum sich junge, jugendliche Schüler, Schülerinnen vom Religionsunterricht abmelden, die sind ja sehr vielfältig. Dass es eben so ist, dass eben sich manche abmelden, weil sie damit halt eine Freistunde haben, bis hin eben zu jenen, die sich bewusst abmelden, weil sie sich eben vom christlichen Glauben distanziert haben. Da gibt es eben sehr vielfältige Gründe. Aber eben ich denke, dass es gerade auch für die dann wichtig ist, als Alternative die Möglichkeit zu bekommen, wenn ja jetzt auch verpflichtend die Möglichkeit, sich mit den gesellschaftlichen Fragen auseinanderzusetzen, mit denen sich ja jede Religion auch auseinandersetzt, aber das halt

0: ich für wichtig. Und ich denke in diesem Sinne eben, dass der Ethikunterricht jetzt im Religionsunterricht keine Konkurrenz macht, sondern dann eben wirklich ein wichtiges Angebot ist für die, die den Religionsunterricht nicht besuchen.
1: Können Religionslehrerinnen und Religionslehrer auch Ethik unterrichten oder wie funktioniert das?
0: Ja, natürlich. Also das Gesetz sagt ja, dass praktisch alle jene, die eine Lehrbefähigung haben, die Lehrer oder Lehrerin sind, in welchem Fach auch immer, eben wenn sie die Zusatzqualifikation haben, auch Ethik unterrichten können und selbstverständlich auch die Religionslehrpersonen. Alles andere wäre ja eine Diskriminierung. Das würde ja bedeuten, dass man den Religionslehrpersonen nicht zutrauen würde, ethisch zu reflektieren. Ethik ist ja eine philosophische Disziplin. Natürlich bringt jeder Mensch, ob religiös oder nicht religiös, das bringt ein Mathematikprofessor, das bringt eine Naturlehrerin, auch mit einem eigenen weltanschaulichen Hintergrund, der natürlich auch in der ethischen Reflexion eine Rolle spielt. Aber wir müssen jedem Menschen, jeder Lehrperson eben zutrauen, diese ethischen Fragen, auch wenn man so möchte, auf einer wissenschaftlich-philosophisch reflektierten Art und Weise zu präsentieren. Dazu machen sie ja auch die Ausbildungen, also jene, die eben schon Philosophie studiert haben, die sind ja qualifiziert und für alle anderen gibt es ja diese Zusatzqualifikationen. Beispielsweise derzeit läuft eben die Ethiklehrausbildung, die wir gemeinsam mit dem Studium Generale der Universität Bozen durchführen oder eben wir den Universitätsstudiengang Angewandte Ethik bei uns besucht, den wir in Kooperation mit den Universitäten Innsbruck und Bozen anbieten, wird auch dafür qualifiziert. Aber genau da lernt man ja das ethische Rüstzeug. Aber eben, wenn die Religionslehrpersonen davon ausgeschlossen wären, dann wäre das eine Diskriminierung aufgrund der Weltanschauung. Und da wäre ich der Erste, der sich dagegen auflehnen würde.
2: Sagt der Dekan der Philosophisch-Theologischen Hochschule Brixen, Pater Martin Lindner. Ja, wenn Sie jetzt denken, dieser Ethiklehrgang bzw. der Studiengang Angewandte Ethik wäre etwas für Sie oder vielleicht sogar das Studium der Religionspädagogik, dann finden Sie alle Informationen dazu auf der Webseite der PTH unter pthsda.it. Und noch einen Hinweis habe ich, das ganze Interview, das Kollege Felix Schifflober mit Pater Martin Lindner geführt hat, das hören Sie morgen am Freitagabend ab 18 Uhr bei Radio Grüne Welle am Abend.

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1: So, kurzer Orientierungsblick auf die Uhr. Mittlerweile ist es 11:30 geworden. Ja, und was Sie heute noch so alles unternehmen können, das sagt Ihnen jetzt Kollege Florian Mayer. Er hat einige Veranstaltungstipps für Sie zusammengestellt.
2: Im Ariston-Kino in Meran zeigt der Filmclub heute Abend ab 18 Uhr den spanisch-französisch-marokkanischen Film Calle Málaga, ein Zuhause in Tango. Um 20.30 Uhr läuft er mit einem Oscar als bester internationaler Film ausgezeichnete Streifen Sentimental Value in italienischer Sprache. Der Film Club Bozen zeigt um 17.30 Uhr den niederländischen Film The North, der beim Trento Filmfestival mit dem Filmpreis der Stadt Bozen, dem Goldenen Enzian, ausgezeichnet wurde. Ab 18 Uhr sehen Sie den spanischen Film Amarga Navidad von Pedro Almodóvar, heute in Originalsprache mit italienischen Untertiteln. Der französische Film Allora Balliamo, mit dem heuer das Filmfestival von Cannes eröffnet wurde, wird ab 18.30 Uhr gezeigt. Auch dieser Film läuft in Originalsprache mit italienischen Untertiteln. Der preisgekrönte deutsch-schweizerische Dokumentarfilm Siri Hustvedt, Dance Around the Self, läuft ab 20 Uhr. Für diesen Film begleitete Regisseurin Sabine Liedl die Autorin über 4 Jahre hinweg und zeichnet ihren Weg aus Minnesota nach New York sowie ihre tiefe Verbindung zu ihrem Ehemann, dem Schriftsteller Paul Auster. Ab 20.15 Uhr zeigt der Filmclub heute den italienischen Film Gioia Mia und um 20.30 Uhr beginnt die Vorführung des griechisch-ungarischen deutschen Films Hen, Storia di una Gallina. Das 6-köpfige finnische Vokalensemble Rajaton ist heute Abend zu Gast auf Schloss Tirol in Dorftirol. Das Repertoire des Ensembles umfasst Songs, die auf finnischen Volksmelodien, Sagen und Gedichten basieren, aber auch Arrangements bekannter Popsongs und dies in einem eigenen, unverwechselbaren Stil. Das Konzert beginnt um 20.30 Uhr. Die Tragikomödie Ritter Hadubans Schwur, ein turbulentes Spektakel voller Wortwitz und mittelalterlicher Fehltritte, wird heute ab 20.30 Uhr beim Stornbruch in Oberbozen gezeigt. Aufgeführt wird das Stück von der Theatergruppe Pirat Art.

0: Opus zu Gast bei Radio Grüne Welle am Vormittag mit diesem Titel aus dem fernen Jahr 1993. So wieder zurück ins Heute, hier und jetzt. Uns bleiben noch 10 Minuten in der heutigen Ausgabe von Radio Grüne Welle am Vormittag. Wir haben noch Musik für Sie vorbereitet und wir blicken auch auf die Themen der nächsten Sendung. Das ist das Südtirol-Journal Mittagsmagazin. Das gibt's ab 10 vor 12 hier auf Radio Grüne Welle für Sie. Ja, und mehr über die Themen weiß Marlies Winkler. Marlies, aus Meran hören wir ja in letzter Zeit immer öfter von negativen Ereignissen. Schlägereien, ein bewaffneter Überfall auf eine Bar oder ein Mann, der mit einer Machete unterwegs ist. Einige Meraner bitten jetzt um Hilfe.
1: Einige Gastwirte und Anrainer fordern jetzt die Politik zum Handeln auf. Sie sagen nämlich, die Stadt sei nicht mehr sicher und es müsse sich dringend etwas ändern. Es soll eine Gruppe junger Männer geben, die eben in der Stadt ihr Unwesen treibt. Aber warum gibt es gerade in Meran so häufig Probleme mit Kriminalität und ist das Problem dort größer als in anderen Südtiroler Städten, größer womöglich als in Bozen? Und was muss die Politik tun, damit es wieder besser wird? Das alles fragen wir heute im Südtirol-Journal Mittagsmagazin.
0: Ja, danke schön, Marlies. Das ist eines der Themen und es geht auch um den Sommer, denn der Sommer bringt Hitze. Wir erfahren, warum Kinder bei hohen Temperaturen aufpassen sollten. Das sind die Themen der Beiträge und es gibt auch die neuesten Nachrichten im Südtirol-Journal Mittagsmagazin ab 10 vor 12 hier auf Radio Grüne Welle. Ja, und das war's in Radio Grüne Welle am Vormittag, heute am Donnerstag, dem 18. Juni. Ich habe noch einen Hinweis auf unser Abendprogramm. Ab 18 Uhr laden wir Sie zum Schauplatz Caritas ein. Renata Plattner spricht mit Carmen Rienzner. Sie ist die Koordinatorin des Caritas-Projektes Lies mit mir. Soweit dieser Hinweis. Ich danke Ihnen allen fürs Dabeisein, wünsche noch eine gute Zeit und bis zum nächsten Mal verbleibe ich Ihre Annie Kommiss.

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1: Guten Tag, ich bin Marlies Winkler. Bewaffnete Überfälle und Schlägereien in Meran, was Anrainer und Gastwirte von der Politik fordern. Und Ärger über verstreute Asche in Venedig, welche Regeln es bei Einäscherungen in Südtirol gibt. Meran kommt nicht aus den Schlagzeilen. Schlägereien, aggressive Jugendbanden, kürzlich ein Überfall am helllichten Tag auf dem Radweg, Drogenfunde und erst gestern der Überfall auf eine Bar in Obermais. Ein vermummter Mann hat die Angestellte hinter der Theke mit einer Pistole bedroht und Geld gefordert. Er konnte mit 600 bis 700 Euro Beute fliehen. Birgit Locher, was ist da gerade los in Meran?
2: Betroffen von der Kriminalität sind vor allem zwei Zonen im Stadtviertel Maria Himmelfahrt. Einmal der Bahnhofspark und einmal die Speckbacher Straße. Beide sind nur wenige Gehminuten voneinander entfernt. In dieser Gegend befindet sich auch der bekannte Ost-West-Club. Die Lage sei tatsächlich angespannt, sagt Thomas Kobler, der künstlerische Leiter vom Ost-West-Club.
3: Die Leute machen sich Sorgen, die Leute haben Ängste, verständlicherweise. Und man darf solche Situationen nie auf die leichte Schulter nehmen. Und man weiß schon seit vielen Jahren, dass das so ein bisschen eine Zone ist von der Stadt, die vielleicht ein bisschen vernachlässigt geworden ist. Es ist das Zentrum eben ganz wichtig, weil es eben natürlich der Tourismus eine große Rolle spielt. Und nachher hat man oft einmal das Gefühl, dass bestimmte andere Zonen der Stadt noch ein bisschen vernachlässigt werden. Und deswegen gilt es da natürlich auch als Stadt, auf diese Sachen mehr Acht zu geben.
2: Hinter den Problemen stecken häufig Jugendliche im Alter von 14 bis 17 Jahren. Das sagt Fabio Rizzi. Er ist der Ortsobmann des Handels- und Dienstleistungsverbandes HDS in Meran. Diese Jugendlichen sind auch in Untermais und Sinig unterwegs.
4: Die machen diese Casini und logisch ist für die Stadt nicht fein, weil Meran ist immer gewesen ein Kurort, wo alles ruhig ist. Meran schaut nicht mehr so sicher und so ruhig aus wie früher.
2: Einige Meraner fühlen sich nicht mehr sicher in ihrer Stadt und das merke man auch, sagt Alfred Stromer, der Meraner HGV-Gebietsobmann.
5: Unsicherheit ist auf jeden Fall gegeben und auch gewisse Angst. Vor allem in den Abendstunden überlegt man sehr wohl, ob man noch zu Fuß nach Hause geht oder nicht. Man sollte da jetzt schon irgendwas unternehmen.
2: Die Polizei führt zwar Kontrollen durch, aber das allein reiche nicht aus, sagen die Gastwirte und Kaufleute. Was also tun? Reinhard Bauer, der Fraktionssprecher der SVP im Meraner Gemeinderat, sagt, gegen aggressive Jugendbanden und Kriminelle, die Überfälle machen, müsse die Stadt hart vorgehen.
6: Wenn Menschen am helllichten Tag Opfer von Gewalt oder Bedrohung werden, braucht es eine klare Reaktion des Rechtsstaates. Wer Gewalt anwendet, der muss mit spürbaren Konsequenzen rechnen. Hier darf es keine falsche Toleranz und keine Täter-Opfer-Umkehr geben.
2: Zusätzlich brauche es aber auch Präventionsmaßnahmen, sagt Bauer, zusammen mit der Bezirksgemeinschaft, Sozialdiensten und der Polizei.
1: Welche konkreten Pläne die Stadtregierung hat, ist nicht bekannt. Weder Bürgermeisterin Katharina Zeller noch die Stadträte waren heute für ein Interview zu erreichen. Vielleicht haben auch Sie diesen Clip in den sozialen Medien gesehen. In Venedig verstreut eine französische Touristin von einem Boot aus die Asche eines Verstorbenen ins Meer, direkt vor dem Markusplatz. Die Reaktionen sind geteilt. Es gibt die, die das Verhalten der Touristin verurteilen und andere, die Verständnis für sie haben. Rein rechtlich ist es verboten, Asche in Venedig zu verstreuen. Auch bei uns in Südtirol gibt es ein eigenes Gesetz, das regelt, was mit der Asche von Verstorbenen passiert. Wer will, dass seine Asche in der Natur verstreut wird, muss darum bei der Gemeinde ansuchen. Aber wie viele machen das? Mauro Dalla Barba, der Bürgermeister von Latschim Finchgau, sagt, um eine Einäscherung suchen viele an.
7: Zwischen 7 und 8 Verstorbene von 10 lassen sich einäschern. Mitunter vielleicht auch Grund, weil die Gemeinde einen Beitrag an die Angehörigen gibt zur Einäscherung. Und ich kann aber für die Gemeinde Latsch sagen, wir haben ganz, ganz wenig Ausverstreuungen. Also diese Wünsche seien noch also sehr, sehr gering.
1: Es könnte allerdings sein, dass die Zahl der offiziellen Gesuche nicht ganz die Realität widerspiegelt. Denn immer mehr Südtirolerinnen und Südtiroler wünschen sich, dass ihre Asche an einem besonderen Platz verstreut wird. Das sagt Maria Christina Kastlunger. Sie ist Bestatterin in Brixen.
8: Bei einem alleinstehenden Menschen ist oft, ich habe jemanden, der einen Friedhof pflegt. Bei anderen ist mittlerweile ein finanzielles Thema. Die sagen, ich möchte nicht da noch die Friedhofsgebühren zahlen. Anderes sein ist die Motivation, totale freiliebhabende Menschen, die einfach sagen, okay, wenn ich von der Erde gehe, dann möchte ich ja einfach echt aufgelöst werden. Die Gründe sind ganz unterschiedlich.
1: Allgemein ist es so, dass ein Mindestabstand von 200 Metern zu Wohngebieten einzuhalten ist. Bei Flüssen und Seen gilt, wo gebadet wird, ist das Verstreuen von Asche verboten. Allerdings haben die meisten Gemeinden nochmal eigene, strengere Regeln, sagt Bestatterin Kastlunger. Deswegen klappt das mit dem Verstreuen am Lieblingsplatzl nicht immer.
8: Klar, es sind viele Menschen bei uns in den Bergen, die einfach Bergliebhaber sind. Die Wünsche sind definitiv da, gern an dem Berg oder auch wenn Angehörige kommen und sagen, boah, das war sein Lieblingsplatz, wir hätten gern verstreuen dort. Was dann ja nicht möglich ist, leider sein kann man halt nicht alle in der Sache nicht alle Wünsche einfach so frei erfüllen, weil es die gesetzlichen Richtlinien einfach gibt.
1: Die Einäscherung wird genau dokumentiert, sagt die Bestatterin. Deswegen könnte es nachverfolgt werden, wenn man sich nicht an die Regeln hält.
8: Wenn jemand zum Beispiel umgibt, dass er die Urne nach Hause nimmt, nicht, dann muss die Urne daheim an dem Platz, den man umgeben hat, dort stehen. Wenn die Kontrolle kommt, die Urne steht sagen wir mal an dem Platz, aber das Siegel ist offen oder das Gewicht von der Asche stimmt nicht mehr, dann natürlich ist es ein Problem, weil dann entspricht es ja nicht mehr dem, so wie es vom Krematorium gekommen ist.
1: Im Fall von Venedig wird nun jedenfalls ermittelt. Wenn die Touristin aus Frankreich gefunden wird, droht ihr eine hohe Geldstrafe von mehreren tausend Euro.
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1: Zum Start der Matura hat die Diözese für die Maturanten heute früh im Bozner Dom hunderte Kerzen angezündet und per WhatsApp Segenswünsche verschickt. Und zwar für alle, die sich vorher angemeldet haben. Gunde Bichler mit den Kurznachrichten.
13: Ja, und zusammengekommen ist ein wahres Lichtermeer. 560 Kerzen waren es. Eltern, Großeltern, Geschwister und Freunde hatten die Maturanten für die Aktion angemeldet. Sie nennt sich Be Blessed und ist heuer zum ersten Mal in Südtirol durchgeführt worden. In Österreich gibt es sie schon seit mehreren Jahren. Die Carabinieri haben im Hochbussertal zwei Betrüger angezeigt. Sie stammen aus Süditalien. Die beiden werden verdächtigt, von ihrem Opfer unrechtmäßig Geld kassiert zu haben. Es geht um über 8.000 Euro. Sie haben ihr Opfer telefonisch kontaktiert und mit einer gefälschten Nummer der Carabinieri behauptet, dass etwas mit dem Bankkonto nicht stimme. So haben sie das Opfer dazu gebracht, das Geld auf ein anderes Konto zu überweisen. Dann war es weg. Menschen aus dem Ausland, die hier bei uns in Südtirol arbeiten, überweisen jedes Jahr Dutzende Millionen Euro in ihre Heimatländer. Jetzt liegt der aktuelle Jahresbericht vor. Erstellt hat ihn die Organisation Migrantie Banke. Demnach haben Ausländer in Südtirol 90 Millionen Euro in ihre Heimatländer geschickt. Der Großteil davon fließt nach Pakistan. Es sind 24 Millionen. Die Straße ins Gardatal wird sicherer gemacht. An zwei Stellen im Gemeindegebiet von St. Martin in Durn sind Felsen am Hang locker. Der Hang muss deshalb gesichert werden. Er bekommt unter anderem eine Rinne, in die lockeres Gestein fallen kann. Jetzt hat der Straßendienst des Landes gemeinsam mit Geologen und Förstern die Stellen begutachtet und die Arbeiten geplant. Sie werden voraussichtlich Ende des Jahres gemacht. Früher als erwartet haben Amerika und der Iran in der Nacht das Abkommen für ein Ende des Krieges unterschrieben, und zwar elektronisch. Es tritt gleich in Kraft, sagt der Vermittler Pakistan. Der Iran werde die Straße von Hormuz für Schiffe wieder öffnen. Seit Monaten können Schiffe mit Öl, Gas und Dünger nicht durch diese Meeresenge fahren, und deshalb sind die Preise überall in die Höhe geschnellt. Der Gruppenchat mehrerer Tramfahrer in Mailand sorgt in ganz Italien für Diskussionen. Die Fahrer haben sich in dem Chat gegenseitig Bilder von Frauen aus Überwachungskameras geschickt und diese sexistisch kommentiert. Gegen einen der Fahrer wird inzwischen ermittelt. Alle Mitglieder der WhatsApp-Gruppe sind von ihrer Arbeit suspendiert worden.
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13: Die amerikanische Notenbank wird den Leitzins nicht anheben. Das hat der Zentralrat der Bank unter ihrem neuen Chef Kevin Warsh entschieden. Weil die Inflation durch die hohen Preise für Öl und Gas in die Höhe geschossen ist, bleibt der Leitzins bei 3,5%. Und das verärgert US-Präsident Trump. Er hatte darauf gesetzt, dass die Bank unter seinem Wunschkandidaten Warsh die Geldpolitik lockert. Ein niedrigerer Zins würde die Wirtschaft ankurbeln, Amerikanern den Immobilienkauf erleichtern und auch die Zinslast der hohen Staatsschulden verringern. Schauen wir noch auf die Börsen in Europa. Sie sind im Minus. DAX in Frankfurt mit 0,3%, MIB TEL in Mailand mit 0,5%. Hier wirkt sich das Abkommen über den Iran-Krieg noch nicht aus.
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1: Die nächsten Tage wird es heiß. Die zweite Hitzewelle für heuer ist im Anmarsch. Das gehört zum Sommer, aber sehr hohe Temperaturen können auch gefährlich für uns werden.
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14: Wenn es sehr heiß ist, dann haben Notärzte und Sanitäter deutlich mehr zu tun als normal. Das sagt der Notarzt Alex Zanvitor. Menschen erleiden Kreislaufbeschwerden, werden ohnmächtig und brauchen medizinische Hilfe. Bevor es dazu kommt, sendet der Körper aber schon einige Anzeichen. Wir schwitzen und haben Durst.
15: In einem zweiten Moment dann Kopfschmerzen, Schwindel, Übelkeit und Erbrechen. Die sind so die Symptome, die an erster Stelle stehen. Und wenn bei diesen nicht rechtzeitig entgegengewirkt wird, dann führt dies dann zu Ohnmachtsanfällen, zu schweren Kreislaufbeschwerden, aber auch zu Herzrhythmusstörungen.
14: Damit es nicht so weit kommt, können wir vorsorgen. Es sind Tipps, die wir eigentlich schon kennen. Notarzt Zanvitor sagt aber, wir denken nicht immer daran.
15: Direkte Sonneneinstrahlung vermeiden, dann auch die Mittagszeit vermeiden, also zwischen 12 und 16 Uhr sollte man sich bestmöglichst in geschlossenen, gekühlten Räumen aufhalten und natürlich ausreichend Wasser zu sich nehmen. Also während Hitzewellen kann das durchaus mal mehr als 2 Liter am Tag sein für eine erwachsene Person.
14: Besonders aufpassen sollten nicht nur ältere Menschen, sondern auch Kinder, denn sie reagieren empfindlich auf hohe Temperaturen, weil ihr Körper die Wärme nicht so gut regulieren kann. Aber auch gesunde Menschen sollen die Empfehlungen befolgen, weil die Hitze schwerwiegende gesundheitliche Probleme verursachen kann, sagt der Notarzt.
15: Man hört ja auch immer von Hitzetoten und dieser Begriff stimmt. Es ist sehr selten. Es sind dann Patienten oder Personen, die sich wirklich über einen sehr langen Zeitraum einer großen Hitzequelle ausgesetzt haben. Aber es gibt sie und deswegen sollen diese Warnungen sehr ernst genommen werden, um einfach den eigenen Körper bestmöglichst davor zu schützen.
14: Alle Hitzetipps gibt es auf der Webseite der Agentur für Bevölkerungsschutz.
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1: Ja, heute erreicht diese Hitze noch maximal 30 bis 34 Grad. Jetzt am Nachmittag bilden sich immer mehr Quellwolken und vereinzelt entstehen daraus Gewitter. Philipp Dattarotti vom Landeswetterdienst. Wie geht es denn morgen und in den nächsten Tagen weiter?
16: Ja, morgen und auch am Wochenende bleibt das Wetter hochsommerlich und heiß. Es gibt Höchstwerte von 31 Grad im Wipptal bis 36 Grad im Ätschtal und auch auf den Bergen wird es sehr warm mit rund 20 Grad in 2000 Meter Höhe. Dazu gibt es vormittags jeweils viel Sonnenschein, der Himmel ist da meist ungetrübt. Am Nachmittag muss man dann jeweils mit örtlichen Hitzegewittern rechnen.
1: Das war das Südtirol-Journal Mittagsmagazin vom Donnerstag. Wenn Sie mögen, dann hören wir uns morgen wieder. Ich bin Marlies Winkler, ich wünsche Ihnen noch einen feinen Nachmittag. Machen Sie es gut.
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17: Hier ist die Landesverkehrsmeldezentrale. Guten Tag. Auf der Brenner Autobahn in Richtung Norden zwischen Trient Nord und Bozen Nord Kolonnenverkehr wegen Überlastung. Auf der Finchgauer Stadtstraße in Richtung Reschen zwischen Algund und Bartschinz Stau wegen Überlastung und zwischen Goldrain und Schlanders Stau wegen einer Baustelle. Auf der Gardataler Stadtstraße in Richtung Norden zwischen Picolein und Zwischenwasser Stau wegen einer Baustelle. Die Landesstraße Kastelroth-Weidbruck ist zwischen der Abzweigung Dissens und der Abzweigung St. Oswald nach Mohrenabgängen weiterhin gesperrt. Gute Fahrt!

0: 10 vor 1.
1: Drei Anzeigen nach Schwindel bei Führerscheinprüfung. Sorge in Meran wegen zunehmender Kriminalität. Das Wetter ist sommerlich, später mit Gewittern. Ich bin Sabrina Fleischmann, grüß Gott.
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1: Wieder ist ein Kandidat beim Schwindeln bei der Führerscheinprüfung ertappt worden. Es ist ein 19-Jähriger aus Ägypten, der in Sand in Taufers wohnt. Er ist vorige Woche in Bozen bei der theoretischen Prüfung von den Carabinieri kontrolliert worden. Bei ihm wurden Minikamera und Mini-Kopfhörer gefunden, mit denen ihm die richtigen Antworten eingesagt worden sind. Bei den Ermittlungen hat sich herausgestellt, dass der 19-Jährige dafür 500 Euro gezahlt hat. Die Carabinieri konnten zudem einen Mann und eine Frau ausfindig machen, die diesen Schwindel angeboten und das Geld kassiert hatten. Alle drei sind angezeigt worden. In Meran hat es in letzter Zeit immer öfter Berichte über Schlägereien, aggressive Jugendbanden und Überfälle gegeben. Betroffen von dieser Kriminalität sind vor allem zwei Zonen im Stadtviertel Maria Himmelfahrt, der Bahnhofspark und die Speckbacher Straße. Der Ost-West-Club in Meran befindet sich ebenfalls in dieser Zone. Und man hat dort das Gefühl, dass bestimmte Stadtviertel sich selbst überlassen werden. Das sagt Thomas Kobler, der künstlerische Leiter des Clubs.
2: Das ist das Zentrum eben ganz wichtig, weil es einem natürlich der Tourismus eine große Rolle spielt. Und nachher hat man oft einmal das Gefühl, dass bestimmte andere Zonen der Stadt noch ein bisschen vernachlässigt werden. Und deswegen gilt es da natürlich auch als Stadt, auf diese Sachen mehr Acht zu geben.
1: Die Polizei führt zwar Kontrollen durch, aber damit lösen sich die Probleme nicht, sagt Kobler. Er schlägt vor, dass problematische Zonen wie zum Beispiel der Bahnhofspark belebt werden mit kulturellen Veranstaltungen und Events. Die Straße ins Gadertal wird sicherer gemacht. An zwei Stellen im Gemeindegebiet von St. Martin in Thurn sind Felsen am Hang locker. Der Hang muss deshalb gesichert werden. Er bekommt unter anderem eine Rinne, in die lockeres Gestein fallen kann. Jetzt hat der Straßendienst des Landes gemeinsam mit Geologen und Förstern die Stellen begutachtet und die Arbeiten geplant. Sie werden voraussichtlich Ende des Jahres in Angriff genommen. Das Land Tirol will künftig genauer wissen, warum Autos aus Bayern kommen oder dorthin fahren. Mit einer Befragung werden heuer und nächstes Jahr die Verkehrsströme analysiert. Es wird geschaut, woher die Autos kommen und wie viele Menschen mitfahren. Damit können Maßnahmen zur Verkehrslenkung gesetzt werden. Gezählt wird auf vielbefahrenen Strecken wie Fernpass, Achenpass und Scharnitz. Und zwar an Werktagen und an starken Reisetagen. Der Südtiroler Ableger des Wintersportverbandes FISI hat seinen Trainer des Jahres gekürt. Es ist Karl Musner aus dem Gadertal. Der 68-Jährige trainiert die Sportler im Skiteam Alta Badia. Er wollte eigentlich schon vor 2 Jahren damit aufhören, hat dann aber sein Engagement verlängert. Mittlerweile ist Musner schon seit über 50 Jahren Trainer. Der Nachmittag wird wieder heiß. Mehr zu den aktuellen Temperaturen gleich.
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1: Noch hat die Sonne viel Platz am Himmel. Am Nachmittag werden die Quellwolken aber größer und stellenweise folgen dann ein paar Regenschauer und Gewitter. Die Temperaturen klettern noch bis auf 34 Grad. Aktuell messen wir in Meran, Brixen und Bozen 30 Grad. In Bruneck sind es 27, in Schlanders 29, Sterzing meldet 28 und Wolkenstein 24 Grad. Auch morgen und in den nächsten Tagen gibt es schönes und heißes Sommerwetter mit einzelnen Gewittern.
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6: Schönen Nachmittag wünscht Daniel Hofer aus der Landesverkehrsmeldezentrale. Auf der Bustertaler Staatsstraße in Fahrtrichtung Bruneck bei Kienz kommt es zu Verzögerungen und Wartezeiten wegen Überlastung. Weitere Verzögerungen wegen Arbeiten auf der Stadtstraße im oberen Finchgau bei Schluderns, auf der Brenner Staatsstraße nördlich von Farn, Auf der Grödner Staatsstraße zwischen Weikburg und Pontives bei Brembach und auf der Gardertaler Staatsstraße bei Zwischenwasser. Folgende Straßen sind wegen Arbeiten gesperrt: die Landesstraße Oberecken zwischen Ecken und Oberecken, die Landesstraße Kastelroth-Weitburg zwischen der Abzweigung Dissens und der Abzweigung St. Oswald, die Landesstraße Welschellen-Untermoy bei Kostalunja und die Landesstraße Antholz bei Antholz-Mittertal. Die Umleitungen sind jeweils ausgeschildert. Gute und sichere Fahrt!
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0: 10 vor 2.
1: Sicherheitsdebatte in Meran. Bei der Führerscheinprüfung ist wieder ein Schwindel aufgeflogen. Das Wetter ist sonnig und heiß mit ein paar Wolken. Ich bin Sabrina Fleischmann. Guten Nachmittag.
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1: Das Bild von der ruhigen Kurstadt Meran hat Risse bekommen. In letzter Zeit hat die Stadt immer öfter für Negativschlagzeilen gesorgt. Schlägereien, aggressive Jugendbanden, ein Überfall am helllichten Tag auf dem Radweg, Drogenfunde und gestern der Überfall auf eine Bar in Obermais. Das führt dazu, dass sich die Meraner in ihrer Stadt nicht mehr sicher fühlen. Und das merke man auch, sagt Alfred Stromer, der Meraner HGV-Gebietsobmann.
2: Unsicherheit ist auf jeden Fall gegeben und auch gewisse Angst, vor allem in den Abendstunden überlegt man sehr wohl, ob man noch zu Fuß nach Hause geht oder nicht. Man sollte da jetzt schon irgendwas unternehmen.
1: Laut Stromer ist die Politik gefragt, um dauerhafte Lösungen zu finden. Die Kontrollen sind bereits verstärkt worden. Die Ordnungskräfte haben gestern in problematischen Zonen insgesamt 50 Personen identifiziert. Außerdem wurden 5 Lokale unter die Lupe genommen. Wieder ist ein Kandidat beim Schwindeln bei der Führerscheinprüfung ertappt worden. Es ist ein 19-Jähriger aus Ägypten, der in Sand in Daufers wohnt. Ist vorige Woche in Bozen bei der theoretischen Prüfung von den Carabinieri kontrolliert worden. Bei ihm wurden Minikamera und Mini-Kopfhörer gefunden, mit denen ihm die richtigen Antworten eingesagt worden sind. Bei den Ermittlungen hat sich herausgestellt, dass der 19-Jährige dafür 500 Euro gezahlt hatte. Die Carabinieri haben einen Mann und eine Frau ausfindig gemacht, die diesen Schwindel angeboten und das Geld kassiert hatten. Alle 3 sind angezeigt worden. Die Straße ins Gardatal wird sicherer gemacht. An 2 Stellen im Gemeindegebiet von St. Martin in Thurn sind Felsen im Hang locker. Der Hang muss deshalb gesichert werden. Der Straßendienst des Landes hat gemeinsam mit Geologen und Förstern die Stellen begutachtet und die Arbeiten geplant. Sie werden voraussichtlich Ende des Jahres in Angriff genommen. Solidarität im Bustertal. In Pfalzen waren bei einem Weihnachtsbenefizkonzert Spenden gesammelt worden und damit wurde jetzt eine Initiative für das Sozialzentrum Dreier in Bruneck finanziert. Dort ist der Zirkus Animativa aufgetreten. Außerdem gab es Gratiseis für die Betreuten und die Mitarbeiter. Im Sozialzentrum werden Menschen mit Behinderung betreut. Viele Staaten wollen unabhängiger werden von Öl und Gas. Das hat jetzt auch der Iran-Krieg gezeigt. Deshalb überlegen immer mehr Regierungen, Kernkraftwerke wieder zuzulassen, wie in Italien, oder neue zu bauen. In der Schweiz hat das Parlament entschieden, das Verbot zum Bau von neuen Atomkraftwerken aufzuheben. Als nächstes wird es eine Volksbefragung geben. Die Sonne wärmt wieder ordentlich auf. Mehr zu den Temperaturen gleich.
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1: Mit der Sonne steigen die Temperaturen weiter an. In Brandsol hat es jetzt 31 Grad, in Fahren sind es 32. Stegen bei Bruneck meldet 29, in Corvara sind es 25 und in Eyers im Finchgau werden 29 Grad gemessen. Die Quellwolken wachsen aber auch in die Höhe und am Abend und in der Nacht können ein paar Regenschauer und Gewitter dabei sein. Das schöne und heiße Sommerwetter geht auch in den nächsten Tagen weiter, jeweils mit einzelnen Gewittern.
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5: Es begrüßt Sie Deborah Gartner aus der Landesverkehrsmeldezentrale. Von der Brenner Autobahn wurden uns keine Störungen gemeldet und freie Fahrt haben Sie momentan auch auf den anderen Hauptstraßen Südtirols. Die Landesstraße Kastelroth-Weidbruck ist zwischen der Abzweigung Tissens und der Abzweigung St. Oswald nach Mohrenabgängen weiterhin gesperrt. Kommen Sie gut ans Ziel.
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0: 10 vor 3.
1: Mehr Polizei auf den Straßen für mehr Sicherheit im Iran. Gefährliche Hitze, vor allem Senioren und Kinder sind betroffen. Heute schaffen die Temperaturen bis zu 34 Grad. Ich bin Sabrina Fleischmann, guten Nachmittag.
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1: Überfälle, Schlägereien, aggressive Jugendbanden und Drogenhandel. Meran sorgt in letzter Zeit immer öfter für Negativschlagzeilen. Questor Ferrari hat jetzt reagiert und verstärkte Kontrollen angeordnet. Polizei, Karabiniere, Finanzpolizei und Ortspolizei haben gestern insgesamt 50 Personen identifiziert. Außerdem wurden 5 Lokale unter die Lupe genommen. Darunter sind Bars in der Speckbacher Straße und in der Nähe des Bahnhofs. Außerdem wurden Beamte in Zivil auf die Straßen geschickt, um gegen Drogenhandel vorzugehen. Die Polizei hat auch Informationen von Anrainern und Unternehmen eingeholt und will in den kritischen Zonen die Präsenz verstärken und für mehr Sicherheit sorgen. Die zweite Hitzewelle dieses Sommers rollt auf uns zu. Es wird von Tag zu Tag heißer. Am Sonntag und Montag erwarten uns 36 bis 37 Grad. Die Hitze kann auch gefährlich sein für unsere Gesundheit, sagt der Notarzt Alex Sanvedor. Bevor es dazu kommt, sendet der Körper aber schon Signale. Wir schwitzen und haben Durst.
2: In einem zweiten Moment dann Kopfschmerzen, Schwindel, Übelkeit und Erbrechen. Dies sind so die Symptome, die an erster Stelle stehen, und wenn bei diesen nicht rechtzeitig entgegengewirkt wird, dann führt dies dann zu Ohnmachtsanfällen, zu schweren Kreislaufbeschwerden, aber auch zu Herzrhythmusstörungen.
1: Besonders aufpassen sollten ältere Menschen und auch Kinder, denn sie reagieren empfindlich auf hohe Temperaturen, weil ihr Körper die Wärme nicht so gut regulieren kann. Tipps gegen die Hitze sind: genug trinken, direkte Sonneneinstrahlung vermeiden und die heißesten Stunden in geschlossenen und kühlen Räumen verbringen. Die Projekte zur Mehrsprachigkeit in den italienischen Kindergärten werden gut angenommen. Dabei wird Deutsch und Englisch in den Kindergartenalltag integriert und auf spielerische Art und Weise vermittelt. 85% der Kinder haben sich beteiligt und mehr als 3/4 der Eltern sind zufrieden. Die Projekte fördern die sprachlichen Kompetenzen und sie unterstützen auch die kulturelle und pädagogische Entwicklung, heißt es von der italienischen Bildungsdirektion. Die Projekte werden vom Europäischen Sozialfonds finanziert und sollen im nächsten Kindergartenjahr weitergeführt und ausgebaut werden. Israel bricht den Kontakt zur EU-Außenbeauftragten Kaja Kallas ab. Das hat der israelische Außenminister Gideon Saar angekündigt. Kallas soll bei einem Besuch in Mexiko Israel mit dem Apartheid-Regime in Südafrika verglichen haben. Sie soll das israelische Vorgehen im Westjordanland und dem Gazastreifen mit der früheren Politik der Rassentrennung in Südafrika gleichgesetzt haben. Kallas und die EU sagen, dass der Ausbau der jüdischen Siedlungen im Westjordanland ein Hindernis ist für eine Zwei-Staaten-Lösung und für einen langfristigen Frieden im Nahen Osten. Mit Sonne und ein paar Wolken geht's durch den Nachmittag. Mehr zum Wetter gleich.
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1: Die Webcams zeigen Sonne und Quellwolken und die ersten Regentropfen sind auch schon dabei. Später folgen dann weitere Regenschauer und auch einzelne Gewitter. Die aktuellen Temperaturen: bei der Leimburg im Unterland werden jetzt 33 Grad gemessen. 31 sind es in Nerturns und in Oberfintel. Flers meldet 29 und 27 Grad sind es in Platt in Basaya. Auch in den nächsten Tagen geht das schöne und heiße Sommerwetter weiter.
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5: Daniel Hofer aus der Landesverkehrsmeldezentrale mit einer aktuellen Meldung. Auf der Bustertaler Staatsstraße bei Fintel hat sich ein Unfall ereignet. Rechnen Sie mit Staubbildungen in beiden Fahrtrichtungen. Auch auf der Schnellstraße Meran-Bozen in Fahrtrichtung Bozen zwischen Sinig und Lana-Burgstall kommt es noch zu Wartezeiten und Staus nach einem Unfall. Weitere Verzögerungen wegen Arbeiten auf der Stadtstraße im oberen Finchgau bei Schluderns, auf der Brenner Stadtstraße nördlich von Farn, auf der Grüner Stadtstraße zwischen Weidburg und Bontives bei Brembach und auf der Gardertaler Stadtstraße bei Zwischenwasser. Kommen Sie gut voran.
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1: Hier sind die heutigen Anzeigen. Eine kleine Getreidemühle wird gesucht unter 327 22 10 88 3. Im Bezirk Lana wird das Buch Wanderbabys gesucht, entweder die Ausgabe 60 Wanderungen mit dem Kinderwagen in Südtirol oder die Ausgabe 51 Wanderungen mit dem Kinderwagen. Die Telefonnummer dazu 347 87 82 64 8. Alufelgen für den Ford Fiesta Baujahr 2024 sind gegen eine freiwillige Spende abzugeben unter 348 086 74 24. Ein fast neuer Akku mehr mit Zusatzfaden, aber ohne Akku, ist um 50 Euro zu verkaufen unter 348 35 29 36 5. Sehr günstig abzugeben ist in Untermais ein digitales Heizungsmodul Landis+Gyr Sigma Gyr RV P97. Es funktioniert einwandfrei und war nur als Reservegerät für eine Reparaturkontrolle gedacht. Die Telefonnummer, unter der Sie weitere Informationen bekommen, 0473 23 24 15. Und ich habe auch eine Handynummer und die lautet 333 61 40 104. Im Finchgau wird ein Surfboard mit Anzug verkauft unter 327 95 39 644. Zwei Lettli für Einzelbetten sind zu verschenken unter 333 39 88 65 6. Im Unterland wird ein Rasenmäher mit Seilspule sehr günstig abgegeben. Außerdem ein Holzherd in optimalem Zustand. Er ist 1 Meter breit und 65 cm tief, sowie ein schwarzes E-Bike für Damen. Das Ganze unter 333 84 95 36 7. Drei Paar nagelneue Wanderschuhe Größe 38 in den Farben Blau, Rot und Grau werden um 30 Euro pro Paar verkauft. Bitte wenden Sie sich abends an folgende Telefonnummer 0472 84 70 52. Eine gut erhaltene Spaltmaschine mit Keil, nicht mit Spirale, wird verkauft unter 348 95 33 25 8. Wegen nicht gebrauchsgünstig verkauft werden ein Bandrechen, eine Brechmaschine für Getreide, ein neuwertiger Gasgrill, zwei sehr alte Haustüren mit Schloss, etwa 50 Stück 6 Meter lange Beregnungsstangen und eine Pumpe für den Traktor. Alles unter 348 87 26 35 4. Folgende Gegenstände werden in Bozen verkauft: mehrere zusammenklappbare Campingliegestühle, Zelte für 2 und 4 Personen, ein Strandwagel auf 2 Rädern, das zur Liege umgebaut werden kann, dann verschiedene Matten, die zum Beispiel am Strand als Unterlagen verwendet werden können, ein neues Kletterseil mit 8 mm Durchmesser und 50 Meter lang, 2 sehr gut erhaltene Damenfahrräder und mehrere Rucksäcke in verschiedenen Größen. Das alles unter 348 88 45 170. Verschiedene Flohmarktsachen werden verschenkt unter 349 77 33 083. Im Hochbustertal wird ein Mountainbike verkauft unter 349 24 98 77 8. Und eine 30-Jährige sucht einen verständnisvollen, ehrlichen Partner. Er sollte nicht älter als 35 Jahre sein. Sie ist im Raum Wipptal zu Hause, wo sie auch bleiben möchte. Und hier die Telefonnummer für Interessenten 349 33 46 000. Soweit die heutigen Anzeigen. 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Oder Sie rufen uns an. Unsere Telefonnummer lautet 0471 30 0092. Private Verkaufsanzeigen, Kaufgesuche und Stellengesuche sind kostenlos. Und im Radio hören Sie den RGW Trödelmarkt immer in der Früh kurz nach 8, dann gegen 11:30 am Vormittag und gegen 3:30 am Nachmittag.
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0: 10 vor 4.
1: Senioren sollen bei Hitzewellen nicht alleine gelassen werden. Mehr Kontrollen und mehr Polizeipräsenz in Meran für mehr Sicherheit. Das Wetter, es wird mit jedem Tag heißer. Ich bin Sabrina Fleischmann, guten Nachmittag.
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1: Die zweite Hitzewelle dieses Sommers steht bevor. Ab Sonntag erwarten uns 36 bis 37 Grad und es wird auch feucht und schwül. Die Generation 60 plus in der SVB sorgt sich um die Gesundheit der Senioren und ruft Familien, Nachbarn und Freunde auf, regelmäßig nach ihnen zu schauen. Außerdem sollte dafür gesorgt werden, dass sich ältere Menschen an kühlen und sicheren Orten aufhalten können. Die Gemeinden sollten öffentliche klimatisierte Räume für die Senioren bereitstellen. Auch Kinder müssen vor Hitze geschützt werden, denn sie reagieren empfindlich auf hohe Temperaturen, weil ihr Körper die Wärme nicht so gut regulieren kann. Die Hitze kann zu Schwindel, Übelkeit, Ohnmacht und Kreislaufbeschwerden führen. In letzter Zeit haben Schlägereien, Überfälle und Drogenhandel immer öfter für Negativschlagzeilen in Meran gesorgt. Questor Ferrari hat jetzt verstärkte Kontrollen angeordnet. Gestern wurden insgesamt 50 Personen identifiziert. Außerdem wurden 5 Lokale unter die Lupe genommen. Außerdem wurden Beamte in Zivil auf die Straße geschickt, um gegen Drogenhandel vorzugehen. Die Polizei kündigt auch weitere Kontrollen in den kritischen Zonen von Meran an, um für mehr Sicherheit zu sorgen. Die Projekte zur Mehrsprachigkeit in den italienischen Kindergärten werden gut angenommen. Dabei wird Deutsch und Englisch in den Kindergartenalltag eingebaut und auf spielerische Art und Weise vermittelt. 85% der Kinder haben sich beteiligt und die meisten Eltern sind zufrieden, berichtet die italienische Bildungsdirektion. Die Initiativen zur Mehrsprachigkeit sollen im nächsten Kindergartenjahr weitergeführt und ausgebaut werden. Die Staats- und Regierungschefs der EU kommen heute Abend zu einem Gipfeltreffen in Brüssel zusammen. Dabei werden sie unter anderem über das Abkommen zum Ende des Iran-Krieges sprechen, das in der Nacht unterschrieben worden ist. Weitere Themen sind die Lage in der Ukraine und die Beziehungen zu China, berichtet Dieter Ebeling.
2: Ganz sicher werden die Teilnehmer des gerade beendeten G7-Gipfels über die US-Sicht auf den Krieg mit dem Iran berichten. Und natürlich ist das zunehmende wirtschaftliche Gewicht Chinas ein Thema. Keine Konfrontation, heißt es in Brüssel, aber beispielsweise weniger Abhängigkeit von chinesischen Rohstoffen. Und ganz sicher wird man auch jetzt wieder über die EU-Haushaltsplanung bis 2034 sprechen. Knapp 1,8 Billionen Euro will die Kommission ausgeben. Darüber gibt es jede Menge Streit.
1: Russland hat die Ukraine wieder mit Raketenangriffen überzogen und die Ukraine schlägt zurück mit hunderten Drohnenangriffen. In Moskau wurde eine Raffinerie getroffen und in Brand gesetzt. Außerdem wurde der zivile Flugverkehr lahmgelegt. Der ukrainische Präsident sagt, das sei die gerechte Antwort auf die ständigen russischen Schläge gegen ukrainische Städte und Gemeinden. Mit Sonne und Wolken geht's durch den Nachmittag. Mehr zum Wetter gleich.
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1: Sonne, Wolken und die ersten Regenschauer. So schaut es am Nachmittag aus. Und die Temperaturen legen weiter zu. In Saloren werden jetzt 33 Grad gemessen. In Kortspeischlander sind es 31. Mühlen in Daufers meldet 30 und 28 sind es in Sarntein. Auch in den nächsten Tagen gibt es schönes und heißes Sommerwetter. Und am Nachmittag und am Abend einzelne Gewitter.
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7: Guten Nachmittag aus der Landesverkehrsmeldezentrale. Auf der Schnellstraße Mebo in Richtung Bozen wurde nach der Ausfahrt Zenig die Unfallstelle geräumt. Bitte weiterhin vorsichtig fahren, da sich noch eine Ölspur auf der Fahrbahn befindet. Bustertaler Stadtstraße auf der Umfahrung von Findl, Behinderungen und Stau nach einem Unfall. Fahren Sie vorsichtig.
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1: Heute ist Donnerstag, der 18. Juni. Im Ariston-Kino in Meran zeigt der Filmclub heute Abend ab 18 Uhr den spanisch-französisch-marokkanischen Film Calle Málaga, ein Zuhause in Tango. Um 20.30 Uhr läuft er mit einem Oscar als bester internationaler Film ausgezeichnete Streifen Sentimental Value in italienischer Sprache. Der Filmclub Bozen zeigt um 17.30 Uhr den niederländischen Film The North, der beim Trento Filmfestival mit dem Filmpreis der Stadt Bozen, dem Goldenen Enzian, ausgezeichnet wurde. Ab 18 Uhr sehen Sie den spanischen Film Amarga Navidad von Pedro Almodóvar, heute in Originalsprache mit italienischen Untertiteln. Der französische Film Allora Balliamo, mit dem heuer das Filmfestival von Cannes eröffnet wurde, wird ab 18.30 Uhr gezeigt. Auch dieser Film läuft in Originalsprache mit italienischen Untertiteln. Der preisgekrönte deutsch-schweizerische Dokumentarfilm Siri Hustvedt, Dance Around the Self, läuft ab 20 Uhr. Für diesen Film begleitete Regisseurin Sabine Liedl die Autorin über 4 Jahre hinweg und zeichnet ihren Weg aus Minnesota nach New York sowie ihre tiefe Verbindung zu ihrem Ehemann, dem Schriftsteller Paul Auster. Ab 20.15 Uhr zeigt der Filmclub heute den italienischen Film Gioia Mia und um 20.30 Uhr beginnt die Vorführung des griechisch-ungarischen deutschen Films Hen, Storia di una Gallina. Das 6-köpfige finnische Vokalensemble Rajaton ist heute Abend zu Gast auf Schloss Tirol in Dorftirol. Das Repertoire des Ensembles umfasst Songs, die auf finnischen Volksmelodien, Sagen und Gedichten basieren, aber auch Arrangements bekannter Popsongs und dies in einem eigenen, unverwechselbaren Stil. Das Konzert beginnt um 20.30 Uhr. Die Tragikomödie Ritter Hadubans Schwur, ein turbulentes Spektakel voller Wortwitz und mittelalterlicher Fehltritte, wird heute ab 20.30 Uhr beim Stormbruch in Oberbozen gezeigt. Aufgeführt wird das Stück von der Theatergruppe Pirat Art. Soweit unsere heutigen Veranstaltungstipps.

0: 10 vor 5.
1: Premiere für Elektrozug im Finchgau steht bevor. Hitze ist Gefahr für Senioren und Kinder. In den nächsten Tagen wird's noch heißer. Ich bin Sabrina Fleischmann, guten Nachmittag.
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1: Für die Finchgau Bahn beginnt am Sonntag eine neue Ära. Dann wird auf der Strecke zwischen Laas und Mals zum ersten Mal ein neuer elektrischer Zug eingesetzt. Er hat 380 Sitzplätze und bietet auch mehr Platz für Fahrräder. Der Umstieg auf die Elektrozüge erfolgt schrittweise. Zwischen Meran und Laas fahren vorerst noch die Dieselzüge im Stundentakt. Und auch der Busdienst zwischen Meran und Mals bleibt weiterhin aufrecht. In Zukunft sollen die neuen elektrischen Züge von Mals bis Bozen durchfahren, ohne Umsteigen in Meran. Immer mehr Südtirolerinnen und Südtiroler wünschen sich, dass ihre Asche an einem besonderen Platz verstreut wird. In Südtirol gibt es dazu ein eigenes Gesetz. Wer diesen Wunsch hat, muss zu Lebzeiten selbst bei der Gemeinde darum ansuchen. Allgemein gilt, dass ein Mindestabstand von 200 Metern zu Wohngebieten einzuhalten ist. Allerdings haben die meisten Gemeinden noch strengere Regeln, das sagt Bestatterin Maria Christina Kastlunger. Deswegen klappt das mit dem Verstreuen am Lieblingsplatzl nicht immer.
2: Klar, sind viele Menschen bei uns in den Bergen, die einfach Bergliebhaber sind. Die Wünsche sind definitiv da, gern an dem Berg oder auch wenn Angehörige kommen und sagen, boah, das war sein Lieblingsplatz, wir hätten gern verstreuen dort. Was dann ja nicht möglich ist, leider sein kann man halt nicht alle in der Sache nicht alle Wünsche einfach gleich so frei erfüllen, weil es die gesetzlichen Richtlinien einfach gibt.
1: Die Einäscherung wird genau dokumentiert, sagt die Bestatterin. Deswegen könnte es nachverfolgt werden, wenn man sich nicht an die Regeln hält. Die zweite Hitzewelle dieses Sommers steht uns bevor. Ab Sonntag erwarten uns 36 bis 37 Grad. Die Generation 60 plus in der SVP sorgt sich um die Gesundheit der Senioren und ruft Familien, Nachbarn und Freunde auf, regelmäßig nach ihnen zu schauen. Außerdem sollte dafür gesorgt werden, dass sich ältere Menschen an kühlen und sicheren Orten aufhalten können. Auch Kinder müssen vor Hitze geschützt werden. Denn Hitze kann zu Schwindel, Übelkeit, Ohnmacht und Kreislaufbeschwerden führen. Die neue Freizeitkarte für Einheimische in Brixen kommt gut an. Bis jetzt sind schon 16.000 Karten verkauft worden. Mit der Karte können die Menschen Busse, Bahnen und Seilbahnen, aber auch Schwimmbäder und andere Freizeiteinrichtungen und Kultur gratis nutzen. Der Verkauf läuft noch bis Sonntag. Die Karte kostet maximal 300 Euro. 3 Jahre nach einem Amoklauf an einer Schule in Belgrad hat ein Gericht in Serbien jetzt die Eltern des minderjährigen Todesschützen verurteilt. Der Vater des Buben erhielt eine Gefängnisstrafe von 14,5 Jahren, für die Mutter sind es knapp 3 Jahre. Der Jugendliche hatte an einer Volksschule 9 Schüler und einen Wachmann erschossen. Der Täter war damals erst 13 Jahre alt und kann nicht juristisch zur Verantwortung gezogen werden. Er ist seither in einer psychiatrischen Anstalt untergebracht. Es heißt weiter schwitzen, mehr zum Sommerwetter gleich.
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1: Aus den Quellwolken entladen sich die ersten Regenschauer und Gewitter, aber Abkühlung ist nicht in Sicht. Aktuell messen wir in Gargazon fast 35 Grad, in Farn sind es 30, in Bruneck 29. In Hintermatel ist es kühler bei 23 Grad und 20 Grad sind es in Langtaufers. Auch in den nächsten Tagen geht es hitzig weiter mit ein paar Gewittern in der zweiten Tageshälfte.
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9: Daniel Hofer begrüßt Sie auf der Landesverkehrsmeldezentrale. Zu Verzögerungen wegen Arbeiten kommt es immer wieder auf der Brenner Stadtstraße nördlich von Farm, auf der Grüner Stadtstraße zwischen Weidburg und Bontives bei Brembach und auf der Gadertaler Stadtstraße bei Zwischwasser. Die Landesstraße Kastelroth-Weidburg ist zwischen der Abzweigung Tissens und der Abzweigung St. Oswald wegen Sicherungsarbeiten gesperrt. Gute und sichere Fahrt!

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1: Ich begrüße alle Hörer und Hörerinnen und lade Sie ein, mit uns den lichtreichen Rosenkranz zu beten. Wir beginnen im Zeichen unseres Heiles. Im Namen des Vaters und des Sohnes und des Heiligen Geistes. Amen. Ich glaube an Gott, den Vater, den Allmächtigen, den Schöpfer des Himmels und der Erde und an Jesus Christus, seinen eingeborenen Sohn, unseren Herrn, empfangen durch den Heiligen Geist, geboren von der Jungfrau Maria, gelitten unter Pontius Pilatus, gekreuzigt, gestorben und begraben, hinabgestiegen in das Reich des Todes, am dritten Tage auferstanden von den Toten, aufgefahren in den Himmel. Er sitzt zur Rechten Gottes des allmächtigen Vaters. Von dort wird er kommen, zu richten die Lebenden und die Toten. Ich glaube an den Heiligen Geist, die heilige katholische Kirche, Gemeinschaft der Heiligen, Vergebung der Sünden, Auferstehung der Toten und das ewige Leben. Amen. Ehre sei dem Vater und dem Sohn und dem Heiligen Geist. Vater unser im Himmel, geheiligt werde dein Name, dein Reich komme, dein Wille geschehe wie im Himmel, so auf Erden. Gegrüßet seist du, Maria, voll der Gnade, der Herr ist mit dir. Du bist gebenedeit unter den Frauen und gebenedeit ist die Frucht deines Leibes, Jesus, der in uns den Glauben vermehre.
2: Heilige Maria, Mutter Gottes, bitte für uns Sünder, jetzt und in der Stunde unseres Todes. Amen.
1: Gegrüßet seist du, Maria, voll der Gnade, der Herr ist mit dir. Du bist gebenedeit unter den Frauen und gebenedeit ist die Frucht deines Leibes, Jesus, der in uns die Hoffnung stärke.
2: Heilige Maria, Mutter Gottes, bitte für uns Sünder, jetzt und in der Stunde unseres Todes. Amen.
1: Gegrüßet seist du, Maria, voller Gnade, der Herr ist mit dir. Du bist gebenedeit unter den Frauen und gebenedeit ist die Frucht deines Leibes, Jesus, der in uns die Liebe entzünde.
2: Heilige Maria, Mutter Gottes, bitte für uns Sünder, jetzt und in der Stunde unseres Todes.

0: Vater unser im Himmel, geheiligt werde dein Name, dein Reich komme, dein Wille geschehe, wie im Himmel, so auf Erden.
1: Unser tägliches Brot gib uns heute und vergib uns unsere Schuld, wie auch wir vergeben unsere Schuldigen. Und führe uns nicht in Versuchung, sondern böse.
0: Gegrüßet seist du, Maria, voller Gnade, der Herr ist mit dir. Du bist gebenedeit unter den Frauen und gebenedeit ist die Frucht deines Leibes, Jesus, der von Johannes getauft worden ist.
1: Heilige Maria, Mutter Gottes, bitte für uns Sünder, jetzt und in der Stunde unseres Todes. Amen.
0: Gegrüßet seist du, Maria, voller Gnade, der Herr ist mit dir. Du bist gebenedeit unter den Frauen. Und gebenedeit ist die Frucht deines Leibes, Jesus, der von Johannes getauft worden ist.
1: Heilige Maria, Mutter Gottes, bitte für uns Sünder, jetzt und in der Stunde unseres Todes. Amen.
0: Gegrüßet seist du, Maria, voller Gnade, der Herr ist mit dir. Du bist gebenedeit unter den Frauen. Und gebenedeit ist die Frucht deines Leibes, Jesus, der von Johannes getauft worden ist.
1: Heilige Maria, Mutter Gottes, bitte für uns Sünder, jetzt und in der Stunde unseres Todes. Amen.
0: Gegrüßet seist du, Maria, voller Gnade, der Herr ist mit dir. Du bist gebenedeit unter den Frauen. Und gebenedeit ist die Frucht deines Leibes, Jesus, der von Johannes getauft worden ist.
1: Heilige Maria, Mutter Gottes, bitte für uns Sünder, jetzt und in der Stunde unseres Todes. Amen.
0: Gegrüßet seist du, Maria, voller Gnade, der Herr ist mit dir. Du bist gebenedeit unter den Frauen. Und gebenedeit ist die Frucht deines Leibes, Jesus, der von Johannes getauft worden ist.
1: Heilige Maria, Mutter Gottes, bitte für uns Sünder, jetzt und in der Stunde unseres Todes. Amen.
0: Gegrüßet seist du, Maria, voller Gnade, der Herr ist mit dir. Du bist gebenedeit unter den Frauen und gebenedeit ist die Frucht deines Leibes, Jesus, der von Johannes getauft worden ist.
1: Heilige Maria, Mutter Gottes, bitte für uns Sünder, jetzt und in der Stunde unseres Todes. Amen.
0: Gegrüßet seist du, Maria, voller Gnade, der Herr ist mit dir. Du bist gebenedeit unter den Frauen und gebenedeit ist die Frucht deines Leibes, Jesus, der von Johannes getauft worden ist.
1: Heilige Maria, Mutter Gottes, bitte für uns Sünder, jetzt und in der Stunde unseres Todes. Amen.
0: Gegrüßet seist du, Maria, voller Gnade, der Herr ist mit dir. Du bist gebenedeit unter den Frauen und gebenedeit ist die Frucht deines Leibes, Jesus, der von Johannes getauft worden ist.
1: Heilige Maria, Mutter Gottes, bitte für uns Sünder, jetzt und in der Stunde unseres Todes. Amen.
0: Gegrüßet seist du, Maria, voller Gnade, der Herr ist mit dir. Du bist gebenedeit unter den Frauen und gebenedeit ist die Frucht deines Leibes, Jesus, der von Johannes getauft worden ist.
1: Heilige Maria, Mutter Gottes, bitte für uns Sünder, jetzt und in der Stunde unseres Todes. Amen.
0: Gegrüßet seist du, Maria, voller Gnade, der Herr ist mit dir. Du bist gebenedeit unter den Frauen und gebenedeit ist die Frucht deines Leibes, Jesus, der von Johannes getauft worden ist.
1: Heilige Maria, Mutter Gottes, bitte für uns Sünder, jetzt und in der Stunde unseres Todes. Amen.

0: geschehe, wie im Himmel, so auf Erden.
1: Unser tägliches Brot gib uns heute und vergib uns unsere Schuld, wie auch wir vergeben unseren Schuldigern. Und führe uns nicht in Versuchung, sondern erlöse uns von all dem Bösen.
0: Gegrüßet seist du, Maria, voller Gnade, der Herr ist mit dir. Du bist gebenedeit unter den Frauen. Und gebenedeit ist die Frucht deines Leibes, Jesus, der sich bei der Hochzeit in Kana offenbart hat.
1: Heilige Maria, Mutter Gottes, bitte für uns Sünder jetzt und in der Stunde unseres Todes. Amen.
0: Gegrüßet seist du, Maria, voller Gnade, der Herr ist mit dir. Du bist gebenedeit unter den Frauen. Und gebenedeit ist die Frucht deines Leibes, Jesus, der sich bei der Hochzeit in Kana offenbart hat.
1: Heilige Maria, Mutter Gottes, bitte für uns Sünder jetzt und in der Stunde unseres Todes. Amen.
0: Gegrüßet seist du, Maria, voller Gnade, der Herr ist mit dir. Du bist gebenedeit unter den Frauen und gebenedeit ist die Frucht deines Leibes, Jesus, der sich bei der Hochzeit in Kana offenbart hat.
1: Heilige Maria, Mutter Gottes, bitte für uns Sünder jetzt und in der Stunde unseres Todes. Amen.
0: Gegrüßet seist du, Maria, voller Gnade, der Herr ist mit dir. Du bist gebenedeit unter den Frauen und gebenedeit ist die Frucht deines Leibes, Jesus, der sich bei der Hochzeit in Kana offenbart hat.
1: Heilige Maria, Mutter Gottes, bitte für uns Sünder jetzt und in der Stunde unseres Todes. Amen.
0: Gegrüßet seist du, Maria, voller Gnade, der Herr ist mit dir. Du bist gebenedeit unter den Frauen und gebenedeit ist die Frucht deines Leibes, Jesus, der sich bei der Hochzeit in Kana offenbart hat.
1: Heilige Maria, Mutter Gottes, bitte für uns Sünder jetzt und in der Stunde unseres Todes. Amen.
0: Gegrüßet seist du, Maria, voller Gnade, der Herr ist mit dir. Du bist gebenedeit unter den Frauen und gebenedeit ist die Frucht deines Leibes, Jesus, der sich bei der Hochzeit in Kana offenbart hat.
1: Heilige Maria, Mutter Gottes, bitte für uns Sünder jetzt und in der Stunde unseres Todes. Amen.
0: Gegrüßet seist du, Maria, voller Gnade, der Herr ist mit dir. Du bist gebenedeit unter den Frauen und gebenedeit ist die Frucht deines Leibes, Jesus, der sich bei der Hochzeit in Kana offenbart hat.
1: Heilige Maria, Mutter Gottes, bitte für uns Sünder jetzt und in der Stunde unseres Todes. Amen.
0: Gegrüßet seist du, Maria, voller Gnade, der Herr ist mit dir. Du bist gebenedeit unter den Frauen und gebenedeit ist die Frucht deines Leibes, Jesus, der sich bei der Hochzeit in Kana offenbart hat.
1: Heilige Maria, Mutter Gottes, bitte für uns Sünder jetzt und in der Stunde unseres Todes. Amen.
0: Gegrüßet seist du, Maria, voller Gnade, der Herr ist mit dir. Du bist gebenedeit unter den Frauen und gebenedeit ist die Frucht deines Leibes, Jesus, der sich bei der Hochzeit in Kana offenbart hat.
1: Heilige Maria, Mutter Gottes, bitte für uns Sünder jetzt und in der Stunde unseres Todes. Amen.
0: Gegrüßet seist du, Maria, voller Gnade, der Herr ist mit dir. Du bist gebenedeit unter den Frauen und gebenedeit ist die Frucht deines Leibes, Jesus, der sich bei der Hochzeit in Kana offenbart hat.
1: Heilige Maria, Mutter Gottes, bitte für uns Sünder jetzt und in der Stunde unseres Todes. Amen.

0: Vater unser im Himmel, geheiligt werde dein Name, dein Reich komme, dein Wille geschehe, wie im Himmel, so auf Erden.
1: Unser tägliches Brot gib uns heute und vergib uns unsere Schuld, wie auch wir vergeben unseren Schuldigen.
0: Gegrüßet seist du, Maria, voll der Gnade, der Herr ist mit dir. Du bist gebenedeit unter den Frauen und gebenedeit ist die Frucht deines Leibes, Jesus, der uns das Reich Gottes verkündet hat.
1: Heilige Maria, Mutter Gottes, bitte für uns Sünder, jetzt und in der Stunde unseres Todes. Amen.
0: Gegrüßet seist du, Maria, voll der Gnade, der Herr ist mit dir. Du bist gebenedeit unter den Frauen. Und gebenedeit ist die Frucht deines Leibes, Jesus, der uns das Reich Gottes verkündet hat.
1: Heilige Maria, Mutter Gottes, bitte für uns Sünder, jetzt und in der Stunde unseres Todes. Amen.
0: Gegrüßet seist du, Maria, voll der Gnade, der Herr ist mit dir. Du bist gebenedeit unter den Frauen. Und gebenedeit ist die Frucht deines Leibes, Jesus, der uns das Reich Gottes verkündet hat.
1: Heilige Maria, Mutter Gottes, bitte für uns Sünder, jetzt und in der Stunde unseres Todes. Amen.
0: Gegrüßet seist du, Maria, voll der Gnade, der Herr ist mit dir. Du bist gebenedeit unter den Frauen und gebenedeit ist die Frucht deines Leibes, Jesus, der uns das Reich Gottes verkündet hat.
1: Heilige Maria, Mutter Gottes, bitte für uns Sünder, jetzt und in der Stunde unseres Todes. Amen.
0: Gegrüßet seist du, Maria, voller Gnade, der Herr ist mit dir. Du bist gebenedeit unter den Frauen und gebenedeit ist die Frucht deines Leibes, Jesus, der uns das Reich Gottes verkündet hat.
1: Heilige Maria, Mutter Gottes, bitte für uns Sünder, jetzt und in der Stunde unseres Todes. Amen.
0: Gegrüßet seist du, Maria, voller Gnade, der Herr ist mit dir. Du bist gebenedeit unter den Frauen und gebenedeit ist die Frucht deines Leibes, Jesus, der uns das Reich Gottes verkündet hat.
1: Heilige Maria, Mutter Gottes, bitte für uns Sünder, jetzt und in der Stunde unseres Todes. Amen.
0: Gegrüßet seist du, Maria, voller Gnade, der Herr ist mit dir. Du bist gebenedeit unter den Frauen und gebenedeit ist die Frucht deines Leibes, Jesus, der uns das Reich Gottes verkündet hat.
1: Heilige Maria, Mutter Gottes, bitte für uns Sünder, jetzt
0: gegrüßet seist du, Maria, voller Gnade, der Herr ist mit dir. Du bist gebenedeit unter den Frauen und gebenedeit ist die Frucht deines Leibes, Jesus, der uns das Reich Gottes verkündet hat.
1: Heilige Maria, Mutter Gottes, bitte für uns Sünder, jetzt und in der Stunde unseres Todes. Amen.
0: Gegrüßet seist du, Maria, voller Gnade, der Herr ist mit dir. Du bist gebenedeit unter den Frauen und gebenedeit ist die Frucht deines Leibes, Jesus, der uns das Reich Gottes verkündet hat.
1: Heilige Maria, Mutter Gottes, bitte für uns Sünder, jetzt und in der Stunde unseres Todes. Amen.
0: Gegrüßet seist du, Maria, voller Gnade, der Herr ist mit dir. Du bist gebenedeit unter den Frauen und gebenedeit ist die Frucht deines Leibes, Jesus, der uns das Reich Gottes verkündet hat.
1: Heilige Maria, Mutter Gottes, bitte für uns Sünder, jetzt und in der Stunde unseres Todes. Amen.

0: im Himmel, geheiligt werde dein Name, dein Reich komme, dein Wille geschehe, wie im Himmel so auf Erden.
1: Unser tägliches Brot gib uns heute und vergib uns unsere Schuld, wie auch wir vergeben unseren Schuldigern. Und führe uns nicht in Versuchung, sondern erlöse uns von all dem Bösen.
0: Gegrüßet seist du, Maria, voller Gnade, der Herr ist mit dir. Du bist gebenedeit unter den Frauen, und gebenedeit ist die Frucht deines Leibes, Jesus, der auf dem Berg verklärt worden ist.
1: Heilige Maria, Mutter Gottes, bitte für uns Sünder jetzt und in der Stunde unseres Todes. Amen.
0: Gegrüßet seist du, Maria, voller Gnade, der Herr ist mit dir. Du bist gebenedeit unter den Frauen, und gebenedeit ist die Frucht deines Leibes, Jesus, der auf dem Berg verklärt worden ist.
1: Heilige Maria, Mutter Gottes, bitte für uns Sünder jetzt und in der Stunde unseres Todes. Amen.
0: Gegrüßet seist du, Maria, voller Gnade, der Herr ist mit dir. Du bist gebenedeit unter den Frauen, und gebenedeit ist die Frucht deines Leibes, Jesus.
1: Heilige Maria, Mutter Gottes, bitte für uns Sünder jetzt und in der Stunde unseres Todes. Amen.
0: Gegrüßet seist du, Maria, voller Gnade, der Herr ist mit dir. Du bist gebenedeit unter den Frauen, und gebenedeit ist die Frucht deines Leibes, Jesus.
1: Heilige Maria, Mutter Gottes, bitte für uns Sünder jetzt und in der Stunde unseres Todes. Amen.
0: Gegrüßet seist du, Maria, voller Gnade, der Herr ist mit dir. Du bist gebenedeit unter den Frauen, und gebenedeit ist die Frucht deines Leibes, Jesus, der auf dem Berg verklärt worden ist.
1: Heilige Maria, Mutter Gottes, bitte für uns Sünder jetzt und in der Stunde unseres Todes. Amen.
0: Gegrüßet seist du, Maria, voller Gnade, der Herr ist mit dir. Du bist gebenedeit unter den Frauen, und gebenedeit ist die Frucht deines Leibes, Jesus, der auf dem Berg verklärt worden ist.
1: Heilige Maria, Mutter Gottes, bitte für uns Sünder jetzt und in der Stunde unseres Todes. Amen.
0: Gegrüßet seist du, Maria, voller Gnade, der Herr ist mit dir. Du bist gebenedeit unter den Frauen, und gebenedeit ist die Frucht deines Leibes, Jesus, der auf dem Berg verklärt worden ist.
1: Heilige Maria, Mutter Gottes, bitte für uns Sünder jetzt und in der Stunde unseres Todes. Amen.
0: Gegrüßet seist du, Maria, voller Gnade, der Herr ist mit dir. Du bist gebenedeit unter den Frauen, und gebenedeit ist die Frucht deines Leibes, Jesus, der auf dem Berg verklärt worden ist.
1: Heilige Maria, Mutter Gottes, bitte für uns Sünder jetzt und in der Stunde unseres Todes. Amen.
0: Gegrüßet seist du, Maria, voller Gnade, der Herr ist mit dir. Du bist gebenedeit unter den Frauen, und gebenedeit ist die Frucht deines Leibes, Jesus, der auf dem Berg verklärt worden ist.
1: Heilige Maria, Mutter Gottes, bitte für uns Sünder jetzt und in der Stunde unseres Todes. Amen.
0: Gegrüßet seist du, Maria, voller Gnade, der Herr ist mit dir. Du bist gebenedeit unter den Frauen, und gebenedeit ist die Frucht deines Leibes, Jesus, der auf dem Berg verklärt worden ist.
1: Heilige Maria, Mutter Gottes, bitte für uns Sünder jetzt und in der Stunde unseres Todes. Amen.

0: geschehen im Himmel, so auf Erden.
1: Unser tägliches Brot gib uns heute und vergib uns unsere Schuld, wie auch wir vergeben unsere Schuldigen. Und führe uns nicht in Versuchung, sondern erlöse uns von der Bösen.
0: Gegrüßet seist du, Maria, voller Gnade, der Herr ist mit dir. Du bist gebenedeit unter den Frauen und gebenedeit ist die Frucht deines Leibes, Jesus, der uns die Eucharistie geschenkt hat.
1: Heilige Maria, Mutter Gottes, bitte für uns Sünder, jetzt und in der Stunde unseres Todes. Amen.
0: Gegrüßet seist du, Maria, voller Gnade, der Herr ist mit dir. Du bist gebenedeit unter den Frauen und gebenedeit ist die Frucht deines Leibes, Jesus, der uns die Eucharistie geschenkt hat.
1: Heilige Maria, Mutter Gottes, bitte für uns Sünder, jetzt und in der Stunde unseres Todes. Amen.
0: Gegrüßet seist du, Maria, voller Gnade, der Herr ist mit dir. Du bist gebenedeit unter den Frauen und gebenedeit ist die Frucht deines Leibes, Jesus, der uns die Eucharistie geschenkt hat.
1: Heilige Maria, Mutter Gottes, bitte für uns Sünder, jetzt und in der Stunde unseres Todes. Amen.
0: Gegrüßet seist du, Maria, voller Gnade, der Herr ist mit dir. Du bist gebenedeit unter den Frauen und gebenedeit ist die Frucht deines Leibes, Jesus, der uns die Eucharistie geschenkt hat.
1: Heilige Maria, Mutter Gottes, bitte für uns Sünder, jetzt und in der Stunde unseres Todes. Amen.
0: Gegrüßet seist du, Maria, voller Gnade, der Herr ist mit dir. Du bist gebenedeit unter den Frauen und gebenedeit ist die Frucht deines Leibes, Jesus, der uns die Eucharistie geschenkt hat.
1: Heilige Maria, Mutter Gottes, bitte für uns Sünder, jetzt und in der Stunde unseres Todes. Amen.
0: Gegrüßet seist du, Maria, voller Gnade, der Herr ist mit dir. Du bist gebenedeit unter den Frauen und gebenedeit ist die Frucht deines Leibes, Jesus, der uns die Eucharistie geschenkt hat.
1: Heilige Maria, Mutter Gottes, bitte für uns Sünder, jetzt und in der Stunde unseres Todes. Amen.
0: Gegrüßet seist du, Maria, voller Gnade, der Herr ist mit dir. Du bist gebenedeit unter den Frauen und gebenedeit ist die Frucht deines Leibes, Jesus, der uns die Eucharistie geschenkt hat.
1: Heilige Maria, Mutter Gottes, bitte für uns Sünder, jetzt und in der Stunde unseres Todes. Amen.
0: Gegrüßet seist du, Maria, voller Gnade, der Herr ist mit dir. Du bist gebenedeit unter den Frauen und gebenedeit ist die Frucht deines Leibes, Jesus, der uns die Eucharistie geschenkt hat.
1: Heilige Maria, Mutter Gottes, bitte für uns Sünder, jetzt und in der Stunde unseres Todes. Amen.
0: Gegrüßet seist du, Maria, voller Gnade, der Herr ist mit dir. Du bist gebenedeit unter den Frauen und gebenedeit ist die Frucht deines Leibes, Jesus, der uns die Eucharistie geschenkt hat.
1: Heilige Maria, Mutter Gottes, bitte für uns Sünder, jetzt und in der Stunde unseres Todes. Amen.
0: Gegrüßet seist du, Maria, voller Gnade, der Herr ist mit dir. Du bist gebenedeit unter den Frauen und gebenedeit ist die Frucht deines Leibes, Jesus, der uns die Eucharistie geschenkt hat.
1: Heilige Maria, Mutter Gottes, bitte für uns Sünder, jetzt und in der Stunde unseres Todes. Amen.

0: Der Engel des Herrn brachte Maria die Botschaft. Gegrüßet seist du, Maria, voll der Gnade, der Herr ist mit dir. Du bist gewendet unter den Frauen. Und gewendet ist die Frucht deines Leibes, Jesus.
1: Heilige Maria, Mutter Gottes, bitte für uns Sünder, jetzt und in der Stunde unseres Todes. Amen.
0: Maria sprach, siehe, ich bin die Magd des Herrn.
1: Mir geschehe nach deinem Wort.
0: Gegrüßt seist du, Maria, voll der Gnade, der Herr ist mit dir. Du bist gewendet unter den Frauen

0: und gebenedeit ist die Frucht deines Leibes, Jesus.
1: Heilige Maria, Mutter Gottes, bitte für uns Sünder, jetzt und in der Stunde unseres Todes. Amen.
0: Und das Wort ist Fleisch geworden.
1: Und hat unter uns gewohnt.
0: Gegrüßet seist du, Maria, voller Gnade, der Herr ist mit dir. Du bist gebenedeit unter den Frauen und gebenedeit ist die Frucht deines Leibes, Jesus.
1: Heilige Maria, Mutter Gottes, bitte für uns Sünder, jetzt und in der Stunde unseres Todes. Amen.
0: Bitte für uns, heilige Gottesmutter, für die Gewähren der Verheißung in Christi. Lasset uns beten. Allmächtiger Gott, gieße deine Gnade in unsere Herzen ein. Durch die Botschaft des Engels haben wir die Menschwerdung Christi, deines Sohnes, erkannt. Lass uns durch sein Leiden und Kreuz zur Herrlichkeit der Auferstehung gelangen. Darum bitten wir durch Christus, unseren Herrn. Amen. Wir beten ein Vater unser, gegrüßt seist du Maria und Ehre sei dem Vater, für die Sterbenden dieses Tages und in dieser Nacht und für alle armen Seelen im Fegefeuer. Vater unser im Himmel, geheiligt werde dein Name, dein Reich komme, dein Wille geschehe, wie im Himmel, so auf Erden. Unser tägliches Brot gib uns heute und vergib uns unsere Schuld, wie auch wir vergeben unseren Schuldigen.
1: Und führe uns nicht
0: in Versuchung, sondern erlöse uns von den Bösen. Gegrüßet seist du, Maria, voll der Gnade. Der Herr ist mit dir. Du bist gebenedeit unter den Frauen. Und gebenedeit ist die Frucht deines Leibes, Jesus. Heilige Maria, Mutter Gottes, bitte für uns Sünder, jetzt und in der Stunde unseres Todes. Amen. Ehre sei dem Vater und dem Sohn und dem Heiligen Geist, wie im Anfang, so auch jetzt und alle Zeit und in Ewigkeit. Amen. Herr, schenke den armen Seelen im Fegfeuer die ewige Ruhe.
1: Und das ewige Licht leuchte.
0: Herr, lass du sie ruhen in Frieden. Amen. Sei gegrüßt, o Königin, Mutter der Barmherzigkeit, unser Leben, unsere Wonne, unsere Hoffnung sei gegrüßt. Zu dir rufen wir verbannte Kinder Evas, zu dir seufzen wir trauernd und weinend in diesem Tal der Tränen. Wohlan denn unsere Fürsprecherin, wende deine barmherzigen Augen uns zu und nach diesem Elend zeige uns Jesus, die gebenedeite Frucht deines Leibes, o gütige, o milde, o süße Jungfrau Maria. Maria, mit dem Kinde lieb, uns allen deinen Segen gib. Im Namen des Vaters und des Sohnes und des Heiligen Geistes. Amen. Gelobt sei Jesus Christus in Ewigkeit. Amen.

0: Aus der Gnadenkapelle im Bozener Dom übertragen wir die Andacht. 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Es ist nun 17.30 Uhr.
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1: Vergelt's Gott.

0: 10 vor 6.
1: Strenge Regeln für das Verstreuen von Asche von Verstorbenen. Die Finchka-Bahn wird elektrisch. Das Wetter hat Sonne, Wolken und einzelne Regentropfen zu bieten. Ich bin Sabrina Fleischmann, guten Abend.
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1: In Südtirol haben immer mehr Menschen den Wunsch, dass ihre Asche nach ihrem Tod in der Natur verstreut wird. Das ist durch ein Gesetz geregelt. Man muss zu Lebzeiten bei der Gemeinde darum ansuchen und die Asche darf nicht überall verstreut werden. Es ist ein Mindestabstand von 200 Metern zu Wohngebieten einzuhalten. Viele Gemeinden haben sogar nur wenige dafür ausgewiesene Gebiete. Die Brixner Bestatterin Maria Christina Kastlunger rät davon ab, diese Regeln zu umgehen. Denn die Einäscherung wird genau dokumentiert und deswegen könnte es nachverfolgt werden, wenn man sich nicht daran hält.
2: Wenn jemand zum Beispiel umgibt, dass er die Urne nach Hause nimmt, nicht, dann muss die Urne daheim an dem Platz, den man umgeben hat, dort stehen. Wenn die Kontrolle kommt, die Urne steht mal an dem Platz, aber das Siegel ist offen oder das Gewicht von der Asche stimmt nicht mehr, dann natürlich ist es ein Problem, weil dann entspricht es ja nicht mehr dem, so wie es vom Krematorium gekommen ist.
1: Bei Verstößen drohen hohe Geldstrafen von mehreren tausend Euro. Für die Finchka-Bahn beginnt am Sonntag eine neue Ära. Dann wird auf der Strecke zwischen Laas und Mals zum ersten Mal ein neuer elektrischer Zug eingesetzt. Er hat 380 Sitzplätze und bietet auch mehr Platz für Fahrräder. Der Umstieg auf die Elektrozüge erfolgt schrittweise. Zwischen Meran und Laas fahren vorerst noch die Dieselzüge. Und auch der Busdienst zwischen Meran und Mals bleibt weiterhin aufrecht. In Zukunft sollen die neuen elektrischen Züge dann von Mals bis Bozen durchfahren, ohne Umsteigen in Meran. In Bozen geht die Polizei wieder gegen illegale Lager am Eisackufer vor. Dabei wurde ein 42-jähriger Tunesier aufgegriffen, der mit Haftbefehl gesucht wurde. Er wurde ins Gefängnis gebracht und muss seine Strafe von 3 Jahren und 4 Monaten absitzen. Außerdem hat eine Polizeistreife 2 junge Tunesier bei einem Einbruch in ein Geschäft in der Trienstraße ertappt und angezeigt. In Meran haben sich obdachlose Linienbusse als Schlafplatz ausgesucht. Nach Meldungen von Bürgern hat die Ortspolizei heute früh eine Kontrolle auf dem Busparkplatz in der St. Josefstraße durchgeführt. Dabei wurde ein Marokkaner überrascht, der sich illegal Zugang zum Bus verschafft hatte. Außerdem hatte er fast 80 Gramm Haschisch bei sich. Er wurde abgeführt und angezeigt. Die neue Rechtspartei Futuro Nazionale von Ex-General Roberto Vannacci ist im Aufwind. Laut einer Umfrage kommt die Partei wenige Tage nach ihrer Gründung auf knapp 6% und überholt damit die Lega von Matteo Salvini. Vannacci hat im Jänner der Lega den Rücken gekehrt und will mit seiner neuen Partei bei den Parlamentswahlen im kommenden Jahr antreten.
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1: Die Quellwolken bringen hin und wieder ein paar Regenschauer mit. Auch Gewitter sind heute noch möglich. Die Temperaturen sind sommerlich. In Salorn werden 31 Grad gemessen. In Mühlenentaufer sind es 30, in Sarntein 24. Kortspeichlanders meldet 28 und in St. Martin in Passaia sind es 31. Auch morgen und in den nächsten Tagen gibt es viel Sonne, ein paar einzelne Gewitter und heiße Sommertemperaturen.
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3: Daniel Hofer begrüßt Sie auf der Landesverkehrsmeldezentrale. Zu Verzögerungen wegen Arbeiten kommt es immer wieder auf der Brenner Staatsstraße nördlich von Farn, auf der Grüner Staatsstraße zwischen Weitburg und Bontives bei Brembach und auf der Gardataler Staatsstraße bei Zwischenwasser. Die Landesstraße Kastelroth-Weitburg ist zwischen der Abzweigung Dissens und der Abzweigung St. Oswald wegen Sicherungsarbeiten gesperrt. Gute und sichere Fahrt!
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0: Herzlich willkommen bei Schauplatz Caritas. Seit 17 Jahren bringt das Caritas-Projekt Lies mit mir Kinder, Jugendliche und freiwillige Lesementoren und Mentorinnen zusammen. Dabei geht es nicht um Noten oder Leistungsdruck, sondern um die Freude am Lesen, um Sprache und vor allem um echte Begegnungen. Mittlerweile engagieren sich in ganz Südtirol rund 100 Freiwillige und begleiten etwa 150 junge Menschen. Über die Bedeutung des Projekts, besondere Erfahrungen und die Suche nach neuen Freiwilligen spricht Renata Plattner jetzt mit der Projektkoordinatorin Carmen Rienzner.
1: Seit 17 Jahren bringt das Caritas-Projekt Lies mit mir Kinder, Jugendliche und freiwillige Lesementoren und Lesementorinnen zusammen. Carmen, was macht dieses Angebot deiner Meinung nach so besonders und erfolgreich?
2: Ja, das Projekt wurde ja damals im Bustertal erprobt und ist mit den Jahren immer weiter gewachsen. Es lebt vor allem vom Beziehungsaufbau zwischen dem Kind und der Lesementorin oder dem Lesementor. Einige Kinder bzw. Jugendliche werden über mehrere Jahre begleitet und es entstehen zum Teil sehr innige und schöne Bindungen.
1: Wie funktioniert eine Lesepatenschaft konkret? Was passiert bei diesen wöchentlichen Treffen zwischen Mentoren und Kindern?
2: Also zu Beginn des Schuljahres findet ein erstes Kennenlerntreffen zwischen Lesementoren, Kindern, Lehrern und oder Eltern und der Koordinatorin vor Ort statt. Dabei werden die zeitlichen und organisatorischen Rahmenbedingungen wie Wochentag und Zeit vereinbart. Danach treffen sich die Lesementoren eigenständig mit den Kindern in einer öffentlichen Bibliothek oder dort, wo es nicht möglich ist, in einer Schule oder Pfarrei. Während den Lesestunden wird vorgelesen, gelesen, gesprochen und gespielt. Ziel ist die deutsche oder italienische Sprache und das Leseverständnis zu vertiefen. Es wird vor allem auf die Interessen und Wünsche der Kinder eingegangen und die Koordinatorinnen und Bibliothekarinnen unterstützen mit Buchvorschlägen, Ideen und Tipps für die Lesestunden.
1: Das Projekt Lies mit mir setzt ganz bewusst auf Freude am Lesen und nicht auf Leistungsdruck. Warum ist gerade dieser Ansatz so wichtig?
2: Ja, die Kinder sind heutzutage in der Schule einem großen Leistungsdruck ausgesetzt, da die Lesestunden aber am Nachmittag stattfinden und es sich sozusagen um ein außerschulisches Projekt handelt, legen wir besonderen Wert darauf, dass die Kinder hier einen klaren Unterschied zur Schule wahrnehmen. Außerdem ist die Teilnahme am Projekt freiwillig und die Kinder sollten gerne kommen und mit Freude dabei sein.
1: Welche Veränderungen oder Entwicklungen beobachten die Lesementoren und Mentorinnen bei den Kindern im Laufe der Zeit?
2: Also im Laufe der Monate bzw. Jahre, die sie die Kinder begleiten, merken die Lesementoren oft, wie sich die Kinder weiterentwickeln und sich das Leseverständnis und die Aussprache verbessern. Diese Fortschritte werden uns auch von den Lehrpersonen und den Eltern rückgemeldet bzw. bestätigt. Also wenn zu Beginn eine Stunde pro Woche als sehr wenig erscheint, hat es doch langfristig einen sehr positiven Effekt. Auch werden aus oft sehr schüchternen Kindern mit der Zeit offene und redselige Kinder.
0: Sagt Carmen Rienzner, die Koordinatorin des Caritas-Projektes Lies mit mir. Jetzt gibt's etwas Musik und anschließend erfahren wir, wer die Freiwilligen hinter diesem Projekt sind und welche Beweggründe sie für ihr Engagement haben.

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1: Hier sind wir wieder, liebe Hörerinnen und Hörer, mit unserem heutigen Gast Carmen Rientner, die das schöne Caritas-Projekt Lies mit mir koordiniert. Carmen, hinter dem Projekt stehen rund 100 Freiwillige in ganz Südtirol. Wer sind diese Menschen und was motiviert sie, sich zu engagieren?
2: Also bei den 100 Freiwilligen handelt es sich um viele pensionierte Frauen und Männer, aber auch um noch Berufstätige oder junge Erwachsene bzw. Studenten, die eine neue Erfahrung machen möchten. Einige sind für ein Jahr als Lesementor tätig, die Mehrzahl engagiert sich aber für mehrere Jahre und einige wenige sind schon von Beginn an dabei. Hauptsächlich geht es darum, sich für ein zeitlich befristetes Projekt zu engagieren, mit einem klaren Auftrag, und eine Stunde pro Woche lässt sich gut in das restliche Leben integrieren. Vor allem die pensionierten Lehrerinnen unter ihnen genießen es sehr, die Kinder ohne Leistungsdruck beim Lesenlernen unterstützen zu können.
1: Die Zusammenarbeit mit Schulen, Bibliotheken und inzwischen auch Vereinen spielt eine große Rolle bei diesem Projekt. Wie kommen solche Partnerschaften zustande?
2: Also wir kontaktieren die Schulen bzw. die Schulen kontaktieren uns, wenn ein Kind Lesebedarf hat und die Eltern diesen Bedarf nicht selbst abdecken können. In einem zweiten Moment wird dann je nach Dorf bzw. Stadt die Bibliothek bzw. Pfarrei kontaktiert und die Lesepatenschaft in die Wege geleitet. Durch die vielen positiven Rückmeldungen und die Mundwerbung hat sich das Projekt auf das ganze Land ausgedehnt und inzwischen erhalten wir auch Anfragen von den Sozialdiensten. Der Lesebedarf bei den Kindern ist in den letzten Jahren somit stark angestiegen.
1: Gibt es Begegnungen oder Geschichten aus den vergangenen Jahren, die dir besonders in Erinnerung geblieben sind?
2: Ja, da gibt es einige schöne Geschichten. In Erinnerung bleiben aber vor allem die tränenreichen Abschiede nach einigen Jahren Begleitung, die besonderen Beziehungen, die entstehen und wie die Kinder Vertrauen gewinnen und die Lesementoren durch private Erzählungen an ihrem Leben teilhaben lassen. Auch bedanken sich die Kinder oft durch selbstgeschriebene Briefe oder gebastelte Geschenke. Sie spüren also genau, dass sich hier eine Person bewusst die Zeit nimmt und nur für das Kind da ist.
1: Für das kommende Schuljahr sucht die Caritas wieder neue deutsch- und italienischsprachige Freiwillige für das Projekt. Was würdest du ihnen sagen, um sie zu motivieren, selbst Lesementor oder Lesementorin zu werden?
2: Ja, wir suchen hauptsächlich für das Bustertal und den Finchgau neue Freiwillige für den Herbst. Ich kann nur jedem empfehlen, es selbst einmal zu probieren mit dem Ehrenamt. Man benötigt keine pädagogischen Vorkenntnisse und wird über die Koordinatorinnen begleitet und versichert. Die ehrenamtliche Tätigkeit und vor allem die Arbeit mit den Kindern gibt einem sehr viel und diese Stunde pro Woche ist gut investiert. Bei dieser Gelegenheit möchte ich mich noch bei allen aktiven Freiwilligen, den Kindern und den Netzwerkpartnern bedanken.
1: Falls jemand Interesse hat, Freiwillige hier in diesem Projekt zu werden, wo soll sie sich melden?
2: Ja, wer Interesse hat, der kann sich gern bei der Caritas in Bozen beim Dienst für Pfarrcaritas und Freiwilligenarbeit melden.
1: Vielen Dank, Carmen, für das Gespräch. Bei Ihnen, liebe Hörerinnen und Hörer, bedanke ich mich für die Aufmerksamkeit. Wir hören uns wieder in 2 Wochen bei Schauplatz Caritas. Haben Sie bis dahin eine gute und angenehme Zeit.
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0: 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Es ist 18.30 Uhr. 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
2: Unsere Themen heute: Der Papst ruft Universitäten dazu auf, Studierende bewusster zum Frieden zu erziehen. Und Leo äußert sich besorgt über die Instabilität im Nahen Osten. Seien Sie sehr willkommen bei uns zum Nachrichtenmagazin. Am Mikrofon begrüßt Sie herzlich Stefan von Kempis. Papst Leo XIV. Hat Universitäten aufgerufen, zum Frieden zu erziehen. In einer Zeit, die oft von Gewalt und scharfer Rhetorik geprägt ist, können die Mitglieder ihrer Hochschulgemeinschaft weiter Stifter eines wahren Friedens sein, eines unbewaffneten und entwaffnenden, demütigen und beharrlichen Friedens, der sich für die Eintracht unter den Völkern einsetzt, das sagte der Papst an diesem Donnerstag einer Delegation der Hebräischen Universität von Jerusalem.
3: Dear friends, I'm pleased to greet all of you this morning.
4: Papst Leo XIV. Empfing rund 30 Mitglieder der Führungsriege der Hebräischen Universität Jerusalem, die derzeit Rom und den Vatikan besuchen, am Vormittag in Audienz.
3: I hope that your time here will allow you to deepen your knowledge both of Vatican City.
4: Ich hoffe, dass Sie während Ihres Aufenthalts hier Ihre Kenntnisse sowohl über die Vatikanstadt als auch über Rom vertiefen können. Einen Ort, der nicht nur für die Entstehung und Entwicklung des christlichen Glaubens von zentraler Bedeutung ist, sondern auch seit Jahrtausenden die Begegnung verschiedener Kulturen und Völker fördert, gab der Papst seinen Gästen mit. Besonders betonte Leo XIV., dass Universitäten Orte der Begegnung seien, an denen sich nicht nur Weisheit, sondern auch Freundschaften entwickelten.
3: Well, not always easy. Universities must constantly work to ensure.
4: Auch wenn dies nicht immer einfach ist, müssen Universitäten stets darauf hinarbeiten, dass Möglichkeiten für sinnvolle Begegnungen erhalten bleiben. Dies ist ein wesentlicher Bestandteil des Lebens jeder Hochschule, denn unsere Beziehungen zu anderen, unsere Sprachen und unsere Kulturen sind von entscheidender Bedeutung dafür, wer wir als Menschen sind.
3: For who we are as human beings,
4: führte der Papst aus. Universitäten seien privilegierte Orte des Dialogs, an denen das Streben nach Wissen untrennbar mit dem Gedankenaustausch zwischen allen Mitgliedern der akademischen Gemeinschaft verbunden ist. Wo respektvoller Dialog möglich sei, könne jeder sein Wissen erweitern und aus den Sichtweisen und persönlichen Erfahrungen anderer lernen.
3: Learning from the points of view and living testimonies of others.
4: Selbst von denen, mit denen er möglicherweise nicht einer Meinung ist. In einem solchen Umfeld ist es mit geduldiger Beharrlichkeit möglich, schrittweise daran zu arbeiten, etwaige Barrieren aus Missverständnissen und Misstrauen abzubauen.
3: And distrust that may arise.
4: Warb der Papst für Dialog und Frieden.
3: The God who loves us unconditionally.
4: Gott bittet uns, seine Werkzeuge zu sein, um der Welt Frieden zu bringen. Doch wir müssen bei uns selbst anfangen. Wenn ihr andere zum Frieden führen wollt, möget ihr ihn erst selbst in euch haben und in ihm gefestigt sein. Um andere zu entflammen, muss sein Licht in euch brennen.
3: To inflame others, you must have the flame burning within.
4: Führte Leo mit einem Zitat Augustinus von Hippus aus. Es gelte, an Frieden zu glauben und aktiv darauf hinzuarbeiten.
3: I pray that through forming artisans of peace.
4: Ich bete darum, dass die Universitätsgemeinschaft durch die Heranbildung von Friedensstiftern weiterhin ein Leuchtfeuer der Hoffnung und der Einheit in einer zunehmend gespaltenen Welt sein möge.
3: In a world that is increasingly divided.
4: Schloss Papst Leo XIV. Seine Rede an die Führungsriege der Hebräischen Universität Jerusalem. Die Universität des jüdischen Volkes wurde im Jahr 1925 eröffnet. Sie ist heute, laut eigener Aussage, Israels führende Universität und zählt zu den 100 besten Universitäten der Welt. Zu ihren Zielen zählt die Uni nicht nur die Ausbildung von Führungskräften in den Bereichen Politik, Wissenschaft und Bildung, sondern auch die Bewahrung und Erforschung jüdischer, kultureller, spiritueller und intellektueller Traditionen sowie die Erweiterung der Grenzen des Wissens zum Wohle der gesamten Menschheit. Für Radio Vatikan, Stefanie Stahlhofen.
2: Papst Leo XIV. Hat die Katholiken der Ostkirchen ermutigt, ihren geistlichen Reichtum zu verbreiten, um der Kirche als Ganze zu nützen. Gleichzeitig verurteilte er bei einer Rede im Vatikan die durch Kriege verursachte Instabilität, die Christen im Nahen Osten dazu zwingt, ihre Heimat zu verlassen.
5: Papst Leo XIV. Traf am Donnerstag mit den Teilnehmern der Vollversammlung der Vereinigung der Hilfswerke für die orientalischen Kirchen in der Sala Clementina im Vatikan zusammen. In seiner Ansprache lobte der Papst den Schwerpunkt der Tagung, die Ausbildung von Priestern und Ordensleuten in den Seminaren der Ostkirchen stärker zu unterstützen. Ich halte dies für eine sehr angemessene Entscheidung. Eine Kirche zu unterstützen bedeutet nämlich nicht nur, sie mit materiellen Mitteln zum Lebensunterhalt zu versorgen, sondern ihr auch zu helfen, in ihrer Identität und ihrer Evangelisierungskraft zu wachsen, die auf der Ausbildung der Amtsträger beruhen, die berufen sind, ihren geistlichen Reichtum zu verbreiten. Und die katholischen Ostkirchen bewahren viel davon und teilen ihn mit ihren Brüdern und Schwestern in den orthodoxen Kirchen. Die Ausbildung der kirchlichen Amtsträger sei für das Wachstum der Kirche unverzichtbar, so Papst Leo, der daran erinnerte, dass die Auffassung weit verbreitet sei, dass die katholische Kirche mit der lateinischen gleichzusetzen sei. Wobei jedoch die mit Rom unierten Ostkirchen, die ihre eigenen Traditionen bewahrten, vergessen würden. Unsere Mutterkirche ist also vereint, aber nicht einförmig. Ihr fruchtbarer Mutterleib hat verschiedene spirituelle und theologische Traditionen, unterschiedliche Riten und Disziplinen hervorgebracht, die sich gegenseitig bereichern. Die Ostkirchen führten die Katholiken zu den Ursprüngen des Glaubens zurück. Da in ihren Liturgien das Licht der Gnade besonders aufleuchte, fügte er hinzu. Gleichzeitig könne das christliche Erbe des Ostens nur bewahrt werden, wenn es verstanden werde. Dies erfordere Investitionen in die Ausbildung. Deshalb begrüßte der Papst die Entscheidung von Roaco, die Ausbildung künftiger Priester und Diakone finanziell zu unterstützen. Diese Verbindung zwischen Wissen und Nächstenliebe, zwischen offenem Geist und tatkräftigen Händen, erfordert jedoch auch den Geist, ein Herz, das nicht nur großzügig ist, sondern auch von der Gnade erfüllt und vom Heiligen Geist entflammt ist. Eine Großzügigkeit, die in krassem Widerspruch dazu stehe, wie viel Geld in dieser dunklen Stunde der Geschichte verschwendet werde, um zu töten, unterstrich Papst Leo. Dieser Gegensatz zeige deutlich, dass manche ihre Mittel einsetzen, um Bedürftigen zu helfen, während andere Ressourcen für das Töten verschwenden, sagte der Papst. In diesem Zusammenhang erinnerte er an den schmerzhaften Wegzug der orientalischen Christen aus ihren Heimatgebieten, der vor allem durch den Krieg verursacht wurde und keine Probleme löst, sondern Tragödien schafft. Tragödien, die von der Welt oft vergessen werden, so die mahnenden Worte des Kirchenoberhauptes. Selbst wenn ein Krieg beendet sei, blieben Gesellschaften von der Vergangenheit gezeichnet. Durch bewaffnete Banden, geschwächte Institutionen und manipulative äußere Einflüsse, die das politische und gesellschaftliche Leben unterwandern. Ein solches System agiere nicht frei, sondern manövriere sich zwischen tausend Hintertürchen, geheimen Abkommen und Partikularinteressen hindurch. Mit den kaum verhohlenen Machenschaften anderer Staaten, die nach ihren Ressourcen gieren und schädlichen Einfluss ausüben, wobei sie die fragilen Verhältnisse als Ergebnis innerstaatlicher Widerstände erscheinen lassen. Und so entsteht eine andauernde Unsicherheit, die die Entwicklungsmöglichkeiten erstickt und immer wieder auf dem Rücken der Armen lastet. Diese Situation dränge die Menschen in prekäre Beschäftigungsverhältnisse, zerstöre Hoffnungen und Zukunftschancen und belaste besonders Familien sowie junge Menschen, gab Papst Leo zu bedenken. Abschließend rief der Papst dazu auf, über die weitreichenden Folgen von Krieg und Instabilität nachzudenken, einschließlich der in der Geschichte zu beobachtenden Tatsache, dass Gewalt oft auf diejenigen zurückfalle, die sie ausüben.
3: Let us pray to Jesus, the Lord of peace.
5: Lasst uns zu Jesus, dem Herrn des Friedens, beten und an die Gewissen appellieren, damit sie für Empörung empfänglich werden und mögen die Achtung vor der Menschheit und ein gebührender Gemeinsam wieder aufleben.
3: Restored.
5: So sein abschließender Appell. Für Radio Vatikan, Nele Maßmanns.
2: Schon wieder eine Papstreise. Am Samstag besucht Leo XIV. Die norditalienische Stadt Pavia. Es handelt sich um den dritten päpstlichen Besuch in der jüngeren Geschichte der Diözese nach den Visiten von Johannes Paul II. 1984 und Benedikt XVI. 2007. Der jetzige Papst, der selbst dem Augustinerorden angehört, reist insbesondere an, um die Gebeine des Kirchenvaters Augustinus von Hippo zu verehren. Sie werden seit Jahrhunderten in der Basilika von Pavia, San Pietro in Celduro, aufbewahrt.
6: Der Pastoralbesuch in Pavia und die anschließenden Stationen Sant'Angelo Lodigiano wird am Samstag ab 15 Uhr von uns live und mit deutscher Übersetzung übertragen. Das Bistum Pavia hat sich im Vorfeld durch Gebete, theologische Gesprächsabende und liturgische Initiativen auf das Ereignis vorbereitet. Der Bischof der Diözese, Corrado Sanguinetti, erklärte in einem Hirtenbrief, dass der Besuch als Impuls für das kirchliche Leben und die Stadtgesellschaft verstanden werde. Pavia zeichne sich durch seine Tradition als Universitätsstadt und als Standort medizinischer Einrichtungen aus. Das offizielle Programm sieht nach der Landung des Hubschraubers mehrere Stationen vor. Der Pontifex besucht zunächst das Nationale Zentrum für onkologische Hadrotherapie und begibt sich anschließend in die Augustinerbasilika. Nach einem Aufenthalt am Dom, bei dem Begegnungen mit Kindern und der lokalen südamerikanischen Gemeinschaft vorgesehen sind, folgt eine Zusammenkunft mit der Bevölkerung auf der Piazza della Vittoria. Der Abschluss der Reise führt den Papst in die Gemeinde Sant'Angelo Lodigiano. Bischof Sanguinetti betonte in einem Interview mit den Vatikanmedien die bleibende Relevanz des heiligen Augustinus für die Gegenwart. Wir waren überrascht, wie schnell der Papst sich entschlossen hat, nach Pavia zu kommen. Das ist ein Geschenk an die Kirche und an die Stadt Pavia, denn der Papst kommt als Pilger zum heiligen Augustinus, aber er kommt auch, um unsere Kirche und unsere Stadt zu besuchen. Die biografische Suche und die existenziellen Fragen des spätantiken Denkers wiesen Parallelen zur Lebenswelt heutiger Studierender auf. Die lokale Jugendpastoral konzentriert sich daher stark auf den universitären Raum, unter anderem durch die Bereitstellung von Lern- und Begegnungsräumen im Seminar und in ehemaligen Pfarrheimen, sowie durch spezifische Sonntagsgottesdienste. Der Bischof erläutert weitere Details zum Papstbesuch. In den vergangenen Wochen haben wir versucht, uns durch Gebete vorzubereiten und im Gebet unser Herz auf diese Begegnung einzustimmen, wobei wir auch einige Momente der Besinnung erlebt haben. Der Papst ist im Licht des Glaubens der Nachfolger Petri, der kommt, um uns im Glauben zu bestärken, uns zu unterstützen und uns im Zeugnis für das Evangelium zu ermutigen. Aber er ist auch eine Persönlichkeit, die eine von allen anerkannte Autorität besitzt. Seit der Wahl Leos ist laut Angaben der betreuenden Augustinerpatres die Zahl der Besucher und Pilger an der Grabstätte des Heiligen spürbar angestiegen. Die Diözese nutzt die Lehren des Augustinus bereits seit längerer Zeit als Grundlage für pastorale Schreiben und zur Vorbereitung auf das anstehende Jubiläum des Heiligen. Sanguinetti äußerte die Erwartung, dass der persische Besuch das Bewusstsein für die christliche Tradition der Stadt stärken und neue Impulse für das soziale und kulturelle Zusammenleben im säkularen Kontext liefern werde. Für Radio Vatikan, Mario Galgano.
2: Und jetzt noch eine schöne Nachricht aus Deutschland. 300.000 junge Leute engagieren sich deutschlandweit als Ministrantinnen und Ministranten. Das zeigt eine aktuelle Auswertung der deutschen Bistümer, die jetzt vorgestellt wurde. Der Anteil weiblicher Ministrantinnen liegt bundesweit bei rund 54%. Die Auswertung zeigt, dass der Ministrantendienst trotz rückläufiger katholischer Jugendjahrgänge einer der größten Orte kirchlicher Jugendpastoral bleibt. Beispielsweise weist das Bistum Rottenburg-Stuttgart mit 21.290 die höchste absolute Zahl aus. Das Erzbistum Paderborn erreicht mit 55% den höchsten Anteil von Ministrantinnen. Das war unser Nachrichtenmagazin Treffpunkt Weltkirche und ich freue mich, dass Sie wieder mal mit an Bord waren. Bleiben Sie uns erhalten. Am Mikrofon verabschiedet sich sehr herzlich Stefan von Kempis. 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
0: 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Es ist gleich 18.45 Uhr.

0: 10 vor 7.
1: Das Verstreuen der Asche von Verstorbenen muss genau geplant werden. Der ukrainische Präsident droht damit, Moskau in Brand zu setzen. Das Wetter, morgen wird's noch eine Spur heißer. Ich bin Sabrina Fleischmann, guten Abend.
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1: Immer mehr Südtiroler wollen nach ihrem Tod eingeäschert und dann in der Natur verstreut werden. Das muss beim Standesamt beantragt werden und jede Gemeinde hat eigene Regeln, wo die Asche verstreut werden darf. In Latsch im Finchgau werden rund 3/4 der Verstorbenen eingeäschert, sagt Bürgermeister Mauro Dalla Barba. Allerdings beantragen nur wenige zu Lebzeiten, dass die Asche in der Natur verstreut werden darf.
2: Dass jemand sagt, ich nehme einen Teil der Asche vielleicht und verstreue diese dann, ohne das zu melden, das will ich jetzt gar nicht einmal ausschließen. Aber an und für sich ist schon so, dass die Urne und der Nachweis auch der Bestattung noch irgendwo gemeldet und aufscheinen muss.
1: Wer die Asche eines Verstorbenen ohne Erlaubnis verstreut, dem droht eine hohe Geldstrafe von mehreren tausend Euro. In Meran haben sich obdachlose Linienbusse als Schlafplatz ausgesucht. Die Ortspolizei hat heute früh bei einer Kontrolle auf dem Busparkplatz einen Marokkaner überrascht, der sich illegal Zugang zum Bus verschafft hatte. Außerdem hatte er 76 Gramm Haschisch bei sich und wurde wegen beider Vergehen angezeigt. In Bozen geht die Polizei wieder gegen Illegallager am Isaac-Ufer vor. Dabei wurde ein Tunesier aufgegriffen, der mit Haftbefehl gesucht wurde. Er wurde ins Gefängnis gebracht und muss dort seine Strafe von 3 Jahren und 4 Monaten absitzen. Ein 11-Jähriger ist bei einem Unfall in Reggio Emilia ums Leben gekommen. Der Bub war mit dem Rad unterwegs und wurde von einem LKW der Müllabfuhr erfasst. Er wurde ins Krankenhaus eingeliefert, ist dort aber wenig später verstorben. Der ukrainische Präsident Selenskyj droht mit massiven Angriffen auf Moskau, sollte Russland den Krieg gegen sein Land fortsetzen. Wenn die Ukraine brenne, werde auch Moskau brennen, sagt Selenskyj. Die Ukraine hat in der Nacht Moskau mit Drohnen angegriffen, dabei wurde eine Ölraffinerie getroffen. Selenskyj spricht von Vergeltungsschlägen für russische Angriffe vom Montag, bei denen das Höhlenkloster in Kiew beschädigt wurde, das zum UNESCO-Weltkulturerbe gehört. Wir schauen noch auf die Fußball-WM. Dort geht es heute in die zweite Runde der Gruppen A und B. Seit einer Stunde läuft das Spiel zwischen Tschechien und Südafrika. Um 21 Uhr wird dann Schweiz gegen Bosnien-Herzegowina angepfiffen. Um Mitternacht folgt Kanada gegen Katar. Und um 3 Uhr geht es weiter mit Mexiko gegen Südkorea. Das schöne Sommerwetter geht weiter. Die genauen Aussichten gleich.
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1: Die Sonne hat aufgeheizt. Auch jetzt am Abend gibt es noch hochsommerliche Temperaturen. In Brenzoll sind es fast 32 Grad. Fahren meldet 30. In Bruneck sind es 29. Genesien meldet 26. Kaltern 28. Und auch in Eyers im Finchgau werden 28 Grad gemessen. Morgen wird es sogar noch eine Spur heißer. Die Höchstwerte schaffen bis zu 35 Grad.
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6: Schönen Abend wünscht Daniel Hofer aus der Landesverkehrsmeldezentrale. Nachtsperren wegen Arbeiten gibt es auf folgenden Straßen. Von 20 bis 5 Uhr früh auf der Bustertaler Staatsstraße, auf der Umfahrung von Niederdorf sowie auf der Umfahrung von Welsberg. Von 20 bis 6 Uhr früh auf der Brenner Staatsstraße im Tunnel St. Jakob. Und von 21 bis 5 Uhr früh auf der Bustertaler Staatsstraße, auf der Umfahrung von Mühlbach, bei St. Lorenzen im Tunnel Sonnenburg und auf der Südumfahrung von Bruneck. Die Umleitungen sind jeweils ausgeschildert. Gute und sichere Fahrt!

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2: Unsere Themen heute: Der Papst ruft Universitäten dazu auf, Studierende bewusster zum Frieden zu erziehen. Und Leo äußert sich besorgt über die Instabilität im Nahen Osten. Seien Sie sehr willkommen bei uns zum Nachrichtenmagazin. Am Mikrofon begrüßt Sie herzlich Stefan von Kempis. Papst Leo XIV. Hat Universitäten aufgerufen, zum Frieden zu erziehen. In einer Zeit, die oft von Gewalt und scharfer Rhetorik geprägt ist, können die Mitglieder ihrer Hochschulgemeinschaft weiter Stifter eines wahren Friedens sein, eines unbewaffneten und entwaffnenden, demütigen und beharrlichen Friedens, der sich für die Eintracht unter den Völkern einsetzt, das sagte der Papst an diesem Donnerstag einer Delegation der Hebräischen Universität von Jerusalem.
3: Dear friends, I'm pleased to greet all of you this morning.
4: Papst Leo XIV. Empfing rund 30 Mitglieder der Führungsriege der Hebräischen Universität Jerusalem, die derzeit Rom und den Vatikan besuchen, am Vormittag in Audienz.
3: I hope that your time here will allow you to deepen your knowledge both of Vatican City.
4: Ich hoffe, dass Sie während Ihres Aufenthalts hier Ihre Kenntnisse sowohl über die Vatikanstadt als auch über Rom vertiefen können. Einen Ort, der nicht nur für die Entstehung und Entwicklung des christlichen Glaubens von zentraler Bedeutung ist, sondern auch seit Jahrtausenden die Begegnung verschiedener Kulturen und Völker fördert. Gab der Papst seinen Gästen mit. Besonders betonte Leo XIV., dass Universitäten Orte der Begegnung seien, an denen sich nicht nur Weisheit, sondern auch Freundschaften entwickelten.
3: Well, not always easy. Universities must constantly work to ensure.
4: Auch wenn dies nicht immer einfach ist, müssen Universitäten stets darauf hinarbeiten, dass Möglichkeiten für sinnvolle Begegnungen erhalten bleiben. Dies ist ein wesentlicher Bestandteil des Lebens jeder Hochschule, denn unsere Beziehungen zu anderen, unsere Sprachen und unsere Kulturen sind von entscheidender Bedeutung dafür, wer wir als Menschen sind.
3: For who we are as human beings,
4: führte der Papst aus. Universitäten seien privilegierte Orte des Dialogs, an denen das Streben nach Wissen untrennbar mit dem Gedankenaustausch zwischen allen Mitgliedern der akademischen Gemeinschaft verbunden ist. Wo respektvoller Dialog möglich sei, könne jeder

0: Wir müssen bei uns selbst anfangen. Wenn ihr andere zum Frieden führen wollt, möget ihr ihn erst selbst in euch haben und in ihm gefestigt sein. Um andere zu entflammen, muss sein Licht in euch brennen.
1: To inflame others, you must have the flame burning within.
0: Führte Leo mit einem Zitat Augustinus von Hippos aus. Es gelte, an Frieden zu glauben und aktiv darauf hinzuarbeiten.
1: I pray that through forming artisans of peace,
0: ich bete darum, dass die Universitätsgemeinschaft durch die Heranbildung von Friedensstiftern weiterhin ein Leuchtfeuer der Hoffnung und der Einheit in einer zunehmend gespaltenen Welt sein möge.
1: In a world that is increasingly divided.
0: Schloss Papst Leo XIV. Seine Rede an die Führungsriege der Hebräischen Universität Jerusalem. Die Universität des jüdischen Volkes wurde im Jahr 1925 eröffnet. Sie ist heute, laut eigener Aussage, Israels führende Universität und zählt zu den 100 besten Universitäten der Welt. Zu ihren Zielen zählt die Uni nicht nur die Ausbildung von Führungskräften in den Bereichen Politik, Wissenschaft und Bildung, sondern auch die Bewahrung und Erforschung jüdischer, kultureller, spiritueller und intellektueller Traditionen sowie die Erweiterung der Grenzen des Wissens zum Wohle der gesamten Menschheit. Für Radio Vatikan, Stefanie Stahlhofen.
2: Und jetzt ein Blick auf die Nachrichten, zunächst aus dem Vatikan. Der Staatspräsident von Peru, José María Balcázar Celada, ist an diesem Donnerstag im Vatikan vom Papst empfangen worden. Hinterher kam das Staatsoberhaupt zu weiteren Gesprächen mit Kardinalstaatssekretär Pietro Parolin zusammen. Leo XIV. Hat eine starke persönliche Verbindung zu dem südamerikanischen Land. Der Papst besitzt die peruanische Staatsbürgerschaft und verbrachte wesentliche Abschnitte seines Lebens und Wirkens in dem Land. Vor seiner Wahl auf den Stuhl des Bischofs von Rom war er Bischof von Chiclayo, einem Bistum im Norden von Peru. Vereinigte Staaten. Vizepräsident James David Vance hat ein Buch über seinen Weg zum katholischen Glauben veröffentlicht. Das Werk mit dem Titel Communion, Finding My Way Back to Faith, erschien diese Woche im Verlag Harper Collins. Darin schildert der 41-Jährige seine Kindheit sowie die Jahre in einem evangelikalen und später atheistisch-liberalen Umfeld, bevor er zur katholischen Kirche fand. Als wichtige Stationen seines Glaubensweges nennt Vance Gespräche mit zwei Dominikanerpatres in Washington, die Geburt seines ersten Sohnes und ein Aufenthalt in einer weitgehend leeren Kathedrale im französischen Burgund. Dort habe er die lange und konfliktreiche Geschichte der katholischen Kirche förmlich gespürt. Seine damalige Erkenntnis beschreibt Vance mit den Worten: Und doch, die Kirche, dieses Gebäude und die Gemeinschaft der Gläubigen hat all das überlebt. Dauert. Wenig später habe er um die Taufe gebeten. Papst Leo XIV. Hat die Katholiken der Ostkirchen ermutigt, ihren geistlichen Reichtum zu verbreiten, um der Kirche als Ganze zu nützen. Gleichzeitig verurteilte er bei einer Rede im Vatikan die durch Kriege verursachte Instabilität, die Christen im Nahen Osten dazu zwingt, ihre Heimat zu verlassen.
3: Papst Leo XIV. Traf am Donnerstag mit den Teilnehmern der Vollversammlung der Vereinigung der Hilfswerke für die orientalischen Kirchen in der Sala Clementina im Vatikan zusammen. In seiner Ansprache lobte der Papst den Schwerpunkt der Tagung, die Ausbildung von Priestern und Ordensleuten in den Seminaren der Ostkirchen stärker zu unterstützen. Ich halte dies für eine sehr angemessene Entscheidung. Eine Kirche zu unterstützen bedeutet nämlich nicht nur, sie mit materiellen Mitteln zum Lebensunterhalt zu versorgen, sondern ihr auch zu helfen, in ihrer Identität und ihrer Evangelisierungskraft zu wachsen, die auf der Ausbildung der Amtsträger beruhen, die berufen sind, ihren geistlichen Reichtum zu verbreiten. Und die katholischen Ostkirchen bewahren viel davon und teilen ihn mit ihren Brüdern und Schwestern in den orthodoxen Kirchen. Die Ausbildung der kirchlichen Amtsträger sei für das Wachstum der Kirche unverzichtbar, so Papst Leo, der daran erinnerte, dass die Auffassung weit verbreitet sei, dass die katholische Kirche mit der lateinischen gleichzusetzen sei. wobei jedoch die mit Rom unierten Ostkirchen, die ihre eigenen Traditionen bewahrten, vergessen würden.
1: Our mother, the church, is therefore united.
3: Unsere Mutterkirche ist also vereint, aber nicht einförmig. Ihr fruchtbarer Mutterleib hat verschiedene

0: Eine spirituelle und theologische Tradition, unterschiedliche Riten und Disziplinen hervorgebracht, die sich gegenseitig bereichern. Die Ostkirchen führten die Katholiken zu den Ursprüngen des Glaubens zurück. Da in ihren Liturgien das Licht der Gnade besonders aufleuchte, fügte er hinzu. Gleichzeitig könne das christliche Erbe des Ostens nur bewahrt werden, wenn es verstanden werde. Dies erfordere Investitionen in die Ausbildung. Deshalb begrüßte der Papst die Entscheidung von Roaco, die Ausbildung künftiger Priester und Diakone finanziell zu unterstützen. Diese Verbindung zwischen Wissen und Nächstenliebe, zwischen offenem Geist und tatkräftigen Händen, erfordert jedoch auch den Geist, ein Herz, das nicht nur großzügig ist, sondern auch von der Gnade erfüllt und vom Heiligen Geist entflammt ist. Eine Großzügigkeit, die in krassem Widerspruch dazu stehe, wie viel Geld in dieser dunklen Stunde der Geschichte verschwendet werde, um zu töten, unterstrich Papst Leo. Dieser Gegensatz zeige deutlich, dass manche ihre Mittel einsetzen, um Bedürftigen zu helfen, während andere Ressourcen für das Töten verschwenden, sagte der Papst. In diesem Zusammenhang erinnerte er an den schmerzhaften Wegzug der orientalischen Christen aus ihren Heimatgebieten, der vor allem durch den Krieg verursacht wurde und keine Probleme löst, sondern Tragödien schafft. Tragödien, die von der Welt oft vergessen werden, so die mahnenden Worte des Kirchenoberhauptes. Selbst wenn ein Krieg beendet sei, blieben Gesellschaften von der Vergangenheit gezeichnet. Durch bewaffnete Banden, geschwächte Institutionen und manipulative äußere Einflüsse, die das politische und gesellschaftliche Leben unterwandern. Ein solches System agiere nicht frei, sondern manövriere sich zwischen tausend Hintertürchen, geheimen Abkommen und Partikularinteressen hindurch. Mit den kaum verhohlenen Machenschaften anderer Staaten, die nach ihren Ressourcen gieren und schädlichen Einfluss ausüben, wobei sie die fragilen Verhältnisse als Ergebnis innerstaatlicher Widerstände erscheinen lassen. Und so entsteht eine andauernde Unsicherheit, die die Entwicklungsmöglichkeiten erstickt und immer wieder auf dem Rücken der Armen lastet. Diese Situation dränge die Menschen in prekäre Beschäftigungsverhältnisse, zerstöre Hoffnungen und Zukunftschancen und belaste besonders Familien sowie junge Menschen, gab Papst Leo zu bedenken. Abschließend rief der Papst dazu auf, über die weitreichenden Folgen von Krieg und Instabilität nachzudenken, einschließlich der in der Geschichte zu beobachtenden Tatsache, dass Gewalt oft auf diejenigen zurückfalle, die sie ausüben.
1: Let us pray to Jesus, the Lord of Peace.
0: Lasst uns zu Jesus, dem Herrn des Friedens, beten und an die Gewissen appellieren, damit sie für Empörung empfänglich werden und mögen die Achtung vor der Menschheit und ein gebührender Gemeinsam wieder aufleben. So sein abschließender Appell. Für Radio Vatikan, Nele Maßmanns.
2: Weitere Nachrichten, ein Blick nach Deutschland. Vor der anstehenden Landtagswahl in Mecklenburg-Vorpommern hat sich der katholische Flüchtlingsbischof Stefan Heese klar von Nationalismus distanziert. Die Menschenwürde und der Zusammenhalt in unserer Gesellschaft sind bedroht durch rechtsextremistische Parteien, sagte Heese am Mittwochabend bei einem Empfang des katholischen Büros in Schwerin. Und weiter, deswegen müssen und werden wir uns als Kirchen in diesem Wahlkampf klar positionieren. Rechtsextreme unterscheiden laut Heese zwischen Menschen erster und zweiter Klasse, zwischen Deutschen und Nichtdeutschen. Heese wörtlich, das widerspricht diametral unserer christlichen Überzeugung. Hier gibt es keine Abstufung der Menschenwürde. Jeder Mensch in Not habe einen Anspruch auf Hilfe. Die frühere deutsche Bildungsministerin Annette Schavan hat die Gründung der europaweit ersten islamisch-theologischen Fakultät an der Uni Münster als Meilenstein gewürdigt. Die Fakultät wird europaweit wahrgenommen werden, schreibt die frühere deutsche Botschafterin am Heiligen Stuhl in einem Zeitungsaufsatz. Ihre Gründung bedeute eine Stärkung der wissenschaftlichen Theologie insgesamt, so die katholische Theologin Schavan. Diese Fakultät und der Campus der Religionen könne nicht zuletzt helfen zu verstehen, dass Religionen weltweit einflussreich sind und dass es ohne den Frieden der Religionen keinen Frieden der Nationen geben wird, so Schavan weiter. Als erste deutsche Hochschule wird die Uni Münster zum 1. Juli eine islamisch-theologische Fakultät gründen. Gründungsdekan, der islamische Religionspädagoge Muhannad Khorshid, der schon seit 2012 Direktor des Zentrums für islamische Theologie an der Hochschule ist. Es bildet unter anderem Lehrkräfte für den islamischen Religionsunterricht aus. Schon wieder eine Papstreise. Am Samstag besucht Leo XIV. Die norditalienische Stadt Pavia. Es handelt sich um den dritten päpstlichen Besuch in der jüngeren Geschichte der Diözese nach den Visiten von Johannes Paul II. 1984 und Benedikt XVI. 2007. Der jetzige Papst, der selbst dem Augustinerorden angehört, reist insbesondere an, um die Gebeine des Kirchenvaters Augustinus von Hippo zu verehren. Sie werden seit Jahrhunderten in der Basilika von Pavia, San Pietro in Celdoro, aufbewahrt.
3: Der Pastoralbesuch in Pavia und die anschließenden Stationen Sant'Angelo Lodigiano wird am Samstag ab 15 Uhr von uns live und mit deutscher Übersetzung übertragen. Das Bistum Pavia hat sich im Vorfeld durch Gebete, theologische Gesprächsabende und liturgische Initiativen auf das Ereignis vorbereitet. Der Bischof der Diözese, Corrado Sanguinetti, erklärte in einem Hirtenbrief, dass der Besuch als Impuls für das kirchliche Leben und die Stadtgesellschaft verstanden werde. Pavia zeichne sich durch seine Tradition als Universitätsstadt und als Standort medizinischer Einrichtungen aus. Das offizielle Programm sieht nach der Landung des Hubschraubers mehrere Stationen vor. Der Pontifex besucht zunächst das Nationale Zentrum für onkologische Hadrotherapie und begibt sich anschließend in die Augustinerbasilika. Nach einem Aufenthalt am Dom, bei dem Begegnungen mit Kindern und der lokalen südamerikanischen Gemeinschaft vorgesehen sind, folgt eine Zusammenkunft mit der Bevölkerung auf der Piazza della Vittoria. Der Abschluss der Reise führt den Papst in die Gemeinde Sant'Angelo Lodigiano. Bischof Sanguinetti betonte in einem Interview mit den Vatikanmedien die bleibende Relevanz des heiligen Augustinus für die Gegenwart. Wir waren überrascht, wie schnell der Papst sich entschlossen hat, nach Pavia zu kommen. Das ist ein Geschenk an die Kirche und an die Stadt Pavia, denn der Papst kommt als Pilger zum heiligen Augustinus, aber er kommt auch, um unsere Kirche und unsere Stadt zu besuchen. Die biografische Suche und die existenziellen Fragen des spätantiken Denkers wiesen Parallelen zur Lebenswelt heutiger Studierender auf. Die lokale Jugendpastoral konzentriert sich daher stark auf den universitären Raum, unter anderem durch die Bereitstellung von Lern- und Begegnungsräumen im Seminar und in ehemaligen Pfarrheimen, sowie durch spezifische Sonntagsgottesdienste. Der Bischof erläutert weitere Details zum Papstbesuch. In den vergangenen Wochen haben wir versucht, uns durch Gebete vorzubereiten und im Gebet unser Herz auf diese Begegnung einzustimmen, wobei wir auch einige Momente der Besinnung erlebt haben. Der Papst ist im Licht des Glaubens der Nachfolger Petri, der kommt, um uns im Glauben zu bestärken, uns zu unterstützen und uns im Zeugnis für das Evangelium zu ermutigen. Aber er ist auch eine Persönlichkeit, die eine von allen anerkannte Autorität besitzt. Seit der Wahl Leos ist laut Angaben der betreuenden Augustinerpatres die Zahl der Besucher und Pilger an der Grabstätte des Heiligen spürbar angestiegen. Die Diözese nutzt die Lehren des Augustinus bereits seit längerer Zeit als Grundlage für pastorale Schreiben und zur Vorbereitung auf das anstehende Jubiläum des Heiligen. Sanguinetti äußerte die Erwartung, dass der persische Besuch das Bewusstsein für die christliche Tradition der Stadt stärken und neue Impulse für das soziale und kulturelle Zusammenleben im säkularen Kontext liefern werde. Für Radio Vatikan, Mario Galgano.
2: Und jetzt noch eine schöne Nachricht aus Deutschland. 300.000 junge Leute engagieren sich deutschlandweit als Ministrantinnen und Ministranten. Das zeigt eine aktuelle Auswertung der deutschen Bistümer, die jetzt vorgestellt wurde. Der Anteil weiblicher Ministrantinnen liegt bundesweit bei rund 54%. Die Auswertung zeigt, dass der Ministrantendienst trotz rückläufiger katholischer Jugendjahrgänge einer der größten Orte kirchlicher Jugendpastoral bleibt. Beispielsweise weist das Bistum Rottenburg-Stuttgart mit 21.290 die höchste absolute Zahl aus. Das Erzbistum Paderborn erreicht mit 55% den höchsten Anteil von Ministrantinnen. Aktuelle Ergebnisse der 6. Kirchenmitgliedschaftsuntersuchung weisen außerdem darauf hin, dass Ministrantenerfahrungen innerhalb katholischer Glaubensbiografien junger Leute an Bedeutung gewinnen. Unter den 14- bis 21-jährigen westdeutschen Katholiken mit Erstkommunion oder Firmungserfahrung geben 47% an, selbst Ministrantin oder Ministrant gewesen zu sein. In den älteren Generationen ist dieser Anteil deutlich niedriger. Das war unser Nachrichtenmagazin Treffpunkt Weltkirche und ich freue mich, dass Sie wieder mal mit an Bord waren. Bleiben Sie uns erhalten. Am Mikrofon verabschiedet sich sehr herzlich Stefan von Kempis. 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
4: 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Es ist gleich 20:40 Uhr.

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